0: Sketch. Das werdet ihr euch gleich verdienen. In wenigen Minuten, wer mitspielen möchte, 07221 20 11. Das Paket steht schon neben meinem rechten Schuh. 07221 20 11. Ich muss nur noch euren Namen aufs Adressfeld schreiben. So, also ich bin gespannt, wer zuerst durchkommt, und dann spielen wir gleich.
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0: Love in der Popnacht.
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0: Oh, wir rasen zurück an diesem 9.6. Was war denn da so los? Angela lebt in Wald zu Tiegen. Guten Morgen, Angela.
2: Guten Morgen.
0: Und du bist gut gelaunt, eine Nacht, kann man sagen, Patientin schon in unserem Therapiekreis. Was gibt's denn zu essen bei dir?
2: Ich habe soeben einen leckeren Mozzarella-Tomatensalat mit frischem Basilikum.
0: Kann man nichts falsch machen, ne? Das ist also der Standard, den sie immer im Haus haben. Da muss man vor allem, kennt man sich mit Olivenölen besonders gut aus. Je nachdem, welches Olivenöl, kann man das natürlich noch ein wenig verfeinern, ne?
2: Ja.
0: So, dann kommen hier zwei schöne Fragen und die wirst du hoffentlich richtig beantworten für unser Popnacht-Package. Heute vor 63 Jahren wurde Johnny Depp geboren. Johnny Depp, magst du ihn als Schauspieler?
2: Ja.
0: Hast du ihn noch schon mal gesehen als Musiker? Der ist ja nicht nur Schauspieler, auch Rockmusik.
2: Weiß ich nicht. Ich bin im Moment fernsehlos.
0: Ach so, ja, das ist ja schön. Da bist du mir in die Arme gelaufen. Also Johnny Depp, der hat eine Band auch mit zwei weiteren, ich sag mal, Größen aus USA. Alice Cooper und Joe Perry. Alice Cooper sagt dir wahrscheinlich was Cooles.
2: Ja, natürlich.
0: Joe Perry ist Gitarrist bei Aerosmith und die beiden touren. Unter welchem Namen denn die drei? Unter welchem Namen touren die durch die Welt? A. Johnny and the Zombies oder B. die Hollywood Vampires oder C. Monsters of Rock?
2: Hollywood Vampires.
0: Jawohl, heute ist es auch schon wieder 47 Jahre her. Ein freudiges Ereignis für alle Fans des Hamburger SV. Da war nämlich der HSV deutscher Fußballmeister. Unter welchem Trainer? A. Berti Vogts, B. Branko Cibic oder C. Jupp Heynckes?
2: Branko Cibic.
0: Was sagst du?
2: Branko Cibic.
0: Branko Cibic, das stimmt. Ja, da hat auch damals in der Mannschaft Manfred Kals und Felix Magath hat auch mitgespielt. Jawohl, damit bekommst du mal ganz locker dein Popnacht-Package, hast du dir verdient. Ich würde sagen, mach dich wieder an den Salat ran. Basilikum, der wird sonst runzelig. Und ich schicke dir was Schönes zu. Ja, bis bald, Angela.
2: Vielen Dank.
0: Ciao.

Singen Back to Me in Moloko in der Popnacht um 2.22 Uhr. Eine Gefahrenstelle von der A27 Bremerhaven in Richtung Bremen. Da ist ein Unfall passiert. Die Unfallstelle ist nicht gesichert. In Höhe Rastplatz Osterwiesen bitte aufpassen. Und eine ungesicherte Unfallstelle auch auf der B10 Stuttgart Richtung Ulm. In der Ausfahrt Esslingenzell. Habt ihr noch was gesehen, das nicht auf die Straße gehört? Dann gerne mir mal mitteilen. Wir können dann uns gegenseitig ein bisschen warnen. Unter 07221 2011 geht per WhatsApp, WhatsApp Audio oder wer schlecht bei Stimme ist, kann auch Signal nehmen. Alles möglich. Oder wie man das ganz früher gemacht hat, kurz nach dem Faxen anrufen. Ne? 07221 2011. Na, wenn das mal nicht Taylor Swift ist. Ich habe sie vermisst. 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
1: Heute ziehen in den Morgenstunden letzte Schauer ab. Danach gibt es Sonnenschein und meist lockere Quellwolken im Wechsel. Es werden 16 bis 20 Grad erreicht. Zugleich weht mäßiger Wind aus westlichen Richtungen mit starken Böen. Morgen gibt es viele Wolken, etwas Sonne und immer wieder Schauer. Die Temperatur erreicht 13 bis 17 Grad.
2: Verkehr. A1 Trier-Saarbrücken. Zwischen Eppelborn und Illingen in beiden Richtungen Behinderungen wegen Bauarbeiten. Es ist jeweils nur eine Spur frei. Bis Ende Oktober. A6 Mannheim-Saarbrücken. In Höhe Grumbachtalbrücke in beiden Richtungen Behinderungen durch Brückenarbeiten. Bis Anfang 2028. Geblitzt wird unter anderem auf der A1 Trier Richtung Saarbrücken in Höhe Eppelborn. Auf der A620 Saarlouis Richtung Saarbrücken in Höhe Wattgassen. Und am Ortsausgang Limbach Richtung Homburg.
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3: Und die am meisten unterschätzte Höchsttemperatur in Deutschland heute in Werben an der Elbe werden es 18 Grad. Hier ist die Popnacht.

SOS, hier ist die Poppa. Ach ja, Lisa Feller ist ja ganz lustig und ihr habt es ja auch verdient um 2.36 Uhr, dass ihr mal lachen könnt. Wer hat noch nichts zu lachen gehabt in den vergangenen 2 Stunden und 36 Minuten in letzter Reihe? Da nickt jemand, okay, dann wird es gleich mit dieser Comedian witzig werden. Falls es nicht witzig wird, gibt es ja hier in dieser Show Geld zurück. Das ist schon mal der große Vorteil der ARD Popnacht. Und Lisa Feller erzählt als führende Frau Deutschlands ein wenig über die Situation, wie es ist, wenn man alleinerziehend ist. Das ist ihre Situation. Da gibt es sehr viele Menschen, die dann zu ihr kommen und sagen, oh, das tut mir aber leid. Andere beneiden sie vielleicht auch. Und dann gibt es Verkupplungsversuche und sowas. Und vielleicht könnt ihr das ein bisschen nachvollziehen und darüber schmunzeln in 3 Minuten nach diesem Hit hier von Loy.

0: Um 20 vor 3 noch eine Gefahrenstelle von der A72 Chemnitz Richtung Leipzig. Da liegt ein Tier zwischen Röhrsdorf und Ausfahrt Hartmannsdorf auf der Fahrbahn. Ihr passt da bitte auf. Und jetzt Lisa Feller, führende Comedian und Frau Deutschlands, über ihr Leben als alleinerziehende Mutter.
1: Das ist super, immer diese Mischung, wenn man sagt, mit alleinerziehend, diese Mischung aus Mitleid und Neid. So dieses Mitleid, was hat sie denn gemacht, dass der Kerl abgehauen ist? Und dann natürlich auch Neid, was hat sie denn gemacht, dass der Kerl abgehauen ist? Also, ich kenn's. Das Schöne ist, dass man dann immer irgendeine Freundin hat, die das Gefühl hat, ach, da guck mal, dann will man immer verkuppelt werden, ne? Und dann, ach, wen kennen wir denn da noch im Freundeskreis? Und manchmal hast du das Gefühl, ja, da habt ihr aber auch jetzt nochmal auf dem Speicher nachgeguckt. Also, ja. Und natürlich immer der Hinweis, oder am Elternabend, mal schauen, so ein flotter, alleinerziehender Vater. Und ich muss sagen, nee. Also, ja, allein schon, weil diese Atmosphäre in diesem Klassenraum, dieses Neonlicht, Entschuldigung, da kannst du auch sagen, mal gucken, ob ich im Kühlhaus jemanden kennenlerne. Also, ehrlich, auch so Elternabend ist immer so ein bisschen wie Swingerclub, ne? Nur, dass du da schneller abhaust. Ja, du hast so das Gefühl, auch mal gucken, mal so ein bisschen, hui, was Freshes erleben. Und dann drehst du dich und denkst, ach Gott, ich sehe ja noch am besten aus. Nee, dann... Ja, weißt du, du willst an den verbotenen Früchten schnuppern und merkst dann, oh, Fischstäbchen ist keine Frucht. So.

Und da kommt ein kultischer Song. Magus hat heute Geburtstag, der feiert in Königstein im Taunus seinen 34. Geburtstag und meinte so ein kultischer Song von Survivor with a Burning Heart. Das könnte ihm jetzt ein bisschen Spaß machen und er grüßt seine Freundin, die aus München unterwegs ist, gerade nach Königstein. Sie hat noch so ungefähr 200 Kilometer und dann gibt's ein Frühstück. Also freuen sich beide gleich. Aber erstmal Burning Heart in der Popnacht.

0: und Hi und this is Jana Spyro hier in der Popnacht. Ja, ist das schön, wenn man auf so einer klassischen Kirmes ist. Da gibt es ja diese tollen Ansagen. Hier dieses hier. Auf geht's hier. Jo, hopp, hopp. Ja, das, und von diesen Fahrgeschäften ist Kai aus Ilmenau so begeistert, dass er also hinterherreist sogar dem Breakdancer. Wie lustig. Guten Morgen, Kai.
1: Ja, guten Morgen.
0: Und Breakdancer, es ist ja so aus den 80ern, glaube ich, 80er, 90er, ne? So dieses
1: genau.
0: was so schnell läuft, sich dreht dann und so. Und dann
1: genau, diese vier Kreuze und dann die Gondeln und so.
0: Und dann wird man so rumgeschleudert und dann sieht man immer das Gegenüber mal ganz kurz.
1: Genau.
0: Und dann ist das so ein Flirtkurs. Das ist das Tinder von damals gewesen.
1: Das ist so schön. Auch diese Bemalung hinten, diese Airbrush und dann die Gondeln und so. Das ist wirklich ein schönes Erlebnis.
0: Wo bist du denn jetzt gewesen zuletzt?
1: Na, jetzt bin ich gerade in Suhl gewesen und zu meinem Geburtstag war ich in Magdeburg. Ah, das ist mal Saisoneröffnung.
0: Kennst du denn auch die Familien, die das betreiben?
1: Ja, ja. Das ist schon. Das heißt, wenn die Schausteller unterwegs sind, das heißt, die sind dann auf Reise. Das ist ein Fachbegriff. Und diese Ansagen, das heißt rekommendieren.
0: Sagen die dazu? Rekommendieren? Mhm. Aha. Und das ist so, okay.
1: Genau.
0: Hast du das auch schon mal überlegt, mal zu machen? Sowas?
1: Ich wollte das unbedingt mal machen. Und jetzt, am Wochenende war es so, da ist dann mitten in der Fahrt irgendeine Sicherung gekommen und dann gibt es so eine Art Notausbetrieb. Dann fährt die Scheibe runter, dann müssen die alle aussteigen und dann haben sie es aber relativ schnell reparieren können.
0: Das wäre dann so ein Job für dich, junger Mann zum Mitreisen gesucht, weil du sagst, die reisen ja also, natürlich. Toll.
1: Wenn ich Rentner bin, kaufe ich mir mal so ein Ding und dann schieße ich die Leute jede Woche ab.
0: Das dauert noch viel zu lange. Cool. Und sag mal, wie viele Breakdancer gibt es denn, wenn du dich da so auskennst in Deutschland überhaupt noch?
1: Also ich denke, 20. Da gibt es einen, der spottet die alle und macht immer Fotos und Videos und der hat gesagt, so 20, 30 verschiedene kennt er in Deutschland. Ja.
0: Genießest Europa. Du. Also wenn du irgendwann mal zu richtig Kohle kommst und musst nicht mehr im Hotel arbeiten oder du erbst das Hotel oder wie auch immer, dann stellst du da auf jeden Fall so ein Teil hin. Ne?
1: Dann gehe ich auf Reise. Dann hole ich dich und dann kannst du mal mitmachen.
0: Auf geht's, auf. Also dann, eine gute Nacht. Ciao, Kai.
1: Danke dir. Tschüss, Markus.

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1: Um 3 Uhr mit Ramin Movasakian. Das deutsch-französische Kampfjet-Projekt FCAS ist gescheitert. Das hat der Élysée-Palast am Abend bestätigt. Zuvor hatte auch die Bundesregierung das Projekt für beendet erklärt. Aus Paris berichtet Kai Rienecker.
2: Kern des Problems ist der Streit zwischen den beteiligten Rüstungsunternehmen Airbus und Dassault. Der Chef des französischen Kampfjetbauers Dassault hatte monatelang die Chefrolle des Projekts für sich eingefordert. Die deutsche Militärsparte von Airbus beharrte auf einer gemeinsamen Kampfjet-Entwicklung auf Augenhöhe. Nach unzähligen Aufschüben und Schlichtungsversuchen zog Berlin jetzt die Reißleine. Auch Spanien als drittes Partnerland ist vom Aus des gemeinsamen Kampfjets der neuesten Generation betroffen. Aus der Bundesregierung heißt es, Kern des Future Combat Air Systems, kurz FCAS, sei sowieso die Kommunikationstechnik und die werde als europäisches System weitergeführt.
1: Im Süden des Libanon sind bei einem israelischen Luftangriff mindestens 5 Menschen ums Leben gekommen. 8 weitere wurden verletzt, wie das libanesische Gesundheitsministerium mitteilte. Die Attacke ereignete sich demnach in der Hafenstadt Tyros. Israels Verteidigungsminister Katz sagte am Abend, man werde die Angriffe auf die pro-iranische Hisbollah-Miliz trotz Drohungen aus dem Iran fortsetzen. Das KI-Unternehmen OpenAI hat den Börsengang angekündigt. Wie der Konzern bekannt gab, sind die nötigen Unterlagen bereits bei der US-Börsenaufsicht eingereicht worden. Zuletzt hatten auch das US-Raumfahrtunternehmen SpaceX und der KI-Konzern Anthropic diesen Schritt verkündet. Aus San Francisco berichtet Nils Dams.
3: Gegründet wurde OpenAI 2015 ursprünglich als nicht kommerzielles Forschungslabor für künstliche Intelligenz. Zu den ersten Geldgebern gehörten unter anderem der heutige Chef Sam Altman und auch Elon Musk. Von nicht kommerziellen Zielen ist heute allerdings kaum noch die Rede. Zuletzt wurde OpenAI mit über 850 Milliarden Dollar bewertet. Damit könnte auch dieser Börsengang neben dem von Anthropic und SpaceX zu einem der größten aller Zeiten werden. KI-Firmen, vor allem in den USA, investieren gerade hunderte Milliarden Dollar in Rechenzentren, um die energie- und rechenintensiven KI-Systeme betreiben zu können.
1: Die deutsche Fußballnationalmannschaft hatte ihr erstes Training im neuen WM-Quartier in Winston-Salem absolviert. Rund 3000 Fans schauten sich die öffentliche Einheit an und sahen auch Stammtorhüter Manuel Neuer. Für den 40-Jährigen vom FC Bayern war es die erste Trainingseinheit mit dem DFB-Team seit seiner Wadenverletzung Mitte Mai. Deutschland trifft im ersten Gruppenspiel am Sonntag auf Curaçao. Das Wetter für Deutschland in der Nacht ist es meist bewölkt. Von Ost nach West gibt es immer wieder Schauer, die Tiefstwerte 17 bis 8 Grad. Heute startet der Tag überall grau und regnerisch. Im Norden sind vereinzelt Gewitter möglich. Im Süden und Osten lässt der Regen am Abend langsam nach. Die Temperaturen erreichen maximal 14 bis 22 Grad. Die Zeit 3.03 Uhr.
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5: A1, Saarbrücken Richtung Trier. Zwischen Mehring und Rastplatz Mehringer Höhe Brückenarbeiten. Es ist nur eine Spur frei. Bis 1. September 2027. Geblitzt wird unter anderem auf der A1 Trier Richtung Saarbrücken in Höhe Eppelborn. Auf der A620 Saarlouis Richtung Saarbrücken in Höhe Wattgassen. Und am Ortsausgang Limbach Richtung Homburg.
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6: Mit Ben Streubel. Und dann fliegen wir gleich über Deutschland, landen dann in Thüringen, in Meiningen, neben der Backstube von Eckhard Holland Kunz, unserem fleißigen Bäckermeister, der nicht nur backt, sondern auch ein Instrument in die Hand nimmt und spielt. Erkenne ich den Song, erspiele ich euch die wertvollen Backwaren in 7 Minuten.
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0: Hot Chili Peppers und Californication in der Popnacht.
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2: Eckart ist wieder da. Eckart Holland Kunz, unser Bäckermeister, der brodelt im Hintergrund so ein bisschen in seiner Backstube und hört es schon, es knallt und zischt, so wie, weiß ich gar nicht, wie der Jähn vom Mond zurückkam oder beziehungsweise eben aus dem All zurückknallte, ne? So ungefähr klingt das. Sigmund Jähn kennt, sagt dir gar nichts mehr, ne, Eckart?
3: Ja, fast.
2: Fast, ne?
3: Das war der Held der ehemaligen DDR.
2: Ja, siehst du.
3: Ja, liebe Genossinnen und Genossen, wir begrüßen unseren Freund Sigmund Jähn.
2: Ja, siehst du, was du alles weißt. Ja. Sehr fein. Also, du hast ein schönes, langes Wochenende gehabt?
3: Naja, ich war nicht untätig.
2: Mhm.
3: Am Wochenende ist ja bei uns ein Weltrekordversuch gestartet worden im Thüringer Wald.
2: Schön.
3: Ja, ja.
2: Um was ging's?
3: Es hat jemand versucht, mit dem Fahrrad auf den Mount Everest zu fahren.
2: Mhm. Also wie meinst du das?
3: Ja.
2: Das
3: ist aber doch jetzt nicht stellst du dir vor, dass der durch Eis und Schnee...
2: Ja.
3: Nein, so war es leider nicht. Er hat nur die Höhendistanz von diesem Berg...
2: Also 1848 Meter, Mount Everest?
3: Ja, der Benny Bär kennt sich aus. Ich bin beeindruckt. Ja, diese Distanz hat er... Also diese Höhenmeter hat er gefahren, und zwar auf einem Streckenabschnitt im Thüringer Wald, wurde ein Stück Straße gesperrt, vom Kanzlersgrund nach Oberhof, und ich weiß gar nicht, das sind glaube ich so 5 Kilometer.
2: Und dann ist er immer hin und her, oder?
3: Ja, diesen Anstieg ist er immer wieder gefahren. Ich glaube, er musste 48 Mal diesen Berg hochfahren.
2: Hat er es geschafft?
3: Ja, er hat da früh so um 5 hat er angefangen, und ich weiß glaube ich abends um... Schlag mich tot, 8:30 war er, glaube ich. War die Tat vollbracht.
2: Toll, und waren auch Großkopferte da vom Gremium, Juroren von dem Weltrekord-Gremium?
3: Ja, ich weiß nicht, ich zähle mich auch dazu.
2: Ja, weil ohne Großkopferte geht nichts.
3: Ja, ich bin zumindest eine Runde bin ich mal mitgefahren.
2: Ja, da war ich schon toll. Kaputt. Sehr gut.
3: Da war ich schon kaputt, und der ist dann 48 Mal da hochgedämmelt.
2: Ja, coole Sache. Also gut, dann Glückwunsch mal.
3: Und ja, mit was sich der Mensch so beschäftigt.
2: Wollte ich mal sagen. Also bist du also gut sportlich trainiert, wenn du schon einmal gefahren bist?
3: Nein.
2: Hat er von dir noch ein Brötchen bekommen zum Aufbau seines Körpers?
3: Ja, ich habe überlegt, ich hätte meine Powerriegel, die hätte ich ja mitnehmen können.
2: Ja.
3: Und dann hätte ich den unterwegs gefüttert, und da wäre wahrscheinlich... Hätte er es in der alten Zeit geschafft.
2: Oder halt das Benny Bär Bärlauchbrot. Das wäre noch ein bisschen was gewesen, auch für
3: auf
2: diese Show.
3: Auf jeden Fall.
2: Hätte mir gut getan auch. Na gut.
3: Ja.
2: Welches Instrument hören wir denn gleich für unseren Song?
3: Ja, du musst heute schon gleich zum Wochenanfang stark sein. Es kommt die
2: Bärblock-Blöde. Na gut. Haben wir zwei schöne Hits noch vorher. Harry Styles, American Girls und Chemicals.

0: Harry Styles, American Girls in der Popnacht.
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2: Eckhardt, unser Bäckermeister, spielt auf einem Song, auf einem Instrument einen Song, so, und erkenne ich den Titel, da spiele ich euch die wertvollen Backwaren. Heute ist es die Bärblockflöte, die mich immer ein bisschen schikaniert, weil ich so leichte Tinnitus-Anfälle bekomme, wenn er da reinpustet. Aber ich habe bei euch als Telefonjoker, wer was weiß, 07221 2011, eine kleine Idee, bin ich ja sehr dankbar. Also Eckhardt, dann leg mal los.
3: Ja, deinen Jokern, den habe ich alle die Handys weggenommen.
2: Ja, ja, warten wir's ab.
3: Heute freut sich Roswitha nicht auf Dolce Vita, sondern auf ihren Song, den sie vorschlagen hat.
2: Mach.
3: Ja,

0: Mehr gibt's nicht.
1: Da, da, da, da.
0: Ja.
1: Da, da, da, da, da. So. Da, da, da, da. Moment. Bist Hallo, hier ist die Popnacht. Wer ist da?
2: Ja, hier ist der Tom aus Heinsberg.
1: Tom, was hast denn du Tom. Erkannt?
2: Moin.
1: Moin.
2: Also das war doch gar nicht die Waterloo, war da aber, oder?
1: Tom?
2: Ja?
1: Ruf nie wieder an. In diesem Moment geht der Himmel auf und die rechte Hand von Marlon Brando reicht nach unten an deine Hose und reißt dir deine Smartphones aus der Tasche. Und jetzt im Moment hat Tom kein Telefon mehr. So.
0: Ja. So, mein lieber Benny Bär.
1: Was bekommt der Erste?
0: Ja,
1: was bekommt der Erste, der in die Backstube reinbrüllt? Popnacht.
0: Es gibt heute, ich habe hier leckere Franzbrötchen gemacht mit schön viel Zimt. Da gibt es 3 Stück.
1: Ja. Und das ist sehr gut. Und das ist nämlich gewesen von David E. Roth. I'm just a gigolo everywhere I go.
0: Ich gebe auf, ich glaub's ja nicht.
1: Ja, ja, ja, ja. Das ist, den gibt's natürlich, ich glaube, ein ganz altes Lied, aber David E. Roth ist die Version, die ich jetzt anbieten kann. Zumindest. Willst du die auch hören oder soll ich selbst singen?
0: Ja, nee, lieber nicht. Lass mal den Herrn Lierhoff fragen. Wir hören uns morgen wieder.
1: Bis morgen.

0: egal, es ist 3.31 Uhr.
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2: Heute ziehen in den Morgenstunden letzte Schauer ab. Danach gibt es Sonnenschein und meist lockere Quellwolken im Wechsel. Es werden 16 bis 20 Grad erreicht. Zugleich weht mäßiger Wind aus westlichen Richtungen mit starken Böen. Morgen gibt es viele Wolken, etwas Sonne und immer wieder Schauer. Die Temperatur erreicht 13 bis 17 Grad. Am Donnerstag überwiegt bei Sonne und Wolken der trockene Eindruck. Schauer treten nur vereinzelt auf bei 14 bis 19 Grad. Am Freitag werden die Schauer wieder zahlreicher. Dazu gibt es 17 bis 22 Grad.
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3: Geblitzt wird unter anderem auf der A1 Trier Richtung Saarbrücken in Höhe Eppelborn, auf der A620 Saarlouis Richtung Saarbrücken in Höhe Wattgassen und am Ortsausgang Limbach Richtung Homburg.
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0: Und die am meisten unterschätzte Höchsttemperatur in Mecklenburg-Vorpommern in Vogtsdorf, da werden es heute 18 Grad werden. Die Popnacht ist hier. Ich bin Ben Sträubel.

0: die Gitarren werden jetzt hingelegt von Family of the Year, haben wir da gerade gehört. Hero in der Popnacht. Aber natürlich kleine Bewegung zum nächsten Song. Das kann auch Dirk Müller aus Bremen ganz gut vertragen, weil der hat sich eben noch den Bauch vollgeschlagen mit leckersten Sachen. Guten Morgen, Dirk.
1: Guten Morgen, Ben.
0: Du bist auch so ein beliebter Nachtesser, ne? Du liebst das, wenn du ganz alleine bist, Kühlschrank auf und dann in die Küche und geht los.
1: Genau, so sieht das aus.
0: Und was gab's denn?
1: Schweinefilet mit Kroketten und Gemüse.
0: Oh ja, und Kroketten.
1: Schön mit Kräuterbutter und Knoblauchbutter.
0: Bist du der Fritteusen-Mensch oder der Airfryer-Typ?
1: Heißluftfritteuse.
0: Ja. Also bist Airfryer-Typ.
1: Okay. Dann aber auch Mikrowelle, ne, für das Gemüse.
0: Ja, was ist denn eigentlich mit den guten alten Fritteusen los? Die sterben jetzt aus, ne? Der Airfryer hat sie vom Markt genommen irgendwie. Niemand macht mehr mit dem riesigen Fettkram da. Nur Pommesbuden noch.
1: Ja, mehr ist gemütlicher mit der Heißluftfritteuse.
0: Ja, ja, es ist, riecht doch nicht so ganz. Die ganze Bude ist doch nicht so ein im Fettdunst.
1: Genau.
0: Ja.
1: Ist schon praktisch.
0: Aber ich meine, das wäre wirklich kein Problem, weil wenn es in der Küche irgendwie komisch riecht, bis du in deinem Schlafzimmer im Trakt bist, im Nordflügel deiner Villa, da kommt ja nichts mehr an den Geruch.
1: Ja. Meine Villa hat 33 Quadratmeter.
0: Siehst du mal. Da muss man genau sortieren und welche Gerüche irgendwie wo entstehen, dass man nicht überfallen wird davon. Du warst mal Fußballtrainer beim SV Weihe, ne?
1: Genau, SV Weihe und beim TuS Comet Aachen. Das ist in Bremen, in der Nähe vom Weserstadion.
0: Ist die Karriere geendet als Trainer? Würdest du nochmal irgendwo eine Mannschaft trainieren wollen?
1: Ich möchte nochmal angreifen.
0: Ja, also das heißt,
1: wenn es mir wieder besser geht.
0: Trainer sucht Mannschaft. Ja, das kann man an dieser Stelle sagen. Warst du denn erfolgreich mit der B-Jugend SV Weihe?
1: Ja, das war echt nicht schlecht. Wir waren dreimal hintereinander Meister.
0: Ja.
1: Und einmal sind wir auch abgestiegen mit dem TuS Comet Aachen, sind aber dann wieder gut rausgekommen. Ja, das war eigentlich okay.
0: Also, junger Trainer hat noch Termine frei und brutzelt auch noch kräftig Schweinefilets und Sachen und so dazu noch im Vereinsheim. Alles ist möglich bei unserem neuen Freund der Nacht, Dirk aus Bremen. So, ich wünsche dir jetzt erstmal eine gute Nacht. Regeneriere jetzt, ja, und ich schicke dir deinen Lieblingshit hinterher, ja?
1: Alles klar, danke dir. Ciao.

I will wait for you. Das sind so Versprechungen. Ich werde auf dich warten. Mein ganzes Leben warte ich auf dich. Naja, bei mir sind es 10 Minuten. Ich warte immer nur 10 Minuten. Wenn jemand nach 10 Minuten nicht da ist zum vereinbarten Treff, dann bin ich weg. So, weil man hat ja auch noch ein Leben. Ne? Aber gut, man kann ja darüber singen, so wie Nick Cayman das getan hat. Jörg, der hat eine WhatsApp eben gerade geschrieben. Der ist in Hamburg zu Hause und hat gehört, was Dirk aus Bremen sich zubereitet hat. Leckeres Schweinefilet und Kroketten, schreibt Jörg. Das hört sich voll nach 90er an. Ja, und so kann man auch Essen in Kategorien natürlich versetzen und sagen, das darf man gar nicht mehr essen, weil das ist ja voll 90s. Nein, das, ich meine, bei Essen kann man ja das vielleicht auch, kommt ja wieder. So, Schweinefilet und Kroketten. Ich glaube, das ist zeitlos. Also lass dir schmecken, Dirk, lass dich nicht irritieren von Jörg aus Hamburg. Holly Humberstone hat der sich ausgesucht. To Love Somebody. Hören wir in wenigen Sekunden nach dieser Gefahrenstelle von der A3 Frankfurt Richtung Köln. Da ist ein Unfall passiert. Die Unfallstelle wurde nicht abgesichert zwischen Kelsterbach und Mönchhof 3. To Love Somebody. Aktueller Hit von Holly Humberstone in der Popnacht.

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1: Um 4 Uhr mit Ramin Movasakian. Weltweit wird immer mehr in Atomwaffen investiert. Das zeigt ein Bericht der internationalen Kampagne zur Abschaffung von Atomwaffen, kurz ICAN. Demnach haben die 9 großen Nuklearstaaten im vergangenen Jahr rund 102 Milliarden Euro für ihre Atomwaffenarsenale ausgegeben. Ein neuer Rekord, berichtet Katrin Hondl.
2: Gegenüber dem Vorjahr seien die Ausgaben der Staaten für Atomwaffen um fast ein Fünftel gestiegen. Und am meisten haben die USA investiert, nämlich über 69 Milliarden Dollar, mehr als alle anderen Atommächte zusammen. Laut ICAN wird das Geld verschwendet. Das Geld, das in nur einer Minute für Atomwaffen ausgegeben wird, so rechnet ICAN vor, könne stattdessen tausenden Menschen Zugang zu frischem Wasser und sanitären Einrichtungen ermöglichen. Und allein das von den USA 2025 in Atomwaffen investierte Geld hätte 19 Mal das gesamte Jahresbudget der Vereinten Nationen decken können.
1: Das deutsch-französische Kampfjet-Projekt FCAS ist endgültig gescheitert. Das hat der Élysée-Palast am Abend bestätigt und gleichzeitig die Verantwortung hierfür von sich geschoben. In einer Mitteilung aus Paris heißt es, die deutschen Behörden seien der Ansicht gewesen, dass es nicht möglich sei, weiteren Druck auf die beteiligten Unternehmen auszuüben. Neben dem französischen Flugzeughersteller Dassault sollte die deutsche Militärsparte von Airbus am Bau des gemeinsamen Kampfjets mitwirken. Bundesfinanzminister Klingbeil unterstützt den Vorschlag für eine verpflichtende Betriebsrente. In der ARD sagte der SPD-Chef am Abend, das würde helfen, das Rentensystem zukunftsfähig zu machen. Gleichzeitig müsste aber auch die gesetzliche Rente gestärkt und die private Altersvorsorge ausgebaut werden. Die Chefin des Deutschen Gewerkschaftsbundes Fahimi hatte eine verpflichtende Betriebsrente vorgeschlagen, in die auch Arbeitgeber einzahlen sollen. Die US-Raumfahrtbehörde NASA gibt heute bekannt, wer die Astronauten für die Artemis-3-Mission sind. Ob auch ein Deutscher unter den 4 Namen sein wird, ist ungewiss. Christian Hermanns mit Einzelheiten.
3: An Bord des Orion-Raumschiffs sollen die Astronauten auf einer Rakete gepackt ins All fliegen. Die Mission im kommenden Jahr gilt als die komplexeste in der Geschichte der NASA, obwohl auch diesmal noch keine Landung auf dem Mond geplant ist. Stattdessen soll das Andocken von Orion an eine fliegende Zwischenstation getestet werden. 2028 könnte es dann möglicherweise sogar 2 Mondlandeversuche geben, bei Artemis 4 und 5. Die beiden deutschen Astronauten Gerst und Maurer gelten als potenzielle Kandidaten, eher für eine Teilnahme an einer Mondlandemission.
1: Das Wetter zum Start in den Tag: überall grau und regnerisch. Im Norden sind vereinzelt Gewitter möglich. Im Süden und Osten lässt der Regen am Abend nach. Die Temperaturen erreichen maximal 14 bis 22 Grad. Die Zeit 4.03 Uhr.
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5: A1 Trier-Saarbrücken. Zwischen Eppelborn und Illingen in beiden Richtungen Behinderungen wegen Bauarbeiten. Es ist jeweils nur eine Spur frei. Bis Ende Oktober. A6 Mannheim-Saarbrücken. In Höhe Grumbachtalbrücke in beiden Richtungen Behinderungen durch Brückenarbeiten. Bis Anfang 2028. Geblitzt wird unter anderem auf der A1 Trier Richtung Saarbrücken in Höhe Eppelborn. Auf der A620 Saarlouis Richtung Saarbrücken in Höhe Wattgassen. Und am Ortsausgang Limbach Richtung Homburg.
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6: Mit Ben Sträubel. Dann haben wir noch dieses schöne Popnacht-Package hier. Das würde ich euch gerne überreichen, noch in wenigen Minuten. Und zwar, falls ihr eine Sängerin erkennt, die heute Geburtstag feiert. Sie kommt aus Österreich. Und wenn ihr drauf kommt, sie ist im Leierkasten, da sitzt sie fest und holt sie raus, verdient euch den Preis.
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0: Bam, bam, Axel und Ingrosso, more than you know in der Popnacht.
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0: Wer ist es denn? Na, wer ist denn das? Ich weiß es nicht. Ach du je. Wer hat Geburtstag?
3: Mitten im Moment dafür alles geben. Uns hält nichts mehr zurück.
0: Wer es weiß, 07221 2011.

Stay, Callum Scott und Leonie, neuer Hit war das hier in der Popnacht. Vorsicht, in beiden Richtungen auf der A1 Bremen-Hamburg zwischen Stuckenborstel und Bockel, da laufen Rehe auf der Fahrbahn. Nach diesem kultischen Song von Eagle Eye Cherry lösen wir unser Rätsel auf in der Popnacht.

0: Viele Sherry.
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1: Meine Sängerin hat heute Geburtstag, leiert hier in diesem Fall vor sich hin. Wer ist denn das? Jens aus Planebruch. Guten Morgen, Jens.
3: Guten Morgen.
1: Wen hast du rausgehört?
3: Christina Stürmer.
1: Christina Stürmer, meinst du? Und die Änder viele spielen verrückt, das blendende Moment, dafür alles geht. Jawohl, Christina Stürmer hat heute Geburtstag. Happy Birthday to her. Und du hast dir noch ein Popnacht-Package hier abgeholt. Du bist gerade dabei, in deinem Homeoffice die Fahrpläne für die Bahn zu machen in Brandenburg, Sachsen, Thüringen und Sachsen-Anhalt. Ja, ordentlich was zu tun, ne?
3: Das ist richtig so.
1: Machst alles du? Und das, was koordinierst du da genau?
3: Ja, wir sind mehrere Leute. Wir machen das zusammen. Also hat jeder immer einen Zug.
1: Also man kann sich, also wenn man jetzt ein privates Bahnunternehmen hat, gibt es ja im Regionalverkehr eine ganze Menge von, dann melden die sich an bei dir und sagen, wir hätten gerne einen Timeslot von dir oder so.
3: Das ist so richtig. Aber
1: ja. Und dann guckst du, wo was geht.
3: Ja, und dann gucke ich, wo was gesperrt ist, wo was fahrbar ist, muss
1: ja.
3: Ich prüfen,
1: und wenn
3: wie schwer der Zug ist, wie lang der ist.
1: Ja, und dann wird das koordiniert mit den anderen Menschen, die dann vielleicht ICEs koordinieren? Die gehen
3: das
1: ja
3: ist richtig so. Das muss alles zusammenpassen, ja.
1: Okay, und das machst du, wie lange brauchst du für so einen Fahrplan für eben die Bundesländer, für die du arbeitest?
3: Bis das ungefähr so 10 bis 15 Minuten.
1: Kommt drauf an. 10 bis 15 Minuten für wie lange geht der dann?
3: Ja, der ist dann für eine bestimmte Strecke. Ja, der hat eine bestimmte Geltungsdauer und ja. Ist dann für eine bestimmte Strecke.
1: Okay, also das ist ein kleines Geheimnis, also ganz raus willst du mit dem Geheimnis der Bahnfahrpläne nicht, aber ich meine, es ist auf jeden Fall ein verantwortungsvoller Beruf, wenn ein Planebüro, wo vielleicht noch nicht mal 300 Menschen leben, eine Lampe brennt, dann ist das die vom verantwortungsvollen Jens, der die Fahrpläne gestaltet.
3: Das ist richtig so.
1: Und ich sagen, dem sollte man, wenn es mal keinen Bäcker und Metzger gibt im Planebuch, dem sollte man mal ein paar Brötchen vor die Tür legen nach seiner harten Nachtschicht. Das fordere ich hiermit mal.
3: Okay. Das wäre lieb.
1: Also, Dankeschön. Ich wünsche dir eine gute Zeit, ja? Ciao.
3: Dankeschön. Tschüss.

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1: Never let me down. Oh, der Flügel ist reingeschoben. Oh, für diesen Song aber sehr gerne, ne? Alicia Keys mit dem Cult-Song Empire State of Mind in der Popnacht.

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4: 4.32 Uhr.
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5: Heute ziehen in den Morgenstunden letzte Schauer ab. Danach gibt es Sonnenschein und meist lockere Quellwolken im Wechsel. Es werden 16 bis 20 Grad erreicht. Zugleich weht mäßiger Wind aus westlichen Richtungen mit starken Böen. Morgen gibt es viele Wolken, etwas Sonne und immer wieder Schauer. Die Temperatur erreicht 13 bis 17 Grad. Am Donnerstag überwiegt bei Sonne und Wolken der trockene Eindruck. Schauer treten nur vereinzelt auf bei 14 bis 19 Grad. Am Freitag werden die Schauer wieder zahlreicher. Dazu gibt es 17 bis 22 Grad.
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6: Geblitzt wird unter anderem auf der A1 Trier Richtung Saarbrücken in Höhe Eppelborn, auf der A620 Saarlouis Richtung Saarbrücken in Höhe Wattgassen und am Ortsausgang Limbach Richtung Homburg.
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4: Und die am meisten unterschätzte Höchsttemperatur in Deutschland in Bonn steht in Sachsen-Anhalt. Werden es 18 Grad. Hier ist die Popnacht. Ich bin Ben Streubel.

4:39 Uhr. Da piepst doch gerade, ja, wegen der A6. Mannheim in Richtung Heilbronn zwischen Kreuzwaldorf und Wiesloch-Raunberg. Eine Ölspur auf der Fahrbahn, da bitte aufpassen. Und auf der A3 Frankfurt Richtung Köln. Eine ungesicherte Unfallstelle zwischen Dreikrömer und Kreuz Köln-Ost. Hier ist die Popnacht mit Camila Cabello. Oh,

0: Don't go yet und Camila Cabello, hier ist die Popnacht. Man kann natürlich im Bettchen schlafen, man kann aber auch ganz woanders in einem Zelt übernachten oder wie es Elvira in Bleialf gemacht hat, auf einem See, was ja auch interessant sein kann. Tagsüber sind Seen oft stark besiedelt oder besudelt, je nachdem, wer sich dort befindet. Aber guten Morgen, Elvira.
1: Guten Morgen, Ben.
0: Welcher See ist das denn, wo du da warst heute Nacht?
1: Der Kronenburger See.
0: Aha, und das war ein Badesee.
1: Ja.
0: Okay, und wie war denn die Nacht dort? Beschreib doch mal, was du da gemacht hast.
1: Ja, ich habe einen Schlafversuch gestartet und habe auch eine Stunde auf einer Luftmatratze geschlafen, weil ich mal zur Ruhe kommen wollte.
0: Aha, das heißt also auf dem See drauf und dann hast du dich treiben lassen.
1: Ja.
0: Auf dem Rücken liegt man da am besten oder wie macht man das?
1: Ich habe mich auf den Rücken gelegt.
0: Ja.
1: Dann bin ich aber in die Mitte vom See rausgetrieben.
0: Mhm.
1: Und dann habe ich mich sehr unwohl gefühlt und bin dann ins Wasser. Ich war nämlich ins Wasser gefallen.
0: Ach so, ja. Mhm. Aber es ist ja gut, dass du wach geworden bist.
1: Ja,
0: ich bin ja beruhigt, dass ich mit dir spreche. Also ist ein Experiment, muss man nicht unbedingt wiederholen. Vor allen Dingen, stell dir mal vor, so ein verbotener, illegaler Nachtangler kommt dann und angelt sich so einen dicken Fisch dann. Ja. Mhm. Dann wirst du an Land gezogen plötzlich und dann musst du den Mann heiraten, dann wohnst du im Nachbarort ein Leben lang und so.
1: Nein.
0: Das willst du ja auch nicht.
1: Nee.
0: So, aber gut, also da passt dann ein bisschen auf. Aber es ist halt auf jeden Fall eine lustige Idee, um mal auf dem See zu liegen. Hast du denn Bekanntschaft gemacht mit irgendwelchen Fischen oder Lebewesen noch?
1: Nee.
0: Die haben eher so ein bisschen Angst gehabt. Die dachten, was ist das da?
1: Komm, ja.
0: Da kommt das Loch Ness Ungeheuer. Komm,
1: auf vorbei. Also,
0: natürlich jetzt aus Sicht des Fischs, nicht aus unserer Sicht. Ne? Ganz klar. Also, dann würde ich mal sagen, legst du jetzt mal ins Bettchen. Die restlichen Stunden Schlaf darfst du dir ab in 17 Minuten holen. Solange geht die Show noch.
1: Ja.
0: Danach kann jeder machen, was er möchte. Aber so lange sind wir hier zusammen im Therapiekreis in der Popnacht. Dann liebe Grüße in die Eifel.
1: Danke dir. Tschüss.

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0: Das ist natürlich vielleicht so die positive Eigenschaft von Joris, dass den Sommerregen so darzustellen. Didi aus Göhren auf Rügen, der beschreibt das anders. Der schreibt, es ist widerlich, es schüttet wie aus Eimern. Trotzdem muss er los in die Morgenrunde mit seinem Hundchen, würde gerne Flash in the Pan hören zur Motivation.

Midnight Man. Ich bin noch ein bisschen da als Midnight Man. Wenn ihr noch einen Wunsch habt oder was für die letzte Amtshandlung braucht, WhatsApp 07 221 2011.

0: 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Oh, da muss ich euch schnell nach Hause. Notaustaste abgeklemmt, Antennenleistung hochgefahren, Schuhe angezogen, Lichtstimmung auf OP. KI, was machst du?
1: Nach Haus. Nach Haus.
0: Ach, da komme ich mit. Das war die Popnacht. Mein Name ist Ben Streubel. Ein schönes Leben in Deutschland. 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
1: Um 5 Uhr mit Ramin Movasakian. Weltweit wird immer mehr in Atomwaffen investiert. Das zeigt ein Bericht der internationalen Kampagne zur Abschaffung von Atomwaffen. Demnach haben die 9 großen Nuklearstaaten im vergangenen Jahr rund 102 Milliarden Euro für ihre Atomwaffenarsenale ausgegeben. Ein neuer Rekord, heißt es. Mehr als die Hälfte der Ausgaben entfallen auf die USA. Es folgen China, Großbritannien und Russland. Die französische Regierung macht Deutschland für das Aus des gemeinsamen Kampfjets-Projekts FCAS mitverantwortlich. Der Élysée-Palast teilte am Abend mit, die deutschen Behörden seien der Ansicht, dass es nicht möglich sei, weiteren Druck auf die beteiligten Unternehmen auszuüben. Aus Paris berichtet Kai Rienecker.
2: Kern des Problems ist der Streit zwischen den beteiligten Rüstungsunternehmen Airbus und Dassault. Der Chef des französischen Kampfjet-Bauers Dassault hatte monatelang die Chefrolle des Projekts für sich eingefordert. Die deutsche Militärsparte von Airbus beharrte auf einer gemeinsamen Kampfjet-Entwicklung auf Augenhöhe. Nach unzähligen Aufschüben und Schlichtungsversuchen zog Berlin jetzt die Reißleine. Auch Spanien als drittes Partnerland ist vom Aus des gemeinsamen Kampfjets der neuesten Generation betroffen. Aus der Bundesregierung heißt es, Kern des Future Combat Air Systems, kurz FCAS, sei sowieso die Kommunikationstechnik und die werde als europäisches System weitergeführt.
1: Ein Großteil der Eltern in Deutschland sieht in künstlicher Intelligenz einen wichtigen Ratgeber bei der Kindererziehung. Das ist das Ergebnis einer Umfrage der Krankenkasse Pronova BKK. So gaben 58% der befragten Eltern an, dass sie der KI schon mal Fragen dazu gestellt haben, wie sie mit ihren Kindern umgehen können. Außerdem sind rund 40% der Meinung, dass die KI bestimmte Werte besser vermitteln kann als sie selbst. Fußballnationaltorhüter Manuel Neuer ist wenige Tage vor dem Start der Weltmeisterschaft wieder ins Mannschaftstraining eingestiegen. Der 40-Jährige stand bei der ersten Einheit im neuen WM-Quartier in Winston-Salem auf dem Platz. Erstmals seit seiner Wadenverletzung Mitte Mai. Aus den USA Tabea Kunze.
3: 3000 begeisterte Fans aus der Umgebung empfingen die deutschen Spieler mit Jubel und herzlichem Applaus. Stammtorwart Manuel Neuer konnte nach seiner Wadenverletzung zum ersten Mal wieder das komplette Training mitmachen. Auch bei den torwartspezifischen Bewegungen hatte er keine sichtbaren Probleme. Bei drückend warmen 30 Grad ließ Bundestrainer Julian Nagelsmann eine Stunde lang locker trainieren. Im Anschluss erfüllten seine Spieler noch die Selfie- und Autogrammwünsche der vielen jungen Fans, die vom DFB Trikots und Bälle geschenkt bekamen.
1: Im ersten Gruppenspiel trifft Deutschland am Sonntag auf Curaçao. Das waren die Nachrichten mit Ramin Movasakian.
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5: Ja, die Wälder werden noch mal kurz gegossen heute früh. Zum Aufstehen kann es hier und da noch regnen. Dann zieht der Regen aber ab dem Vormittag ab und dann gibt es einen gemütlichen Wechsel aus Sonne und Wolken bei 16 bis 20 Grad.
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5: Auf der A1 Trier Richtung Saarbrücken in Höhe Eppelborn, da blitzt es schon. Ansonsten sind die Straßen aber frei. Und wenn ihr irgendwas entdeckt habt, dann teilt es uns gerne mit, immer kostenlos unter der 0800 700 8000.
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5: Schönen guten Morgen zusammen. So langsam wird es schon hell da draußen, um kurz nach 5. Die Augen werden auch langsam hell, der Kaffee läuft durch. Schönen guten Morgen mit uns.
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0: Das ist die beste Musik fürs Saarland. Für euch zum Aufstehen hier um 5.11 Uhr am Dienstagmorgen. Und der Countdown, der läuft. Ne? Donnerstag geht's los mit der Fußball-Weltmeisterschaft in Mexiko, Kanada und den USA. Ich habe so den Eindruck, unsere Jungs, die sind wirklich motiviert. Die haben die Trikots gebügelt, die Schuhe geputzt oder irgendwer hat das für sie gemacht. Aber wie sieht das bei euch aus? Wie ist das mit der WM-Vorfreude? Also bei Jill aus Saarbrücken, da muss der richtige Funke noch überspringen, aber sie freut sich.
1: Ja, also ich denke schon, dass ich das ein oder andere schauen werde. Ich bin jetzt nicht so sehr into Fußball. Aber ja, wenn wir alle zusammensitzen, dann ist das schon sehenswert. Vor allem vom Feeling her einfach schon schön.
0: Vom Feeling her muss man irgendwie einfach ein gutes Gefühl haben. Aber ich habe das auch gemerkt, irgendwie so richtig kommt noch nicht Stimmung auf. Vielleicht dann ja am Sonntag, wenn das erste Deutschlandspiel ansteht, gegen Curaçao. Da sind wir ja mal gespannt. 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Da kommt garantiert Stimmung auf. Checkt doch mal sr1.de für alle Infos. Und kommt jetzt gut raus. Einen schönen Start in den Dienstagmorgen. Ganz viel Musik haben wir in dieser halben Stunde noch für euch. Das hier sind die Kings of Leon mit Use Somebody.

ganz gemütliche Musik zum Aufstehen von Clock Clock Adore in eurer SR1 Morning Show. Es ist 5.19 Uhr, schönen guten Morgen. Und wir starten ja noch ein bisschen bewölkt. Teilweise kann es auch noch regnen im Saarland, aber das ist mehr so ein Abregnen von der Nacht. Ne? Die letzten Schauer ziehen so durch und dann ab dem Vormittag bleibt es trocken und dann kommt so ein Wechsel aus Sonne und ein paar Quellwölkchen mit rein. Dazu garniert 16 bis 20 Grad und dann sind wir doch eigentlich klar, oder? Würde ich auch sagen. Und jetzt starten wir durch mit der absoluten Mega-Boyband-Mucke für euren Start in den frühen Dienstag. Right.

Dancing mit I Want You Back in eurer SR1 Morning Show. Guten Morgen und Vorsicht bitte, es sind Menschen auf der Fahrbahn. Einmal auf der A6 Saarbrücken Richtung Mannheim, auf der Talbrücke Fechingen und dann noch auf der B268 Saarbrücken Richtung Trier zwischen Losheim und Britten.

0: Auf den freuen wir uns. Nico Santos beim Ferien-Open Air. Ende des Monats tritt er auf und macht da richtig Alarm. Gleich in eurer S1 Morning Show. The Weeknd mit Dancing in the Flames.
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0: Jetzt ist es gleich 5:30 und wir schauen gemeinsam, was heute wichtig wird im Saarland, in Deutschland und in der Welt. Die Kurznachrichten auf SR1. Debatte über Renten. Bundesfinanzminister Klingbeil unterstützt den Vorschlag des Deutschen Gewerkschaftsbundes, Betriebsrenten verpflichtend einzuführen. Er sagte, das könne dazu beitragen, das Rentensystem zu stabilisieren. Gleichzeitig forderte er mehr private Vorsorge. Deutsch-französisches Kampfjet-Pilot gescheitert. Grund sind anhaltende Probleme zwischen den beteiligten Unternehmen Airbus und Dassault. Über Zuständigkeiten und die Führung des 100 Milliarden Euro schweren Projekts. Andere Teile des Programms, zum Beispiel die Vernetzung von Kampfflugzeugen und Drohnen, sollen weiterverfolgt werden. Ausgaben für Atomwaffen auf Höchststand. Die internationale Kampagne zur Abschaffung von Atomwaffen beziffert den Gesamtbetrag auf umgerechnet 102 Milliarden Euro. Mehr als die Hälfte der Ausgaben entfallen auf die USA, danach folgen China, Großbritannien und Russland. Martin Grasmück wiedergewählt. Der SR-Intendant erhielt im Rundfunkrat im ersten Wahlgang 22 von 24 Stimmen. Sein Konkurrent Peter Dinges, aktuell Vorstand der Filmfördergesellschaft FFA, erhielt 2 Stimmen. Mehr Infos gibt's auch in einer halben Stunde bei uns in den Nachrichten und natürlich jederzeit in der SR1-App.
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0: Ja, heute früh kann es noch mal hier und da so ein bisschen regnen, aber der zieht dann ab bis zum Vormittag und dann gönnen wir uns einen gemütlichen Wechsel aus Sonne und Wolken mit 16 bis 20 Grad.
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0: Guten Morgen an alle unterwegs. Es sind Menschen auf der A6 Saarbrücken Richtung Mannheim, Höhe Talbrücke.

0: Die summt uns nicht in, die summt uns aus dem Schlaf, die Olivia Dean. Hier in der SR1 Morning Show um 5.41 Uhr. Schönen guten Morgen.
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2: Für alle, die jetzt in kürzester Zeit noch die Bikini-Figur schaffen wollen, ohne zu sehr zu leiden, einfach kreativ sein. Vorschlag 1, mach die Reste-Diät. Da darfst du nur Reste essen, Kartoffelschale, Käserinde. Das kostet so viel Überwindung, dass du ganz schnell abnimmst. Oder die Brigitte-Diät. Das heißt, du darfst nur Dinge essen, die von einer Frau zubereitet wurden, die Brigitte heißt. Und der beste Vorschlag überhaupt ist die gelebte Body-Positivity. Das heißt, wenn dein Körper Ecken und Kanten hat oder eher Rundungen und Ringe, dann geht das außer dich keinen was an. Und wenn du dazu stehst und dich wohlfühlst, zack, bist du mit den Rundungen und den Ringen sehr attraktiv, wenn nicht sogar richtig geil. Schönen Sommer.
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Ja, zusammen mit Sean Paul machen euch wach in der SR1 Morning Show. Wir starten noch ein bisschen bewölkt, teilweise ist es auch regnerisch im Saarland, aber ab dem Vormittag bleibt es dann trocken und dann kommt auch mal die Sonne raus bei 16 bis 20 Grad. Guten Morgen! 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
2: Bundesfinanzminister für verpflichtende Betriebsrenten, mehr politisch motivierte Kriminalität in Deutschland und das Wetter im Saarland ab dem Vormittag meist trocken bis 20 Grad. Es ist 6 Uhr. Bundesfinanzminister Klingbeil ist dafür, dass Betriebsrenten in Deutschland Pflicht werden. Damit unterstützt der SPD-Politiker einen entsprechenden Vorschlag des Deutschen Gewerkschaftsbundes. Klingbeil sagte im Ersten, wenn man die betriebliche Rente zur Pflicht mache und die private Altersvorsorge ausbaue, dann gäbe es eine Chance, das Rentensystem zukunftsfähig zu machen. Auch der Arbeitnehmerflügel der Union unterstützt den Vorschlag des DGB. Der Gewerkschaftsbund will Ende des Monats genauere Details dazu präsentieren. Die Mittelstandsunion hingegen warnt vor neuen Belastungen für die Betriebe. Die Polizei hat im vergangenen Jahr in Deutschland erneut mehr politisch motivierte Straftaten festgestellt. Die entsprechende Statistik liegt dem ARD-Hauptstadtstudio vor. Demnach hat die Polizei knapp 86.000 politisch motivierte Straftaten registriert. Das sind gut 1.600 mehr als noch im Vorjahr und ein neuer Höchstwert. Aus Berlin, Philipp Eckstein.
3: Betrachtet man alle politisch motivierten Straftaten, dann wurde rund die Hälfte dem Bereich rechts zugeordnet. In der Statistik erfasst werden Straftaten, die aus einer politischen Motivation heraus begangen wurden. Darunter fallen Sachbeschädigungen, etwa von Wahlplakaten, Beleidigungen, Volksverhetzungen, aber auch tätliche Angriffe, zum Beispiel auf Polizisten bei Demonstrationen. Insgesamt gut 4.100 politisch motivierte Gewalttaten wurden im vergangenen Jahr registriert, darunter knapp 1.600 aus dem rechten und knapp 1.100 aus dem linken Lager. Neben rechts und links registriert die Polizei auch Straftaten, die religiös motiviert sind oder aufgrund einer ausländischen Ideologie.
2: Nach dem Aus für das deutsch-französische Kampfjet-Projekt FCAS fordern Politiker von Union und SPD eine schnelle Alternative. Sie haben sich in der Augsburger Allgemeinen dafür ausgesprochen, gemeinsam mit Airbus neue internationale Kooperationen zu prüfen, etwa mit Großbritannien, Italien, Japan oder Schweden. Die FCAS-Maschinen sollten ab den 2040er Jahren die bisherigen Kampfjets in Deutschland und Frankreich ersetzen. Gestern hatten Kanzler Merz und der französische Präsident Macron erklärt, das Projekt sei nach jahrelangen Streitigkeiten endgültig gescheitert. Der Intendant des Saarländischen Rundfunks Martin Grasmück ist wiedergewählt worden. Der Rundfunkrat des SR hat den 56-Jährigen gestern Abend bereits im ersten Wahlgang im Amt bestätigt, mit 22 von 24 abgegebenen Stimmen. Grasmück setzte sich damit deutlich gegen seinen Mitbewerber durch, den Medien- und Kulturmanager Peter Dinges. SR-Reporterin Jennifer Klein.
4: Innovativ, zukunftsfest, heimatverbunden. So soll sich der Saarländische Rundfunk in den kommenden Jahren aufstellen. Das machte der bisherige und auch zukünftige Intendant Martin Grasmück in seiner Bewerbungsrede klar. Trotz finanzieller Herausforderungen müsse der SR weiter in sein Programm investieren, die Regionalität als Kernkompetenz stärken und zugleich die Organisationsstruktur umbauen sowie solide wirtschaften. Eine der zentralen Herausforderungen sei die stabile Finanzierung des SR in den kommenden Jahren. Der Vorsitzende des Rundfunkrats, Thomas Jakobs, gratulierte Martin Grasmück zur Wiederwahl. Das Ergebnis sei eine klare Bestätigung für den bisherigen Kurs, den er als Intendant eingeschlagen habe.
2: Wer das saarländische Junge-Leute-Ticket hat, kann im Juli und August den Nahverkehr in der französischen Region Grand Est wieder ohne Aufpreis nutzen. Das hat das saarländische Umweltministerium mitgeteilt. Das Angebot umfasst demnach auch die TER-Züge bis Paris. Die Regelung gelte auch für junge Abonnenten eines Deutschland-Tickets mit Wohnsitz im Saarland, in Rheinland-Pfalz oder in Baden-Württemberg. Im Gegenzug wird Jugendlichen aus Grand Est mit dem Pass Jeune die kostenlose Nutzung der Züge im Regionalverkehr der drei Bundesländer ermöglicht. Und das waren die Nachrichten mit Stefan Eising. 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
5: Heute Morgen gibt es ein paar Tropfen und es ist grau draußen, aber im Laufe der nächsten Stunden wird das noch ganz nett. So ein Wechsel aus Sonne und ein paar Wolken, dann geht's trocken durch den Tag. Temperaturen heute 16 bis 20 Grad.
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6: Hallöchen auf die Straßen. Es ist 6.04 Uhr und auf der A6 Saarbrücken Richtung Mannheim, auf der Talbrücke Fechingen, ist ein Fahrzeug liegen geblieben. Dann A1 Trier Richtung Saarbrücken Höhe Eppelborn, steht ein Blitzer. Und wenn ihr noch was gesehen habt, dann sagt's uns gerne. Kostenlos unter der 0800 700 8000. Und jetzt kommt gut durch.
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6: An einem Dienstagmorgen, der sich wie ein... Auch wie ein Dienstagmorgen anfühlt, oder?
5: Ich wollte gerade sagen, jetzt bin ich gespannt, was er sagt. Es ist sowas von Dienstag. Aber wir sind dabei, ihr seid dabei. Also, auf geht's.
6: Guten Morgen.
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0: 1 Morning Show um 10 nach 6. Schönen guten Morgen.
1: Noch 2 Tage, dann ist schon Fußball-Weltmeisterschaft. Und eure Vorfreude, ist sie auch schon da? Elli aus Wölschbach, wie sieht's so aus?
2: Ganz ehrlich, gar nicht. Nee. Ich interessiere mich so gar nicht für Fußball. Och. Ich weiß gar nicht Bescheid. Ich weiß jetzt, wann sie anfängt. Ich drücke dem Besten die Daumen. Ich bin auch völlig unparteiisch, aber ich gucke es mir echt nicht an.
3: Sie ist unparteiisch bei der WM. Komm, so ein bisschen mitfiebern, das muss doch schon sein.
1: Ja, aber ganz ehrlich, ich warte auch noch irgendwie drauf, bis mich das WM-Fieber packt. Vielleicht ja mit dem ersten Deutschlandspiel, ne, am Sonntag. Und dann wird auch Simon aus Schwalbach zu Höchstform auflaufen.
4: Ich bin eigentlich immer nur Fußballfan, wenn die WM läuft. Normalerweise gucke ich da nicht so rein, aber ja, ist schon ein schönes Ereignis. Das Beste ist natürlich, wenn man irgendwo Public Viewing machen kann oder mit der Familie zusammen am Fernseher sitzen.
3: Ja, also Public Viewing gibt es ja zum Beispiel mal zum Saarland in Homburg, präsentiert von SR1 auf dem Christian-Weber-Platz, also der Platz mitten in Homburg in der Stadt. Und da wird es auf jeden Fall eine Menge Stimmung geben.
1: Kerstin hat übrigens schon ein Fähnchen angeschafft für die WM.
3: Ja, eine riesengroße sogar. Aber keine Tröten und Trommeln, obwohl das mein Sohn sehr super fände. Aber dann würde ich mir, glaube ich, das Vorrunden auswünschen. Das wollen wir ja alle nicht.
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0: Einen wunderschönen guten Morgen, startet gut in den Dienstag mit uns. Es ist 6.18 Uhr und wir schauen auf die Straßen A6 Saarbrücken Richtung Mannheim. In der Einfahrt St. Ingbert West ist ein defekter PKW. Und auf der A620 Saarlouis Richtung Saarbrücken zwischen Völklingen und Gersweiler jetzt schon 4 Kilometer stockender Verkehr. Plant mal 10 Minuten länger ein.
1: Der Dienstag startet grau, paar Tropfen fallen. Um den Mittag wird es dann aber freundlich und trocken, aber nicht wirklich warm. 16 bis 20 Grad heute.
0: Las Vegas oder Völklingen?
1: Ist klar,
0: egal,
1: oder?
0: Hauptsache heiraten. Das ist das neue Motto diesen Monat im Saarland.
1: Und? Willst du nochmal?
0: Nee. Aber wenn, dann würde es in Völklingen schnell gehen. Die haben am 27. Juni in der Völklinger Hütte eine Aktion einfach heiraten. Da kannst du schön spontan, wie halt in Vegas, dich trauen lassen. Nur halt mit Industriekulisse statt so einem Casino hinten ran.
1: Also romantischer wird es im Saarland nicht mehr, ne? Außer wenn die noch Schwenker aufstellen.
0: Ja, das ist klar.
1: So fürs Foto.
0: Und hier, das Geile, wer schon standesamtlich verheiratet ist, ne, der kann sich dort kirchlich trauen lassen oder sich konfessionsübergreifend segnen lassen.
1: Falls ihr noch jemanden sucht, der beim Hochzeitstörtchen hilft, wir hätten Zeit zum Essen.
2: Schwäne geil, 100%ig Schwäne geil.

0: Euer Wecker hat geklingelt, der Kaffee läuft durch und die SR1 Morning Show ist auch noch mit am Start. Also besser kannst du wirklich nicht in den Dienstag starten.
1: Ne? Das ist aber wirklich schön gesagt. Wenn ihr alle jetzt zustimmen, auf jeden Fall. Kommt ihr gut auf jeden Fall rein mit eurer SR1 Morning Show.

0: Guten Morgen zusammen. Gleich geht Taylor Swift hier auch in diesen Morgen raus. Und Peter Fox.
1: Beste Musik fürs Saarland in der SR1 Morning Show. Gleich hier an dieser Stelle bei uns.
0: Und jetzt ist es kurz vor 6:30.
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3: Guten Morgen. Debatte über Renten. Bundesfinanzminister Klingbeil unterstützt den Vorschlag des Deutschen Gewerkschaftsbundes, Betriebsrenten verpflichtend einzuführen. Er sagte, das könne dazu beitragen, das Rentensystem zu stabilisieren. Bilanz politisch motivierter Straftaten. Diese wird nachher von Innenminister Dobrindt und dem Präsidenten des Bundeskriminalamts Münch vorgestellt. Die Statistik umfasst die aus den Bundesländern gemeldeten Straftaten, die aus rechts- oder linksextremistischen Motiven begangen wurden. Nahverkehrsangebot in der Grenzregion. Inhaber des saarländischen Junge-Leute-Tickets können im Juli und August den Nahverkehr in der französischen Region Grand Est wieder ohne Aufpreis nutzen. Im Gegenzug wird Jugendlichen aus Grand Est mit dem Pass Jeune die kostenlose Nutzung der Züge im Regionalverkehr in Deutschland ermöglicht. Und Martin Grasmück wiedergewählt. Der SR-Intendant erhielt im ersten Wahlgang 22 von 24 Stimmen. Seine zweite Amtszeit beginnt am 1. Mai 2027 und gilt für 6 Jahre. Grasmück setzte sich gegen Peter Dinges durch, den Vorstand der Filmförderungsanstalt FFA in Berlin. Und das aktuelle Meldung gibt's immer im Netz auf srinfo.de. So.
1: 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Nass ist es heute Morgen, Temperaturen dabei. In Saarlouis sind es 11 Grad, Neunkirchen meldet uns 13 Grad. Im Laufe des Mittags wird es dann trocken, dann kommt die Sonne noch öfter raus. Dann wird das ein recht freundlicher Tag, aber die Temperaturen, die bleiben mau. 16 bis 20 Grad maximal.
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0: Guten Morgen an alle unterwegs. Auf der A620 Saarlouis Richtung Saarbrücken haben wir schon Stau. Zwischen Völklingen und Gersweiler 4 Kilometer. Aktuell bleibt man eine Viertelstunde länger ein. Und es blitzt auf der A1 Trier Richtung Saarbrücken Höhe Eppelborn.
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0: dieser Song von Taylor Swift, ne, Opalite, der hat immer so was Gemütliches. Und ich finde, Gemütlichkeit, das ist am Morgen besonders wichtig.
1: Das ist nicht verkehrt. Vor allen Dingen am Morgen, zwei Tage bevor die WM an den Start geht, ne? Da schaukeln wir uns so langsamer in die WM-Stimmung rein. Ja, Donnerstag geht's los mit dem Eröffnungsspiel in Mexiko.
0: Ja, unsere Jungs sind dann am Sonntag dran. Und vielleicht hängt ja bei euch auf der Arbeit auch schon das erste Deutschland-Fähnchen. Oder die Mail ist rausgekommen mit dem Tippspiel. Na, macht ihr mit?
1: Ja, für den Spaß kann man ja ruhig mal tippen. Sobald es aber um Kohle geht, müssen wir zwei Dinge beachten, damit wir kein illegales Glücksspiel plötzlich betreiben, so unter uns, ne? Sagt SR1-Reporter Jörg Marksteiner.
2: Wichtig ist vor allem, dass sich das Tippspiel an eine festgelegte Gruppe richtet. Also Verein, Freundeskreis oder Firma, das ist alles okay. Aber öffentlich aufrufen, beim Tippspiel mitzumachen, zum Beispiel über Social Media, das könnte schon problematisch sein. Und auch ganz wichtig, der Tipp muss einen privaten Charakter haben. Also wer den Tipp veranstaltet, der darf das nicht machen, um daran noch zu verdienen.
0: Ich stelle mir so vor, was macht denn eigentlich der Wolfgang aus der Buchhaltung? Ah ja, der ist auf den Malediven, das Tippspielgeld ausgeben.
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0: Miles Smith und Shabusi in eurer SR1 Morning Show.
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0: Mit Blink Twice. Guten Morgen.
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3: Sehr tief liegende Wolken gerade, wer einen Morgenlauf auf den Schauberg hochmacht und runter dann sieht von da oben, der sieht alles nix.
4: Habe ich heute Morgen schon gemacht um 3.
3: Voller Wolken. Vielleicht mit dem Hund hochlaufen oder so. Ne? Man sieht auf jeden Fall nichts, wenn ihr runterguckt. So viele Wolken unterwegs gerade. Tim Stäger vom SR1 Wetterteam. Es startet grauer heute, als wir das gerne hätten.
5: Jetzt sind noch ein paar Schauer unterwegs. Die ziehen aber nach Richtung Osten ab und dahinter lockert auch die Bewölkung auf. 16 bis 20 Grad die Höchstwerte heute. Dazu auch immer wieder ein bisschen auffrischender Wind. Die Sonne zeigt sich auch. Also ein nicht ganz unfreundlicher Sonne-Wolken-Mix erwartet uns dann heute.
3: Klingt doch ganz, ganz nett.
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4: Wenn dann nachher nochmal die Sonne rauskommt, dann laufe ich nachher auch nochmal ein, zwei Stündchen auf den Schaumberg hoch. Gute Idee.

0: Charles Barkley mit Crazy in der S1 Morning Show. Und gleich haben wir zwei richtig mega gute Frauen. J-Lo ist am Start und
1: Lola Young mit ihrem Messi. Gleich hier in der S1 Morning Show.
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2: Vorerst keine weiteren Angriffe zwischen Israel und Iran. Arbeitgeber fordern Begrenzung der Rentenerhöhungen. Und das Wetter im Saarland ab dem Vormittag meist trocken bis 20 Grad. Es ist 7 Uhr. Israel und Iran haben ihre gegenseitigen Angriffe vorerst eingestellt. Beide drohen aber noch mit noch härteren Kämpfen, sollte die jeweils andere Seite gegen die eigenen Bedingungen verstoßen. Aus Tel Aviv, Jan-Christoph Kitzler.
3: In weiten Teilen Israels ist es in der Nacht ruhig geblieben. Nur im Norden des Landes gab es immer wieder Alarm, ausgelöst durch Drohnen der Hisbollah. Ganz im Süden, über der Stadt Eilat am Roten Meer, fing die israelische Armee nach eigenen Angaben eine Drohne der Houthi-Miliz aus dem Jemen ab. Der Iran und Israel haben die gegenseitigen Angriffe eingestellt, nachdem die Lage seit Sonntag eskaliert war. Einschränkungen wurden aufgehoben. In Israel sollten die Schulen heute wieder geöffnet sein. Im Iran wurde der Luftraum wieder geöffnet. US-Präsident Trump hatte gestern darauf gedrängt, die Lage nicht weiter eskalieren zu lassen. Medien berichten von einem Telefonat mit Israels Premier Netanyahu, in dem er davor gewarnt haben soll, dass Israel im Falle einer Ausweitung der Angriffe möglicherweise isoliert dastehen könnte.
2: Die Verhandlungen stocken seit Wochen. Als ein Knackpunkt gilt weiterhin, dass Israel seine Angriffe auf den Libanon nicht einstellen möchte. Die Polizei in Deutschland hat im vergangenen Jahr so viele politisch motivierte Straftaten festgestellt wie noch nie. Das geht aus dem entsprechenden Jahresbericht hervor, den Bundesinnenminister Dobrindt heute offiziell vorstellen will. Die Statistik liegt dem ARD-Hauptstadtstudio bereits vor. Demnach hat die Polizei knapp 86.000 politisch motivierte Straftaten registriert. Das sind gut 1.600 mehr als noch im Vorjahr. Etwa die Hälfte der Taten wurde dem rechten Spektrum zugeordnet. Der Rest entfällt auf die Gruppen Linksextremismus, ausländische oder religiöse Ideologie und Sonstiges. Insgesamt wurden mehr als 4.100 politisch motivierte Gewalttaten erfasst. Dazu zählen unter anderem Angriffe auf Menschen, Sachbeschädigungen und Volksverhetzung. Arbeitgeberpräsident Dulger fordert eine Begrenzung der Rentenerhöhungen. Er kritisiert, dass die Renten in diesem und im kommenden Jahr deutlich stärker steigen sollen als Löhne und Preise. Er sagte, das sei den Beitragszahlern nicht zu vermitteln. Die Rentenkommission will ihre Reformvorschläge Ende des Monats vorlegen. Ziel ist es, die Finanzierung der Renten langfristig zu sichern. Bundesfinanzminister Klingbeil hat sich im Ersten optimistisch gezeigt, dass das Rentensystem stabil gehalten werden kann. Er unterstützt dabei den Vorschlag des DGB, Betriebsrenten verpflichtend zu machen. Die Mittelstandsunion hingegen warnt vor neuen Belastungen für die Betriebe. Der stellvertretende Vorsitzende der AfD-Bundestagsfraktion Münzenmeier will AfD-Chef in Rheinland-Pfalz werden. Münzenmeier sagte, man wolle den Landesverband inhaltlich, strategisch und personell professionalisieren. Ziel sei es, bei der nächsten Wahl um Platz 1 zu spielen. Münzenmeier wird von Politikwissenschaftlern und Parteikritikern dem völkisch-nationalen Lager der AfD zugerechnet. Bei der letzten Landtagswahl in Rheinland-Pfalz im März hatte die Partei 19,5% der Stimmen erreicht und kam damit auf Platz 3. Derzeitiger AfD-Landeschef ist Jan Bollinger. Im Saarland leben rund 80.000 pflegebedürftige Menschen. Das geht aus dem aktuellen Bericht der Landesregierung zur Pflege im Saarland hervor. Die Daten beziehen sich auf das Jahr 2023. Oliver Buchholz.
4: Insgesamt werden 85,5% der Menschen zu Hause gepflegt, nur 14,5% in Pflegeheimen. Laut Gesundheitsminister Jung unterstreicht das die Bedeutung der familiären Betreuung. Deswegen seien die Pläne von Gesundheitsministerin Warken, die Rentenpunkte für pflegende Angehörige zu kürzen, der absolut falsche Weg. In den nächsten 20 Jahren werde der Pflegebedarf im Saarland weiter zunehmen. Mithilfe der Daten könnten nun zusammen mit den Landkreisen und den Pflegekassen Lösungen entwickelt werden. Der letzte Landespflegeplan war 2017 ausgelaufen und war danach nicht mehr aktualisiert worden.
2: Und das waren die Nachrichten mit Stefan Eising. 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
1: 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So einzelne Schauer, die kommen heute Morgen runter, aber nicht den ganzen Tag. So im Laufe des Mittags klart es dann auch immer wieder mal auf. Die Sonne kommt raus, 16 bis 20 Grad heute. Morgen wieder ein paar Schauer mehr und morgen wird wirklich der kühlste Tag der Woche. Nur maximal 17 Grad.
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6: B51 Rockershausen, Werftstraße bis Provinzialstraße. Zwischen Ortseingang und Alleestraße ist eine ungesicherte Unfallstelle. Außerdem A8 Saarlouis Richtung Luxemburg. Zwischen Perlborg und Moseltalbrücke 1 Kilometer Stau, 10 Minuten plus für euch. Außerdem A620 Saarlouis Richtung Saarbrücken. Zwischen Völklingen und Gersweiler 5 Kilometer Stau, dauert eine halbe Stunde länger für euch. Es blitzt auf der A1 Trier Richtung Saarbrücken in Höhe Eppelborn und auf der A620 Saarlouis Richtung Saarbrücken in Höhe Wattgassen. Wenn ihr mehr gesehen habt, sagt es uns gerne immer kostenlos unter der 0800 700 8000.
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6: Das sind wir, guten Morgen.
1: Schön, dass ihr mit dabei seid. Auf geht's in diesen Dienstag.
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0: City mit Self-Aware in eurer SR1 Morning Show. Guten Morgen.
1: Einen schönen guten Morgen. Wenn ihr gerade euren Sommer plant, dann lasst doch mal noch ein bisschen Platz im Kalender.
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0: Ja, und zwar am 14. Juli in Luxemburg. Das ist schon der Knaller, wer da nächstens alles in die Region kommt. Katy Perry ist am Start, feiert mit euch den Sommer. Und wir haben Tickets für euch, wenn ihr uns sagt, welche dieser Aussagen über Katy Perry wahr ist. A. Katy ist ein Zahnputzfreak. 6-mal am Tag putzt sie sich die Zähne. Oder B. Katy Perry besitzt eine eigene Kaffeeplantage und trinkt ausschließlich ihren Kaffee von dort.
1: Ja, da ruft man an oder schickt uns eine WhatsApp. Nummer ist die gleiche. Saarbrücken 2131. Nach 2 Songs lösen wir auf und spielen euch natürlich die Katy als Warm-up.
0: Schönen guten Morgen.

0: Einen wunderschönen guten Morgen. Es ist 7.19 Uhr und ihr hört die SR1 Morning Show.
1: Windig ist es heute, grau, auch ein bisschen nass. Trocken wird es dann ab dem Mittag, dann auch sonniger bei maximal 20 Grad. Das ist ein bisschen mau, ne? Wir hatten so Lust auf so eine laue Sommerbrise, ein kühles Getränk in der Hand und auf eine wild tanzende Katy Perry haben wir auch so richtig Bock.
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0: Hi, sehr genau richtig bei uns. Katy Perry kommt nach Luxemburg zur Lux Expo im Juli und wenn einer Party kann, dann sie. Die Katy hat aber auch, wie das so bei so Stars üblich ist, so ein paar Eigenheiten. Wir wollen von euch wissen, welche dieser Aussagen stimmt. Ist Katy Perry A. ein Zahnputzfreak und putzt sich 6-mal am Tag die Zähne? Oder besitzt sie eine eigene Kaffeeplantage und trinkt ihren Kaffee ausschließlich von dort?
1: Wir lösen auf mit Shauna Booth aus Elm. Guten Morgen.
3: Morgen.
1: Was glaubst du?
3: Ich glaube, dass Katy Perry ein Zahnputzfreak ist und sich bis zu 6-mal am Tag die Zähne putzt.
1: Ja, Shauna, so ist es.
0: Und du bekommst die Tickets, gehst zu ihr und kannst sie von ihrem strahlend weißen Lächeln überzeugen.
1: Wie oft putzt du dir so am Tag die Zähne?
3: Ja gut, zweimal morgens, abends, vielleicht manchmal noch zwischendurch.
0: Lass mich raten, einmal hast du schon.
3: Ja.
1: Und Katy Perry einfach 6-mal am Tag, das ist schon ein
0: Wahnsinn,
1: bisschen freakig,
0: ja,
1: irgendwie, ne? Shauna, du bist auf dem Weg zur Arbeit, was hast du für den Sommer geplant? Gibt's da schon was?
3: Ich fahre auf Kreuzfahrt mit meinem Partner, kurz bevor ich mein Examen schreibe diesen Sommer.
1: Oh wow, nochmal so richtig Kraft
0: tanken. Vorher nochmal gönnen, ne? Genau, richtig so.
3: Genau.
1: Naja, ey, du machst alles richtig und Katy Perry nimmst du auch noch mit. Wir wünschen dir ganz viel Vorfreude auf diesen Sommer. Mach's gut.
3: Vielen lieben Dank.
0: Ciao.
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0: Das ärgert sie am meisten.
1: Die Ärzte? Lasse reden. In der S1 Morning Show. Guten Morgen.
2: Gloria Estefan ist gleich für uns am Start. Und Kygo und One Republic machen am Lärm mit Chasing Paradise. Hört ihr nachher bei uns.
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2: Jetzt ist es 7:30.
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13: Guten Morgen. Gegenseitige Angriffe vorerst eingestellt. Das haben Israel und Iran bekannt gegeben. Beide Seiten drohen aber mit noch härteren Kämpfen, sollte gegen die eigenen Bedingungen verstoßen werden. Die Verhandlungen über einen Frieden stocken seit Wochen. Höchststand bei politisch motivierten Straftaten. 86.000 davon hat die Polizei im vergangenen Jahr registriert. Das sind gut 1.600 mehr als im Vorjahr. Den entsprechenden Jahresbericht will Bundesinnenminister Dobrindt heute vorstellen. In die Statistik fließen rechts- und linksextremistische, unter anderem aber auch religiös motivierte Straftaten ein. Begrenzung der Rentenerhöhungen, die fordert Arbeitgeberpräsident Dulger. Er kritisiert, dass die Renten deutlich stärker steigen sollen als Löhne und Preise. Das sei den Beitragszahlern nicht zu vermitteln. Die Rentenkommission will ihre Reformvorschläge Ende des Monats vorlegen. Und Bericht zur Pflege im Saarland. Daraus geht hervor, dass mehr als 85% der pflegebedürftigen Menschen im Saarland zu Hause gepflegt werden. In den nächsten 20 Jahren werde der Pflegebedarf im Saarland weiter zunehmen. Mithilfe der Daten könnten nun Lösungen entwickelt werden. Aktuelle Meldungen gibt's immer im Netz auf srinfo.de.
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1: Ein grauer Morgen, aber es wird noch ganz schick heute. Ein Wechsel aus Sonne und Wolken ab dem Mittag, dann auch trocken bei 16 bis 20 Grad. Morgen dann wieder ein paar Schauer mehr über den Tag verteilt und es wird so der kühlste Tag der Woche. Maximal 17 Grad.
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14: Guten Morgen auf die Straßen. A8 Saarlouis Richtung Luxemburg zwischen Perlborg und der Moseltalbrücke. 1 Kilometer Stau, dauert 10 Minuten länger für euch. A620 Saarlouis Richtung Saarbrücken zwischen Völklingen und Gersweiler. 5 Kilometer Stau aktuell, 40 Minuten plus für euch. Dann A620 Saarbrücken Richtung Saarlouis zwischen zwischen Messegelände und Völklingen Ost ebenfalls Stau 3 Kilometer, 10 bis 15 Minuten länger. Die B51

0: Ich habe gerade gelesen, unser ehemaliger Nationalspieler Thomas Müller frühstückt 4 Schlucke Olivenöl jeden Morgen. Wegen Omega-3-Fetten und so. Stell dir vor, auf nüchternen Magen müsstest du dir so 4 Schlucke Olivenöl reinballern. Euer Frühstück hoffentlich besser heute Morgen.
1: Ja, so ein Croissant mit Nutexo hat auch viele Fette. Das ist auch okay.
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0: Man stellt sich so vor, wie die Leute draußen tanzen, die Cocktails werden geschwenkt. Ja. Dann stellst du fest, es ist 7.39 Uhr im Saarland. Guten Morgen.
1: Und es ist nass draußen und grau. Aber so langsam tauchen doch die ersten Deutschlandfähnchen auf. Ne? Man sieht so ab und zu mal schon mal welche an den Autos dran. Aber ist gut, ist ja auch höchste Zeit. Ne? Übermorgen startet die Fußball-WM.
0: Oder ich sag's, wie es ist. Ich fühl's noch nicht so richtig.
1: Ja, bist du nicht alleine.
2: Ich bin eh schon nicht so der Fußballfan und jetzt mit der Zeitverschiebung bin ich dieses Jahr so gar nicht in WM-Fieber.
3: Ich habe keine Ahnung. Ich wusste nicht mal bis vor 3 Tagen, dass eine WM ist.
4: Frühdeutsch juckt mich eigentlich nicht, ja.
0: Aber vielleicht kommt das ja, wenn Deutschland spielt. Ne? Am Sonntag ist es dann los, Anstoß, 19 Uhr. Aber die anderen beiden Matches, da denke ich mir so, da geht es um 22 Uhr los. Dann haben wir beide auch noch Morningshow am nächsten Tag.
1: Müssten
0: wir
1: eigentlich bei der Hymne schon im Träumeland sein, ne, eigentlich.
0: Alina aus Fischbach, die ist aber schmerzfrei.
5: Normalerweise ist 21 Uhr meine Schlafensgehzeit. Aber ich werde für die WM schon länger wach bleiben. Ja, ich habe auch schon ein Trikot bestellt. Und dann gucke ich das dann abends vom Fernseher oder vielleicht auch Public Viewing, wenn das Wetter gut ist.
1: Das wird hart, Marc-André, auf jeden Fall. Also das Wetter haben wir keinen Einfluss, aber wir zaubern euch das größte Public Viewing im Saarland. Wir treffen uns zu den Deutschlandspielen auf dem Christian-Bieber-Platz in Homburg und das wird richtig gut.
0: Ja, da geht auf jeden Fall die Party ab, aber sagt uns doch mal, wie eure WM-Vorfreude jetzt gerade so ist. Wie ist so der Pegel? Ruft doch mal an Saarbrücken 2131 oder schickt eine Sprachnachricht. Seid ihr noch nicht in WM-Stimmung oder habt ihr die Fahne schon über die Außenspiegel gezogen?
1: Das kommt alles noch.
0: Der Außenspiegel oder?
1: Die Stimmung.

0: Robin Schulz legt auf in der SR1 Morning Show mit Oh Child, habt ihr da gerade gehört. Es ist 7.46 Uhr. Guten Morgen.
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2: Grau und auch nass ist es heute Morgen bei uns im Saarland. Tim Stäger vom SR1 Wetterteam. Und es bleibt heute auch ein kühler Tag.
3: 16 bis 20 Grad die Höchstwerte heute. Dazu auch immer wieder ein bisschen auffrischender Wind. Die Sonne zeigt sich auch. Aber es bleibt doch relativ kühl für die Jahreszeit. Morgen der kühlste Tag der Woche, nur 13 bis 17 Grad. Dazu auch wieder ein paar mehr Schauer unterwegs. Im Wochenverlauf berappelt sich's. Es wird dann peu à peu auch wieder wärmer zum Wochenende und die Temperaturen steigen schon wieder über die 25 Grad Marke an.
2: Oh, da muss man sagen, das Timing könnte nicht besser sein.
0: Ja, rechtzeitig zum Wochenende, sehr schön.
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0: Euch einen schönen Tag, schönen guten Morgen.

0: Oh, gleich in der SR1 Morning Show, da haben wir einen Song, der macht richtig Spaß. Aura Dione mit I Will Love You Monday. The Fame sind auch noch am Start.
1: Und eine Hymne. Aber Coldplay machen eigentlich immer Hymnen, ne? Die nächste hört ihr gleich in der SR1 Morning Show. Feels Like Falling in Love.
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2: Wieder Streik bei der Saarbahn morgen früh. Handys am Steuer laut ADAC mittlerweile gefährliche Gewohnheit. Und das Wetter ab dem Vormittag meist trocken, Temperaturen bis 20 Grad. Es ist 8 Uhr. Bei der Saarbahn wird morgen wieder gestreikt. Wie die Lokführergewerkschaft GDL mitteilte, beginnt der 24-stündige Ausstand in der Früh um 3.20 Uhr. Aufgerufen seien alle GDL-Mitglieder und auch die nicht organisierten Beschäftigten der Saarbahn. Zur Begründung heißt es, die Saarbahn sei im laufenden Tarifkonflikt weiterhin nicht gewillt, ein verhandlungsfähiges Angebot vorzulegen. Die GDL fordert unter anderem 8% mehr Geld, rückwirkend zum 1. Januar, höhere Zulagen und ein Weihnachtsgeld von 100%. Nach dem Aus für das deutsch-französische Kampfjet-Projekt FCAS fordern Politiker von Union und SPD eine schnelle Alternative. Einige wünschen sich ein anderes internationales Projekt mit deutscher Beteiligung. Zum Beispiel der verteidigungspolitische Sprecher der Unionsfraktion Erndl. Er bezeichnete das Scheitern der Zusammenarbeit auch als Chance. Aus Berlin berichtet Bianca Schwarz.
3: Ähnlich argumentiert der SPD-Verteidigungspolitiker Christoph Schmidt. Seiner Ansicht nach könne man für einen gemeinsamen Kampfjet das Gespräch suchen mit Großbritannien, Italien, Japan oder Schweden. Ganz anders klingt die Bewertung bei den Grünen. Grünen-Chefin Franziska Brandner kritisiert, die Bundesregierung verweise nur auf eine Blockadehaltung der beteiligten Industrie, also der deutschen Airbus-Sparte und des französischen Dassault-Konzerns. Doch wo die Industrie blockiert, sei es Aufgabe der Politik, Führung durchzusetzen, so Brandner. Das Aus von FCAS sei ein schwerer Rückschlag für die europäische Sicherheits- und Verteidigungspolitik.
2: Die Nutzung von Handys am Steuer ist für einige Menschen zu einer gefährlichen Gewohnheit geworden. Das zeigt eine Untersuchung des ADAC in 5 deutschen Großstädten. Demnach nutzen rund 3% der Autofahrer ihr Smartphone während der Fahrt. Bei Rad- und E-Scooterfahrern war der Anteil halb so groß. Der ADAC warnt, dass viele Menschen die Unfallgefahr durch Ablenkung unterschätzen. Der Automobilclub fordert deshalb mehr Aufklärung und strengere Kontrollen. Nach der Eskalation der vergangenen Tage haben Israel und Iran ihre gegenseitigen Angriffe vorerst eingestellt. Beide Länder drohten jedoch mit noch härteren Kämpfen, sollte die andere Seite gegen die gestellten Bedingungen verstoßen. Israels Ministerpräsident Netanyahu bestätigte die Feuerpause. Er betonte, Israels Konflikt mit dem Iran und der vom Iran unterstützten Hisbollah-Miliz im Libanon sei noch nicht beendet. US-Präsident Trump steht der israelischen Rolle in dem Krieg zunehmend kritisch gegenüber. Er sagte einem israelischen TV-Sender, er habe mit Netanyahu telefoniert und ihn gewarnt. Sollten sich die Angriffe zu einem größeren regionalen Krieg ausweiten, dann könnte Israel möglicherweise isoliert dastehen. SR-Intendant Martin Grasmück ist für weitere 6 Jahre im Amt bestätigt worden. Grasmück bekam bei der Abstimmung gestern Abend im Rundfunkrat des SR 22 von 24 abgegebenen Stimmen. Der 56-Jährige erreichte damit gleich im ersten Wahlgang mehr als die nötige Zweidrittelmehrheit. Sein Gegenkandidat, der Medien- und Kulturmanager Peter Dinges, erhielt 2 Stimmen. Nach seiner Wahl äußerte sich Grasmück zur Zukunft des SR.
4: Ich habe meine Bewerbung unter die Überschrift gestellt, innovativ, zukunftsfest und heimatverbunden. Und das sind genau die 3 Schlagwörter, mit denen wir in die Zukunft gehen wollen. Wir wollen die Innovationskraft dieses Hauses nutzen. Wir wollen solide wirtschaften, uns entsprechend auch organisatorisch neu aufstellen. Und wir wollen vor allen Dingen die Regionalität, die Verbundenheit mit dieser Region ganz stark betonen.
2: Grasmück steht seit Mai 2021 an der Spitze des Saarländischen Rundfunks. Seine neue Amtszeit beginnt am 1. Mai des nächsten Jahres und endet am 30. April 2033. Und das waren die Nachrichten mit Stefan Eising. 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
1: 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So ein paar kurze Schauer, die gibt es heute Vormittag. 16 bis 20 Grad werden die Maxi-Werte heute sein. Aber die Sonne, die kommt noch öfter zu uns raus. So ab dem Mittag, dann wird es auch trocken. Morgen rechnen wir dann wieder mit mehr Schauern bei maximal 17 Grad.
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6: Die Dauerbaustelle in Saarbrücken macht den Autofahrern zu schaffen. A620 Saarlouis Richtung Saarbrücken zwischen Völklingen und Gersweiler. 5 Kilometer Stau, aktuell 40 Minuten plus für euch. Dann A620 Saarbrücken Richtung Saarlouis zwischen der Wilhelm-Heinrich-Brücke und Völklingen-Ost. Auch da staut es sich, plant mal 20 Minuten länger ein. Es hat einen Unfall gegeben in Rockershausen in der Provinzialstraße. Da kommt es aktuell zu Behinderungen. Und es blitzt auf der A1 Trier Richtung Saarbrücken Höhe Eppelborn, auf der A620 Saarlouis Richtung Saarbrückenhöhe Wattgassen und am Ortsausgang von Limbach Richtung Homburg.
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6: Guten Morgen.
1: Wir amüsieren uns gerade über die Bilder, die es gibt von der Ankunft der jordanischen Nationalmannschaft bei der WM. Die Spieler kommen am Flughafen an und jeder hat so, ja, so 3 bis 4 große, riesige Koffer dabei.
6: Riesenkoffer. Ich denke, was denken die denn, wie weit die kommen bei dieser Gruppe? Die haben Argentinien mit drin, die sind ja Weltmeister. Algerien ist mit drin, die sind sauweit gekommen beim Afrika-Cup. Dann Österreich, also... Ja. Da denkst du ja eigentlich, boah, wird eher so ein Kurztrip für Jordanien. Ne?
1: Aber so wie die aussehen, planen die länger zu bleiben.
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0: guten Morgen mit dem SA1 Verkehrsservice um 8.12 Uhr. Auf der A620 Saarlouis Richtung Saarbrücken, Höhe Westspangenbrücke, ist ein defektes Fahrzeug.
1: 12 nach 8, einen schönen guten Morgen.
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3: Für alle, die jetzt in kürzester Zeit noch die Bikini-Figur schaffen wollen, ohne zu sehr zu leiden, einfach kreativ sein. Vorschlag 1, mach die Reste-Diät. Da darfst du nur Reste essen, Kartoffelschale, Käserinde. Das kostet so viel Überwindung, dass du ganz schnell abnimmst. Oder die Brigitte-Diät. Das heißt, du darfst nur Dinge essen, die von einer Frau zubereitet wurden, die Brigitte heißt. Und der beste Vorschlag überhaupt ist die gelebte Body-Positivity. Das heißt, wenn dein Körper Ecken und Kanten hat oder eher Rundungen und Ringe, dann geht das außer dich keinen was an. Und wenn du dazu stehst und dich wohlfühlst, zack, bist du mit den Rundungen und den Ringen sehr attraktiv, wenn nicht sogar richtig geil. Schönen Sommer.
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0: Also zu dem Tipp mit der Reste-Diät. Wenn ich alle Reste meiner Frau essen würde, dann wäre ich auch kugelrund. Ja. Da muss schon mehr kommen.
1: Ja, verstehe ich. Das ist auch der Grund, warum Eltern oft ihre Figur nicht meiden können. Die essen ja auch nur noch den ganzen Tag Reste.
0: Viele Reste.

0: Einen schönen guten Morgen mit dem S1 Verkehrsservice. Auf der A6 Saarbrücken Richtung Mannheim zwischen Fechingen und St. Ingbert West ist ein defekter PKW.
1: 19 nach 8, einen schönen guten Morgen mit der S1 Morning Show.
0: Jetzt kommt ja die Zeit, in der in der Schule der Medienwagen um die Ecke kommt. Und dann gucken wir einfach schön lecker Filmchen mit der Klasse. Ne?
1: Ja, dann weiß man immer, ach, bald sind Sommerferien. 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
0: Am letzten Schultag, übernächste Woche, Freitag ist es schon soweit, da machen wir das Parkstadion in Dellingen voll. Viele Newcomer werden mit auf der Bühne stehen, Jolle feiern. Und die hier, die kommt jetzt schon aus der SR1 Playlist.
2: Moin Saarland, hier ist Tiffany Harris.
1: Ja, die Nummer, die haben wir doch schon gehört, ne? Florentina ist mit dabei, JBS und Superstar DJ Topic.
0: Boah, wird das abgehen, ey Leute. Und das für Umme. Für viele ist es ja das erste Festival oder das erste Konzert im Leben. Und das ist dann schon immer auch, muss man ganz klar sagen, was ganz Besonderes.
1: Oh ne? Ja, da werden eure Kids ganz, ganz große Augen machen. Und die Eltern übrigens auch, wenn der Headliner auf die Bühne kommt. Nico Santos.
0: Das wird groß. Einmal einstimmen bitte mit diesem Song von Topic und Nico Santos. Das hier ist In Your Arms.

0: Liebe Autofahrer, es ist eine Menge los heute im Saarland auf der A620 Saarlouis Richtung Saarbrücken zwischen dem Messegelände und der Mahlstatter Brücke. Ein defekter PKW, da ist aktuell nur eine Spur frei.
1: SR1 Konzertfieber, Es geht um Tickets in dieser Woche für die großen Stars, die zu uns in der Region kommen. Und mit dabei wird auch sein Lenny Kravitz im Juli in Luxemburg. Dafür schenken wir euch Tickets, gleich nach halb.
0: Ja, und vorher gönnen wir uns ein bisschen richtig gute Musik, direkt nach halb ist. Robbie Williams am Start mit dieser wunderschönen Hymne Forbidden Road.
1: Auch im SR1 Konzertfieber dabei, ne?
0: Ja, auch noch,
1: Leute. Nur nicht jetzt. Jetzt geht's um Lenny. Also gleich.
0: Bis
1: nach halb.
0: Gleich.
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0: Es ist kurz vor 8:30.
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0: Und die hat für uns Stefan Eising.
8: Guten Morgen. Saarbahnstreik angekündigt. Wie die Lokführergewerkschaft GDL mitteilte, beginnt der 24-stündige Ausstand morgen früh um 3.20 Uhr. Zur Begründung hieß es, die Saarbahn sei im laufenden Tarifkonflikt weiter nicht bereit, ein verhandlungsfähiges Angebot vorzulegen. Reaktion auf FCAS aus. Nach dem Scheitern des deutsch-französischen Kampfjet-Projekts fordern Politiker von Union und SPD eine schnelle Alternative. Zusammen mit Airbus solle eine neue internationale Kooperation geprüft werden, etwa mit Japan oder Schweden. Gegenseitige Angriffe vorerst eingestellt. Das haben Israel und Iran bekannt gegeben. Beide Seiten drohen aber mit noch härteren Kämpfen, sollte gegen die gestellten Bedingungen verstoßen werden. Die Verhandlungen über einen Frieden stocken seit Wochen. Und Martin Grasmück wiedergewählt. Der SR-Intendant erhielt im ersten Wahlgang 22 von 24 Stimmen. Seine zweite Amtszeit beginnt am 1. Mai 2027 und läuft 6 Jahre. Grasmück setzte sich gegen Peter Dinges durch, den Vorstand der Filmförderungsanstalt FFA. 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
1: So grau wie im Moment bleibt es heute nicht. Die Sonne kommt spätestens zum Mittag öfter bei uns raus. Und dann wird es eigentlich ein ganz freundlicher Wechsel heute aus Sonne und Wolken bei maximal 20 Grad. Morgen rechnen wir wieder mit ein paar Schauern mehr. Und morgen bleibt es auch kühl, 13 bis 17 Grad.
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0: Guten Morgen an alle unterwegs. A6 Saarbrücken Richtung Mannheim zwischen Fechingen und St. Ingbert West. Gefahr durch einen defekten PKW. Dann A620 Saarlouis Richtung Saarbrücken zwischen Völklingen und Gersweiler. An der Dauerbaustelle staut es sich auf 5 Kilometer. Plant man eine Dreiviertelstunde länger ein. A620 Saarlouis Richtung Saarbrücken zwischen dem Messegelände und der Mahlstatter Brücke hat es auch einen Unfall gegeben. Da ist nur eine Spur frei. A620 Saarbrücken Richtung Saarlouis zwischen der Wilhelm-Heinrich-Brücke und Völklingen-Ost. Stau, Zeitverlust bis zu 20 Minuten. Jetzt zu den neuesten Blitzern. Die stehen in Gräsaubach in der Lebacher Straße. Auf der A6 Saarbrücken Richtung Mannheim in Höhe der Grumbachtalbrücke und auf der A1 Trier Richtung Saarbrücken Höhe Eppelborn. Weitere Blitzer findet ihr auch in unserer SR1 App.
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1: Schönen guten Morgen.
0: Das schönste Fieber, das es gibt, ist doch das SR1 Konzertfieber. Es geht um Tickets für Lenny Kravitz. Zwei Aussagen, nur eine stimmt.
1: Er hatte früher einen eigenen Angestellten, dessen einzige Aufgabe es war, Joints zu drehen. Oder B, Lenny Kravitz trinkt jeden Tag genau 4 Energy Drinks.
0: Was meint ihr, was stimmt? Ruft an Saarbrücken 2131, WhatsAppt uns nach 2 Songs. Lösen wir auf.
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0: Morgens ist dabei und dazu passt doch Gotye mit Somebody That I Used To Know perfekt. Hier ist eure SR1 Morning Show. Guten Morgen.
1: Am Dienstagmorgen sich mal eben so ein Traum erfüllen, ne? Da mit uns geht das. Da seht ihr die großen Stars. Tickets für Katy Perry haben wir heute schon verschenkt. Jetzt geht es um
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0: Lenny Kravitz. Am 8.7. spielt er in Luxemburg. Jetzt geht's um Tickets für ihn. Welche Aussage über Lenny Kravitz stimmt denn? A. Er hatte früher einen eigenen Angestellten, dessen einzige Aufgabe es war, Joints zu drehen. Oder B. Lenny Kravitz trinkt 4 Energy Drinks am Tag.
1: Martin Heister aus Saarbrücken möchte lösen. Guten Morgen, Martin.
3: Guten Morgen.
0: Was glaubst du?
3: Ich gehe mal ganz stark auf die Antwort A.
1: Er hatte früher einen Angestellten, dessen einzige Aufgabe es war, Joints zu drehen. Und ob du es glaubst oder nicht, das stimmt.
0: Entspannter Job.
1: Du gehst zu Leonard Albert Kravitz.
0: Martin, viel Spaß dir.
3: Klasse, danke, danke, cool.
0: Ganz so entspannt ist dein Job heute Morgen nicht. Du bist am Fenster putzen.
3: Ja, ich bereite eine Ferienwohnung für neue Gäste vor und da müssen die Fenster mal wieder geputzt werden, damit die sich auch wohlfühlen.
0: Okay, das ist ein Argument. Ich habe mich nämlich wirklich gerade gefragt, wer kommt denn auf die Idee, bei Regen Fenster zu putzen? Aber okay, das lassen wir gehen. Martin, habt einen wunderbaren Tag.
3: Ja, vielen Dank, ich freue mich.
1: Mach's gut.
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0: Vom Draus vom Walde komme ich her. Ich muss euch sagen, es schlandet wieder sehr.
1: Oh ja, also in der Werbung, in den Geschäften, auf Social Media kriegen wir es dann doch so langsam mit. Übermorgen geht die Fußball-WM los.
0: Also Julian aus Saarbrücken, der freut sich schon, aber...
2: Nicht ganz so sehr, wie wenn sie jetzt in Europa stattfinden würde oder zu Zeiten, wo man auch das etwas einfacher gucken könnte, jetzt so in der Nacht und so. Das sind natürlich so Momente, wo ich immer denke, kann auch schwierig sein. Wir haben ein kleines Kind, das bedeutet, primär werde ich zu Hause gucken im Endeffekt, aber bestimmt werden auch mal ein paar Freunde vorbeikommen.
1: Aber das ist doch gerade voll das Schöne, oder? Ein paar Leute dabei, eine schöne Stimmung dann zu Hause gucken, das ist doch mega schön. Bei dir, Marc-André, ist der Vorfreude-Funken noch nicht ganz so übergesprungen.
0: Nee, das ist noch nicht ganz so übergesprungen. Ich bin jetzt auch nicht so der größte FIFA-Fan, wie das so im Vorfeld alles gelaufen ist und auch diese Mauscheleien. Aber am Sonntag spielt ja die deutsche Nationalmannschaft, auch zu einer humanen Zeit, 19 Uhr. Dann lade ich mir noch vielleicht ein Deutschland-Fähnchen. Darf ich mir das ausleihen?
1: Meins?
0: Ja? Nee. Ja, weil ich, wenn ich mir dein Deutschland-Fähnchen
1: ausleihe, dann... aktiv.
0: Ja, vielleicht kannst du mir irgendwie so ein Merchandising-Zeugs geben oder so. Dann fängt es vielleicht bei mir auch an zu knistern.
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0: Tim Kamrat und Basti haben wir gleich für euch.
1: Und Shawn Mendes mit YYY hört ihr in eurer S1 Morning Show gleich.
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2: Wieder Streik bei der Saarbahn morgen früh. Finanzminister Klingbeil für verpflichtende Betriebsrenten. Und das Wetter im Saarland ab dem Vormittag meist trocken bis 20 Grad. Es ist 9 Uhr. Bei der Saarbahn wird morgen wieder gestreikt. Wie die Lokführergewerkschaft GDL mitteilte, beginnt der 24-stündige Ausstand in der Früh um 3.20 Uhr. SR-Reporter Peter Sauer.
3: Die GDL spricht von Lohndumping der öffentlichen Hand, da die kommunalen Arbeitgeber weiterhin nicht bereit wären, ein Angebot vorzulegen, zumal es andernorts vergleichbare Tarifabschlüsse gäbe. Das sei ein fatales Signal. Der KAV Saar erklärte auf SR-Anfrage, dass man ein erstes Angebot, wie angekündigt, zur ursprünglich geplanten dritten Verhandlungsrunde am 25. Juni vorlegen werde. Dieser Termin hat nach GDL-Angaben jedoch keinen Bestand mehr. Der KAV Saar verweist auf die schwierige finanzielle Situation der Saarbahn, wodurch die geforderten Lohnerhöhungen im insgesamt zweistelligen Prozentbereich nicht finanzierbar seien. Demnach lägen die erwarteten Verluste der Saarbahn im aktuellen Planungszeitraum bei deutlich über 20 Millionen Euro pro Jahr.
2: Bundesfinanzminister Klingbeil ist dafür, dass Betriebsrenten in Deutschland Pflicht werden. Damit unterstützt der SPD-Politiker einen entsprechenden Vorschlag des Deutschen Gewerkschaftsbundes. Klingbeil sagte im Ersten, wenn man die betriebliche Rente zur Pflicht mache und die private Altersvorsorge ausbaue, dann gäbe es eine Chance, das Rentensystem zukunftsfähig zu machen. Auch der Arbeitnehmerflügel der Union unterstützt den Vorschlag des DGB. Der Gewerkschaftsbund will Ende des Monats genauere Details dazu präsentieren. Die Mittelstandsunion hingegen warnt vor neuen Belastungen für die Betriebe. Die derzeitige Debatte über eine Reform des Sozialstaats ist am Nachmittag auch Thema beim saarländischen Sozialgipfel in Saarbrücken. Zum 30-jährigen Bestehen des Gipfels werden Gewerkschaften, Kirchen sowie Sozial- und Wohlfahrtsverbände eine neue Sozialstaatscharta vorstellen. Das Bündnis aus 36 Organisationen fordert darin, soziale Sicherungssysteme auszubauen statt abzubauen. Außerdem müsse es mehr Investitionen in Bildung und Wohnen geben. Die öffentliche Veranstaltung auf dem Saarbrücker Ludwigsplatz beginnt um 16 Uhr. Israel und Iran haben ihre gegenseitigen Angriffe vorerst eingestellt. Beide drohen aber mit noch härteren Kämpfen, sollte die jeweils andere Seite gegen die gestellten Bedingungen verstoßen. Aus Tel Aviv, Jan-Christoph Kitzler.
4: In weiten Teilen Israels ist es in der Nacht ruhig geblieben. Nur im Norden des Landes gab es immer wieder Alarm, ausgelöst durch Drohnen der Hisbollah. Ganz im Süden, über der Stadt Eilat am Roten Meer, fing die israelische Armee nach eigenen Angaben eine Drohne der Houthi-Miliz aus dem Jemen ab. Der Iran und Israel haben die gegenseitigen Angriffe eingestellt, nachdem die Lage seit Sonntag eskaliert war. Einschränkungen wurden aufgehoben. In Israel sollten die Schulen heute wieder geöffnet sein. Im Iran wurde der Luftraum wieder geöffnet. US-Präsident Trump hatte gestern darauf gedrängt, die Lage nicht weiter eskalieren zu lassen. Medien berichten von einem Telefonat mit Israels Premier Netanyahu, in dem er davor gewarnt haben soll, dass Israel im Falle einer Ausweitung der Angriffe möglicherweise isoliert dastehen könnte.
2: Der ChatGPT-Entwickler OpenAI will an die US-Börse. Das Unternehmen hat mitgeteilt, dass es einen entsprechenden Antrag eingereicht hat. Weitere Angaben, wie etwa zum geplanten Zeitpunkt, könne man aber noch nicht machen. Wie die Nachrichtenagentur Reuters berichtet, könnte OpenAI mit bis zu 1 Billion US-Dollar bewertet werden. Ein möglicher Börsengang könnte frühestens im September erfolgen. OpenAI wurde 2015 als gemeinnützige Forschungsorganisation gegründet und gehört inzwischen zu den weltweit wichtigsten Unternehmen im Bereich künstliche Intelligenz. In Chile haben Ermittler eine Rekordmenge an Drogen entdeckt. Wie die Zollbehörde des südamerikanischen Landes mitteilte, waren in 45 Containern mit Holz für Europa mehr als 100 Tonnen Kokain und Ketamin versteckt. Die beschlagnahmte Ware sei von Bolivien nach Chile gekommen und habe einen geschätzten Marktwert von über 7 Milliarden Euro. Und das waren die Nachrichten mit Stefan Eising. 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
1: 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Es ist heute erstmal noch so ein bisschen nass, aber später haben wir relativ viel Sonne, zwischendrin ein paar Wolken, aber trocken auch bei bis 19 Grad. Morgen dann der kälteste Tag der Woche, maximal morgen 17 Grad. Dazu gibt es immer mal wieder ein paar Schauer, aber auch Sonne.
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1: Bitte passt auf, im Regionalverband Saarbrücken in St. Arnual zum Stiftswald, da sind Bäume umgestürzt. A6 Mannheim Richtung Saarbrücken, da haben wir zwischen Homburg und dem Kreuz Neunkirchen eine Tagesbaustelle. Die rechte Spur ist gesperrt, es geht noch bis heute Mittag um 3. Im Moment 3 Kilometer Stau und ihr braucht eine Viertelstunde länger. Und unser Lieblingsstau auf der A620. Saarlouis Richtung Saarbrücken zwischen Völklingen und Gersweiler. 5 Kilometer Stau an der Dauerbaustelle, etwa 40 Minuten braucht ihr. Und in der Gegenrichtung zwischen Wilhelm-Heinrich-Brücke und Völklingen-Ost auch Stau, da dauert es allerdings nur in Anführungszeichen 20 Minuten. Geblitzt wird auch noch in Gräsaubach in der Lebacher Straße, auf der A6 Saarbrücken Richtung Mannheim Höhe Grumbach-Talbrücke und auf der A1 Trier Richtung Saarbrücken in Höhe Eppelborn. Kommt überall gut an.
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1: Mit Verena Sierra und gleich richtig guter Musik von Santana. Erinnert ihr euch noch an Corazon Espinada? Gibt's gleich für euch. Nach Kamrad mit Hug Yourself. Einen schönen Dienstag.
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Santana mit Corazon Espinado. Wie sehr lieben wir diesen Song? Jawohl, sehr. Mega Nummer. Immer was für die Autofahrer, ist gerade reingekommen. Vorsicht auf der A620. Saarbrücken Richtung Saarlouis zwischen Güdingen und St. Anual hat es einen Unfall gegeben. Die Unfallstelle ist noch nicht gesichert, ist auf der rechten Spur. Fahrt vorsichtig. Ansonsten haben wir jetzt Wandertage, Filmtage, die ersten 2 Stunden frei. So sieht das Leben für Schülerinnen und Schüler im Saarland gerade aus. Weil an den meisten Schulen ja auch schon Notenschluss war. Und in ein bisschen mehr als 2 Wochen gibt es Ferien. Und das SR-Ferien-Open-Air mit ihm hier. Nico Santos kommt nach Dillingen, feiert mit euch den Start in die Sommerferien. Und er bringt seinen Kumpel Topic mit. Der hat ja gerade mit Sorry Papi hier in SR1-Sit. Außerdem gibt es neben einer Menge anderer Acts auch noch den legendären FOA Fun Park. Mega geile Stimmung, das ja sowieso. Und das Beste, kostet alles nichts. Also unbedingt vormerken zum Ferienstart. Das SR Ferien Open Air auch mit ihr hier. Tiffany Harris, Vertigo, gibt's dann mit Sicherheit auch live.

0: mit Corinna Maas von der Evangelischen Kirche.
1: Älter werden wollen wir alle. Dafür gibt es einen neuen Begriff: Longevity. Lange leben, gesund bleiben und dabei die Freude nicht verlieren. Heute reden wir viel über Gesundheit, Ernährung, Bewegung, Schlaf-Apps und Eisbaden. Menschen steigen morgens ins eiskalte Wasser, atmen tief durch und kommen lachend wieder heraus. Nicht, weil es angenehm ist, sondern weil es Kraft gibt, weil der Körper wach wird, weil man spürt, ich bin da. Doch Longevity kann mehr sein als Selbstoptimierung. Neulich habe ich im Park eine ältere Dame beobachtet, sicher über 80. Sie spazierte langsam, blieb stehen, sprach eine andere Frau an und beide lachten herzlich. Ein leichter Moment im Tag. Vielleicht liegt genau darin ein Geheimnis von Gesundheit. Bewegung, frische Luft, Begegnungen. Dinge, die nichts kosten und trotzdem so viel geben. Unser Körper profitiert von Aktivität und Pflege. Aber unsere Lebensfreude wächst durch Lachen, Gemeinschaft und viele kleine Glücksmomente. Vielleicht bedeutet langes Leben also nicht jedem Trend hinterherzulaufen, sondern herauszufinden, was mich lebendig macht. Sei es das Eisbaden, das Tanzen im Wohnzimmer oder ein Spaziergang im Abendlicht. Ich merke für mich, wenn ich mich bewege, lache und nach der Arbeit draußen sein kann, fühle ich mich sofort lebendiger. Vielleicht tauche ich nachher auch ab ins eiskalte Wasser. Ganz im Sinne von Longevity.
0: Das war der Zwischenruf der Evangelischen Kirche.

0: Fresse eint es hier gleich mit Save My Love von Kygo und Khaled. Und Offenbach mit Overdrive. Es ist 9:30.
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0: Mit Stefan Eising.
2: Guten Morgen. Saarbahnstreik angekündigt. Wie die Lokführergewerkschaft GDL mitteilte, beginnt der 24-stündige Ausstand morgen früh um 3.20 Uhr. Zur Begründung heißt es, die Saarbahn sei im laufenden Tarifkonflikt weiterhin nicht bereit, ein verhandlungsfähiges Angebot vorzulegen. 30 Jahre saarländischer Sozialgipfel. Zum Jubiläum stellen Gewerkschaften, Kirchen sowie Sozial- und Wohlfahrtsverbände heute in Saarbrücken eine neue Sozialstaatscharta vor. Das Bündnis aus 36 Organisationen fordert unter anderem, soziale Sicherungssysteme aus- statt abzubauen. Debatte über Renten. Bundesfinanzminister Klingbeil unterstützt den Vorschlag des Deutschen Gewerkschaftsbundes, Betriebsrenten verpflichtend einzuführen. Er sagte, das könne dazu beitragen, das Rentensystem zu stabilisieren. Und OpenAI will an die Börse. Der ChatGPT-Entwickler hat einen entsprechenden Antrag eingereicht. Laut der Nachrichtenagentur Reuters könnte das Softwareunternehmen mit bis zu 1 Billion US-Dollar bewertet werden. OpenAI gehört zu den weltweit wichtigsten Konzernen im Bereich künstliche Intelligenz. 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
0: So langsam wird's trocken, das bleibt dann auch heute den Tag über so bei maximal 19 Grad. Morgen haben wir noch mal ein paar mehr Schauer, da wird's auch den kältesten Tag der Woche geben. Maximal 17 Grad zwischendrin, aber auch immer mal Sonne.
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0: A6 Mannheim Richtung Saarbrücken. Zwischen Homburg und dem Kreuz Neunkirchen haben wir eine Tagesbaustelle. Die rechte Spur ist gesperrt. Im Moment haben wir 3 Kilometer Stau und ihr braucht 10 Minuten länger. A620 Saarlouis Richtung Saarbrücken. Zwischen Völklingen und Gersweiler 5 Kilometer Stau. 45 Minuten länger dauert's jetzt. Und A620 Saarbrücken Richtung Saarlouis. Zwischen Güdingen und St. Arnold hat es einen Unfall gegeben, da ist jetzt die rechte Spur blockiert. Geblitzt wird A8 Pirmasens Richtung Saarlouis Höhe Limbach, in Gräsaubach in der Lebacher Straße und auf der A6 Saarbrücken Richtung Mannheim in Höhe Krumbach-Talbrücke. Kommt überall gut an.
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0: Mit Verena Sierra. Noch 2 Tage bis zum Start der Fußball-WM in den USA. Die deutsche Nationalmannschaft hat ihr erstes öffentliches Training gehabt. Wie finden denn die Fans Manuel Neuer, Jamal Musiala und die anderen? Wir hören in 2 Songs.
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0: SA1 ist hier am Dienstag. Wir haben 9.38 Uhr, seid ihr im Büro angekommen, habt euch am PC angemeldet. Also bei uns ist gerade der Chef reingekommen. Der frisch wiedergewählte Intendant des Saarländischen Rundfunks, Martin Grasmück. Herzlichen Glückwunsch, Martin, und herzlich willkommen.
1: Ganz herzlichen Dank und guten Morgen.
0: Sag mal, hast du gut geschlafen letzte Nacht?
1: Nicht ganz so gut, muss ich ganz ehrlich zugeben, weil das ist doch ein sehr aufwühlender Moment, aber auch ein sehr freudiger Moment. Und bin wirklich froh über den großen Rückhalt, den ich gestern von

0: den Rundfunkratsmitgliedern erhalten habe. Das ist auch dann zugleich viel Vertrauen für das, was in der Zukunft vor uns liegt.
1: Ja, man muss dann ja auch ein bisschen feiern, wenn man das so direkt im ersten Durchgang, ne, mit der Stimmenzahl
0: schafft. Doch gefeiert haben wir jetzt nicht. Einen kleinen Umdruck gab es, aber wie gesagt, immerhin. Muss ja heute Morgen auch sehr früh bei euch nochmal im Radio sein.
1: Du hast ja jetzt nicht den leichtesten Job die nächsten 6 Jahre. Was sind denn so die größten Herausforderungen?
0: Ich glaube, der Wandel in der Medienlandschaft ist eine Herausforderung, die uns alle betrifft. Die Menschen hören Gott sei Dank noch Radio, schauen auch noch Fernsehen, aber sie sind in ganz, ganz großen Teilen eben auch auf den digitalen Plattformen unterwegs, versuchen sich dort zu informieren und sind dort natürlich auch zum Beispiel Desinformationen ausgesetzt. Mhm. Und für uns hier beim Saarländischen Rundfunk, aber insgesamt auch beim öffentlich-rechtlichen Rundfunk, ist der Auftrag, die Menschen auch dort zu erreichen mit unseren Qualitätsinhalten, damit sie sich dann auch auf Basis von Fakten zum Beispiel eine Meinung bilden können. Und das andere große Thema sind die Finanzen. Da darf man nicht lange drum rumreden.
1: Das ist die Zukunft. Die Gegenwart ist auf ins Büro, Martin.
0: Das mache ich.
1: Dir und euch natürlich auch einen guten Arbeitstag. Vielleicht mal kurz noch das Fenster aufmachen, ein bisschen lüften. Vincent Weiß mit frischer Luft, jetzt auf SR1.

0: S1 ist hier mit einer Meldung von der A6. Mannheim Richtung Saarbrücken zwischen Homburg und Kreuz Neunkirchen ist ein Auto liegen geblieben. Fahrt da vorsichtig. Das gibt's gleich für euch. Tame Impala mit Dracula. Außerdem Somba 12 to 12. Mega schöne Nummer. Und die Lars mit There She Goes. Alles gleich auf S1.
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Liebe Autofahrer, bitte fahrt vorsichtig auf der A6 Mannheim Richtung Saarbrücken zwischen Homburg und dem Kreuz Neunkirchen. Ist ein Auto liegen geblieben. Überall eine gute Fahrt mit SR1 und Lars. There she goes.

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1: mit Stefan Eising.
2: Polizei verzeichnet mehr politisch motivierte Kriminalität in Deutschland. Morgen wieder Streik bei der Saarbahn. Und das Wetter im Saarland ab dem Vormittag meist trocken, bis 20 Grad. Es ist 10 Uhr. Die Polizei hat im vergangenen Jahr in Deutschland erneut mehr politisch motivierte Straftaten festgestellt. Die entsprechende Statistik liegt dem ARD-Hauptstadtstudio vor. Demnach hat die Polizei knapp 86.000 politisch motivierte Straftaten registriert. Das sind gut 1.600 mehr als im Vorjahr und ein neuer Höchstwert. Aus Berlin berichtet Philipp Eckstein.
3: Betrachtet man alle politisch motivierten Straftaten, dann wurde rund die Hälfte dem Bereich rechts zugeordnet. In der Statistik erfasst werden Straftaten, die aus einer politischen Motivation heraus begangen wurden. Darunter fallen Sachbeschädigungen, etwa von Wahlplakaten, Beleidigungen, Volksverhetzungen, aber auch tätliche Angriffe, zum Beispiel auf Polizisten bei Demonstrationen. Insgesamt gut 4.100 politisch motivierte Gewalttaten wurden im vergangenen Jahr registriert, darunter knapp 1.600 aus dem rechten und knapp 1.100 aus dem linken Lager. Neben rechts und links registriert die Polizei auch Straftaten, die religiös motiviert sind oder aufgrund einer ausländischen Ideologie.
2: Die SPD fordert, dass die Grenzkontrollen in Deutschland schrittweise abgebaut werden. Der innenpolitische Sprecher der SPD-Bundestagsfraktion, Fiedler, sagte den Zeitungen der Mediengruppe Bayern, das sollte nach dem Start der Asylreform am Freitag passieren. Zunächst könnten Kontrollen an den Grenzen beendet werden, die von irregulären Einreisen nicht so stark betroffen seien. Die Union dagegen warnt vor einer zu schnellen Lockerung. Der innenpolitische Sprecher der Unionsfraktion, Trom, sagte, entscheidend sei, ob andere EU-Staaten die neuen Asylregeln tatsächlich umsetzen. Im Saarland ist die Wirtschaft zu Jahresbeginn leicht gewachsen. Das geht aus Berechnungen des Münchner IFO-Instituts hervor. Demnach legte die Wirtschaftsleistung im ersten Quartal des Jahres um 0,2% gegenüber dem Vorquartal zu. Die stärksten Anstiege verzeichneten Berlin und Brandenburg mit jeweils 0,9%. In Rheinland-Pfalz waren es 0,8%, in Hamburg ging die Wirtschaftsleistung dagegen um 0,5% zurück. Bei der Saarbahn wird morgen wieder gestreikt. Wie die Gewerkschaft GDL mitteilte, beginnt der 24-stündige Ausstand in der Früh um 3.20 Uhr. SR-Reporter Peter Sauer.
4: Die GDL spricht von Lohndumping der öffentlichen Hand, da die kommunalen Arbeitgeber weiterhin nicht bereit wären, ein Angebot vorzulegen, zumal es andernorts vergleichbare Tarifabschlüsse gäbe. Das sei ein fatales Signal. Der KAV Saar erklärte auf SR-Anfrage, dass man ein erstes Angebot, wie angekündigt, zur ursprünglich geplanten dritten Verhandlungsrunde am 25. Juni vorlegen werde. Dieser Termin hat nach GDL-Angaben jedoch keinen Bestand mehr. Der KAV Saar verweist auf die schwierige finanzielle Situation der Saarbahn, wodurch die geforderten Lohnerhöhungen im insgesamt zweistelligen Prozentbereich nicht finanzierbar seien. Demnach lägen die erwarteten Verluste der Saarbahn im aktuellen Planungszeitraum bei deutlich über 20 Millionen Euro pro Jahr.
2: Die Nutzung von Handys am Steuer ist für einige Menschen zu einer gefährlichen Gewohnheit geworden. Das zeigt eine Untersuchung des ADAC in 5 deutschen Großstädten. Demnach nutzen rund 3% der Autofahrer ihr Smartphone während der Fahrt. Bei Rad- und E-Scooterfahrern war der Anteil halb so groß. Der ADAC warnt, dass viele Menschen die Unfallgefahr durch Ablenkung unterschätzen. Der Automobilclub fordert deshalb mehr Aufklärung und strengere Kontrollen. Die glücklichste Großstadt in Deutschland ist Erfurt. Das zeigt der neue SKL-Glücksatlas. Demnach hat die Lebenszufriedenheit in den Großstädten weiter zugenommen, allerdings deutlich langsamer als in den Vorjahren. Auf Platz 2 und 3 liegen Augsburg und Düsseldorf. Schlusslicht ist Rostock. Als Gründe für die Unterschiede gelten unter anderem Mieten, Lebensbedingungen und Einkommensunterschiede. Für den Glücksatlas wurden 23.000 Menschen in den 40 größten deutschen Städten befragt. Aus dem Saarland gehört keine Stadt dazu. Und das waren die Nachrichten mit Stefan Eising. 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
1: 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Heute gibt's einen trockenen Sonne-Wolken-Mix, maximal 19 Grad. Morgen der kühlste Tag der Woche mit höchstens 17 Grad. Da gibt's öfter mal ein paar Schauer, aber zwischendrin auch Sonne.
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6: A6 Mannheim Richtung Saarbrücken. Zwischen Homburg und Kreuzneunkirchen ist ein Auto liegen geblieben. Dann haben wir zwischen Homburg und Kreuzneunkirchen auch eine Tagesbaustelle. Die rechte Spur ist gesperrt noch bis um 3. Wir haben 3 Kilometer Stau. Ihr braucht etwa 10 Minuten länger. Dann A620 Saarlouis Richtung Saarbrücken. Höhe Messegelände. Haben wir Stau ab Völklingen. Verzögerung so ungefähr eine Stunde mittlerweile. Und es wird geblitzt in Güdingen in der Bühlerstraße. Auf der A1 Trier Richtung Saarbrücken Höhe Tholey und A8 Pirmasens Richtung Saarlouis Höhe Limbach. Mehr Blitzer gibt's in der SR1 App. Kommt gut an.
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6: Mit Verena Sierra einen schönen Dienstag wünsche ich euch. Die hier haben extra Deutsch geübt in North Carolina.
7: Ich heiße Katie. Herzlich willkommen in North Carolina.
6: Ja, so lieb wurde die deutsche Fußballnationalmannschaft in ihrem Quartier begrüßt und beim ersten Training war auch Manuel Neuer wieder mit dabei. Wie fit ist er denn? In 2 Songs hören wir mal.
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0: schöner Song von Police, Every Breath You Take bei SR1. The German Fußballnationalmannschaft hat übrigens ihr erstes Training gehabt im Quartier in North Carolina. Öffentlich, zur Freude der Fans vor Ort. Sie hier mag Manuel Neuer besonders.
1: I like Manuel Neuer. I thought he had retired, but he came back. Last dance, I guess.
0: Ja, sie dachte, er wäre in die Rente gegangen, aber jetzt sein letzter Tanz. Mal sehen. Jedenfalls nach seiner Wadenverletzung hat Manuel Neuer jetzt das erste Training mit dem Team zusammen gehabt. Und er wirkt fit wie ein Fußballschuh. Also er wird wahrscheinlich am Sonntag gegen Curaçao im Tor stehen. Ansonsten waren die Fans auch noch scharf auf ihn hier. Ja, Jamal Musiala, der wird wohl auch in der Startelf stehen am Sonntag. Und generell waren einfach auch viele Kinder beim Training. Unter anderem, weil es in der Nähe eine deutsche Schule gibt.
2: Ich habe gekommen, weil ich wollte immer ein Ding mit Fußball sehen.
3: Ich finde es halt einfach cool, mal die Unterschriften zu bekommen.
4: Ich habe immer als ein kleines Kind mit meinem Papa Fußball angeschaut. Und jetzt freue ich mich sehr, ein echtes Fußballspiel anzuschauen.
0: Ja, so ein echtes Fußballspiel gibt es jetzt erst ab Donnerstag. Da ist das Eröffnungsspiel. Nur bei den Ticketpreisen vor Ort ist fraglich, ob sein Papa sich das leisten kann. Also wir schauen auf jeden Fall am Fernseher. Oder die Deutschlandspiele können wir auch alle zusammenschauen. Beim SR1 Public Viewing in Homburg auf dem Christian-Weber-Platz. Also zum ersten Mal jetzt am Sonntag, wenn Deutschland gegen Curaçao spielt. Guckt doch einfach mal auf sr1.de. Da haben wir alle Infos für euch.
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0: SR1 ist hier. Gleich mit ein bisschen knappen Stimmung. A Bar Song von Shabuzi. Halb elf ist es.
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0: Mit Maureen Welter, guten Morgen.
2: Höchststand bei politisch motivierten Straftaten. 86.000 davon hat die Polizei laut dem entsprechenden Jahresbericht im vergangenen Jahr registriert. Das sind gut 1.600 mehr als 2024. In die Statistik fließen rechts- und linksextremistische, unter anderem aber auch religiös motivierte Straftaten ein. Wirtschaft leicht gewachsen. Im Saarland legte die Wirtschaftsleistung im ersten Quartal des Jahres um 0,2% gegenüber dem Vorquartal zu. Die stärksten Anstiege verzeichneten Berlin und Brandenburg mit jeweils 0,9%. In Rheinland-Pfalz waren es 0,8%. Morgen Saarbahnstreik. Wie die Lokführergewerkschaft GDL mitteilte, beginnt der 24-stündige Ausstand um 3.20 Uhr. Zur Begründung heißt es, die Saarbahn sei im laufenden Tarifkonflikt weiter nicht bereit, ein verhandlungsfähiges Angebot vorzulegen. Rekord-Drogenfund. In Chile haben Ermittler mehr als 100 Tonnen Kokain und Ketamin entdeckt. Die Substanzen waren in 45 Containern mit Holz für Europa versteckt. Die beschlagnahmte Ware hat einen geschätzten Marktwert von über 7 Milliarden Euro. Alles Wichtige findet ihr auch auf srinfo.de.
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0: Die Sonne kommt immer mehr raus. Heute Nachmittag ist es auf jeden Fall trocken bei bis 19 Grad. Morgen haben wir ein paar mehr Schauer, auch ziemlich kühl, dann 13 bis 17 Grad. Aber danach geht's wieder aufwärts.
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0: Vorsicht auf der A6 Mannheim Richtung Saarbrücken. Zwischen Homburg und dem Kreuz Neunkirchen haben wir ein kaputtes Auto und eine Tagesbaustelle. Da ist die rechte Spur gesperrt. Wir haben im Moment da 3 Kilometer Stau und ihr braucht 10 Minuten länger. Dollar ist es auf der A620 Saarlouis Richtung Saarbrücken. In Höhe Messegelände ist jetzt noch die linke Spur gesperrt. Das heißt, wir haben Stau ab Völklingen, ihr braucht etwa 40 Minuten länger. Die neuesten Blitzer stehen in Güdingen in der Bühlerstraße. A1 Trier Richtung Saarbrücken, Höhe Tholey. Und A8 Pirmasens Richtung Saarlouis, Höhe Limbach. Und noch mehr Blitzer auf sr1.de. Kommt gut an.
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0: Mit Verena Sierra, hi. Findet ihr eigentlich, dass wir genug Stechmücken haben? Also, ich würde sagen, ja. Google sieht das anders und will 64 Millionen Mücken freisetzen. Warum das denn? In zwei Songs lassen wir uns das erklären.
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0: Phyrexa, New Religion hier auf S1. Es wird draußen wärmer und sie sind wieder da. Die Mücken. Es gibt ja Leute, die werden immer gestochen, andere erwischt es nie. Aber was auf jeden Fall jetzt uns alle betrifft, ist, Google in den USA will bis zu 64 Millionen Mücken freisetzen. Aus dem SR1-Team. Johanna Hitschler, haben wir nicht genug Mücken, Johanna?
1: Das war auch mein erster Gedanke. Aber die Idee dahinter ist tatsächlich Mücken mit Mücken bekämpfen. Mhm. Google will gegen bestimmte Mückenarten vorgehen, die Krankheiten übertragen können. Dafür werden Mücken extra gezüchtet, die ein Bakterium in sich tragen. Eine KI sortiert dann die männlichen von den weiblichen Tieren und freigelassen werden nur die männlichen. Die stechen auch nicht. Und wenn die sich dann mit Weibchen paaren, entwickeln sich die Eier auch nicht weiter. Heißt, mit der Zeit sollen es dann weniger Mücken werden.
0: Das klingt schon echt ziemlich crazy, aber man muss sagen, auch sinnvoll. Ne?
1: Die Methode wird sogar schon seit Jahren getestet. In Singapur wurden zum Beispiel schon hunderte Millionen solcher Mücken freigesetzt. Und da sind sowohl die Mückenpopulationen

0: Populationen als auch die Zahl bestimmter Krankheiten zurückgegangen. Außerdem sind die Mücken nicht gentechnisch verändert. Das Bakterium kommt ohnehin bei vielen Insekten ganz natürlich vor.
1: Also doch nicht so Science-Fiction, wie es sich am Anfang angehört hat. Aber doch eine ungewöhnlichere Idee im Kampf gegen Mücken. Wenn die allerdings wirklich weniger werden, davon wird sich wahrscheinlich niemand beschweren am Schluss.
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1: Lieber Autofahrer, denkt an die A6, mal in Richtung Saarbrücken zwischen Homburg und Kreuz Neunkirchen. Ein kaputtes Auto. So und das ist schön schmusige Musik von Olivia Dean. So easy to fall in love. Gibt's gleich für euch außerdem Depeche Mode und Nico Santos auf SR1.
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Olivia Dean, so easy to fall in love. Wir haben eine neue Verkehrsmeldung. A26 Saarbrücken Richtung Saarlouis. Zwischen Gersweiler und Klarental liegen jetzt Gegenstände auf der Fahrbahn. Eine gute Fahrt mit SR1.

SR1 ist hier. Gleich gibt's Musik von Nico Santos. Der kommt ja hierher ins Saarland, nach Dillingen, am 26. Juni. Er feiert mit euch den Start in die Ferien beim SR Ferien Open Air in Dillingen. Und der weiß, wie man feiert. Der kennt sich heraus mit Stimmung machen. Denn bevor er als Musiker auf der großen Bühne richtig Erfolg hatte, hat er mal auf Mallorca lange Jahre als Animateur im Club gearbeitet. Und so wild waren seine Nächte dann aber doch nicht, wie es Gerüchten zufolge bei Animateuren ja oft ist, weil, sagt Nico Santos, ich habe mich immer sehr, sehr schnell verliebt. So ist er halt. Was soll er machen? All-Time-High, Nico Santos, für euch auf SR1.

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1: Mit Christian Koch.
2: Höchststand bei politisch motivierter Kriminalität. Morgen wieder Streiks bei der Saarbahn und das Wetter im Saarland Sonne und Wolken. Kein Regen mehr bis 19 Grad. 11 Uhr. Im letzten Jahr hat die Polizei in Deutschland so viele politisch motivierte Straftaten festgestellt wie noch nie zuvor. Das geht aus dem entsprechenden Jahresbericht hervor, den Bundesinnenminister Dobrindt heute Vormittag offiziell vorgestellt hat. Fast 86.000 Fälle wurden registriert, 1.600 mehr als 2024. Zu politisch motivierten Straftaten zählen tätliche Angriffe, Beleidigungen, Volksverhetzung und Sachbeschädigung. Gestiegen ist auch die Zahl von Gewalttaten. 1.600 Delikte werden dem rechten Lager zugerechnet, 1.100 dem linken. Auch wurden im letzten Jahr mehr antisemitische Angriffe gezählt. Arbeitgeberpräsident Dulger fordert, dass die Rentenkosten gesenkt werden. Den Beitragszahlern sei nicht zu vermitteln, dass die Ruhestandsbezüge in diesem und im nächsten Jahr mehr steigen als Löhne und Preise. Für SR Info aus Berlin, Dagmar Pepping.
3: Zum 1. Juli bei der jährlichen Rentenanpassung werden die Altersbezüge für die mehr als 21 Millionen Rentner um 4,2% erhöht. Grund für die deutliche Anhebung: die gute Entwicklung bei den Löhnen und die erste Rentenreform der schwarz-roten Regierung. Der Arbeitgeberpräsident rief die Rentenkommission der Bundesregierung auf, Mut zu echten Reformen aufzubringen. Die Kommission soll ihre Vorschläge zur Zukunft der Altersabsicherung bis Ende des Monats vorlegen. Finanzminister Klingbeil hat sich in der ARD-Sendung Arena optimistisch gezeigt, dass das Rentensystem durch Reformen stabil gehalten werden kann. Der Vizekanzler von der SPD unterstützt dabei den Vorschlag des DGB, Betriebsrenten verpflichtend zu machen.
2: Morgen Abend treffen sich die Spitzen von Koalition, Arbeitgebern und Gewerkschaften in Berlin, um über Reformen zu reden. In Chile haben Ermittler eine Rekordmenge an Drogen gefunden. Wie die Zollbehörde des südamerikanischen Landes mitteilte, waren in 45 Containern mit Holz für Europa mehr als 100 Tonnen Kokain und Ketamin versteckt. Die beschlagnahmte Ware sei von Bolivien nach Chile gekommen und habe einen geschätzten Marktwert von mehr als 7 Milliarden Euro. Bei der Saarbahn wird morgen wieder gestreikt. Wie die Gewerkschaft GDL mitteilte, beginnt der 24-Stunden-Ausstand in der Früh um 3.20 Uhr. Der erneute Streik sei nötig, weil sich der kommunale Arbeitgeberverband Saar KAV weiterhin nicht bewege. Er habe nach wie vor kein Angebot vorgelegt. Der KAV sagte dem SR, Lohnerhöhungen im zweistelligen Prozentbereich seien nicht finanzierbar. Ein erstes Angebot soll Ende des Monats vorgelegt werden. In Saarbrücken sind seit 2018 knapp 7.700 Bäume gefällt oder auf andere Art zerstört worden. Das geht aus dem neuen sogenannten Hitzecheck der Deutschen Umwelthilfe DUH hervor, mit dem die Hitzebetroffenheit der Bewohner dargestellt werden soll. 195 deutsche Städte mit mindestens 50.000 Einwohnern wurden untersucht. Die DUH hat die Ergebnisse gerade in Berlin vorgestellt. SR-Reporter Immanuel Gelestus.
4: Saarbrücken als einzige untersuchte Stadt aus dem Saarland landet im Mittelfeld. Bei der insgesamt dritten Auflage des Hitzechecks wurde nun erstmals auch die sogenannte Baumüberschirmung betrachtet, also auf wie viel Prozent der Fläche in den Städten Bäume oder andere Gewächse Schatten spenden. Saarbrücken kommt hier auf gut 23%. Laut der DUH empfehlen Experten jedoch mindestens 30%, um die Bewohner vor Hitze schützen zu können. Außerdem fällt die zunehmende Versiegelung ins Auge. Die stieg zwischen 2018 und 2025 um 0,3%. Das bedeutet, im genannten Zeitraum wurde eine Fläche von etwa 70 Fußballfeldern im Saarbrücker Stadtgebiet neu bebaut, entweder durch Gebäude oder Straßen.
2: Bundesweit hat die Umwelthilfe in den untersuchten Städten unter anderem den Verlust von mehr als 900.000 Bäumen festgestellt und fordert von der Bundesregierung einen wirksamen Hitzeschutz-Masterplan. Das waren die Nachrichten mit Christian Koch. 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
5: Die Sonne kommt heute ganz gut raus. Es bleibt jetzt auch trocken bei Temperaturen zwischen 16 und 19 Grad. Morgen dann der kühlste Tag der Woche, 13 bis 17 Grad. Dazu haben wir viele Wolken und auch immer mal wieder einen Schauer.
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5: A620 Saarbrücken Richtung St. Louis. Zwischen Gersweiler und Klarental liegen Gegenstände auf der Fahrbahn. A6 Mannheim Richtung Saarbrücken. Zwischen Homburg und dem Kreuz Neunkirchen eine Tagesbaustelle. Die rechte Spur ist gesperrt. Wir haben 3 Kilometer Stau und ihr braucht 10 Minuten länger. A8 Pirmasens Richtung St. Louis. Zwischen Merchweiler und Kreuz Saarbrücken die linke Spur noch gesperrt. Und A620 St. Louis Richtung Saarbrücken. Jetzt Höhe Messegelände die linke Spur gesperrt. Es staut sich ab Völklingen und ihr braucht etwa eine Dreiviertelstunde länger. Dann wird geblitzt in Güdingen in der Bühlerstraße. Auf der A1 Trier Richtung Saarbrücken in Höhe Tholey und auf der A8 Pirmasens Richtung St. Louis in Höhe Limbach. Kommt überall gut und sicher an.
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5: Mit Verena Sierra. Hi. Noch 2 Tage, dann startet die Fußball-WM. Und wenn ihr euch da noch so richtig in Stimmung bringen wollt, es gibt ja jetzt eine Menge richtig cooler Fußball-Dokus auf den Streaming-Diensten oder auch in der ARD-Mediathek. Und wir lassen uns gleich mal ein paar Tipps geben, was denn da so sehenswert ist.
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0: Ich liebe diesen Song Everlast, What It's Like bei SR1. In 2 Tagen startet die Fußball-WM und nicht jeder ist schon so richtig drin, ne, vom Gefühl her. Es gibt aber ein paar neue Fußball-Dokus, die können helfen, dass man da richtig den Vibe spürt. Frank Falkenauer aus dem SR1 Morning Show Team findet 2 besonders gut. Die über Lukas Podolski magst du so gern, warum?
1: Ja, weil er mehr als nur 1,5 Stunden Poldi den Fußballer zeigt, sondern auch ganz viel von seiner Familie, von dem Verein in Polen, wo er die letzten Jahre gespielt hat und auch, wie ein Freund ihm seine Frau Monika vorgestellt hat.
2: Du bist doch auch aus Polen, die ist Polen, die ist blond und ich kenne die und so weiter, stell dir sie mal vor.
3: Wir haben uns am Schulhof verabredet und an der Tischtennisplatte. Dann sind wir zur Tankstelle gegangen, haben uns was zu trinken geholt. Ein Mars-Riegel, weiß ich noch.
1: Das ist eine richtig schöne Netflix-Doku, einfach so 100% Lukas Podolski zum Abtauchen und heißt Poldi. Die andere Doku ist eine Serie, ein Vierteiler und ein bisschen fußballspliniger, muss ich zugeben. Die heißt WM 1994, 11 Helden, ein Albtraum und ist in der ARD-Mediathek. Deutschland kommt damals als amtierender Weltmeister ins 1994 noch Fußballentwicklungsland USA und ist top-top-top-Favorit auf den Titel, leider aber keine richtige Mannschaft.
4: Es war teilweise wirklich Sodom und Gomorra. In dieser Mannschaft, in diesem Hotel. Es haben viele gemacht, was sie wollten.
1: Im 2. von den 4 Teilen erfahrt ihr, warum der damalige Bundeskanzler Helmut Kohl dran schuld war, dass die deutsche Mannschaft vorm Eröffnungsspiel viel zu früh, Stunden vorher im Stadion war. Und warum das Mittelfingerfoto von Stefan Effenberg, das seitdem kursiert, eigentlich fake ist, weil es gar nicht die Mittelfingerszene zeigt, die für seinen Rausschmiss gesorgt hat.
0: Also unbedingt anschauen in der ARD-Mediathek, dann seid ihr gerüstet, wenn es losgeht in 2 Tagen.

Liebe Autofahrer, wenn ihr auf der A6 Mannheim Richtung Saarbrücken unterwegs seid, da haben wir zwischen Homburg und dem Kreuz Neunkirchen eine Tagesbaustelle. Die rechte Spur ist gesperrt. Da haben wir im Moment 3 Kilometer Stau und ihr braucht 10 Minuten, bis ihr da durch seid. Kommt gut an mit SA1.

0: Ja, wo ist er?
1: Der Husband. Ray, where is my husband? Gibt's gleich für euch auf SR1.
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0: Es ist 11:30.
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0: Mit Maureen Welter.
14: Neuer Höchststand bei politisch motivierten Straftaten. Nach Angaben des Bundeskriminalamtes wurden im vergangenen Jahr rund 86.000 Taten registriert. Das sind gut 1.600 mehr als 2024. Fast jede zweite Tat war dabei rechtsextremistisch motiviert. Arbeitgeberpräsident gegen geplante Rentenerhöhung. Rainer Dulger plädierte dafür, die Anpassung weniger stark ausfallen zu lassen. Es sei den Beitragszahlern nicht zu vermitteln, dass die Ruhestandsbezüger stärker steigen als Löhne und Preise. Außerdem forderte der Arbeitgeberpräsident einen späteren Renteneinstieg. Wirtschaft leicht gewachsen. Im Saarland legte die Wirtschaftsleistung zwischen Januar und März um 0,2% gegenüber dem Vorquartal zu. Die stärksten Anstiege verzeichneten Berlin und Brandenburg mit jeweils 0,9%. In Rheinland-Pfalz waren es 0,8%. Rekord-Drogenfund. In Chile haben Ermittler mehr als 100 Tonnen Kokain und Ketamin entdeckt. Die Substanzen waren in 45 Containern mit Holz für Europa versteckt. Die beschlagnahmte Ware hat einen geschätzten Marktwert von über 7 Milliarden Euro. Alles Wichtige gibt's für euch auch auf srinfo.de.
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0: Heute Nachmittag gibt's viel Sonnenschein, ein paar Wölkchen auch, maximal 19 Grad. Morgen wird's dann frisch. Da haben wir 13 bis 17 Grad mit immer mal wieder Schauern und auch einem kleinen Gewitter.
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0: Vorsicht auf der A620 Saarlouis Richtung Saarbrücken. Zwischen Bismarckbrücke und St. Arnual hat es einen Unfall gegeben. Dann A6 Mannheim Richtung Saarbrücken. Zwischen Humburg und Kreuzneunkirchen eine Tagesbaustelle. Rechte Spur ist gesperrt. A8 Pirmasens Richtung Saarlouis. Zwischen Merchweiler und dem Kreuz Saarbrücken die linke Spur gesperrt. Und es wird geblitzt in Bübingen in der Sagemünder Straße. Zwischen Querschied und Fischbach-Kamphausen, in Saarlouis in der Kurt-Schumacher-Allee und noch mehr Blitzer gibt's in der SR1-App. Kommt gut an.
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0: Mit Verena Sierra und Musik von Ray, Where is my husband? Und Pink, Just give me a reason. Einen schönen Dienstag für euch.
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0: 1 am Dienstag. Jetzt geht's um ein eher unangenehmes Thema.
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3: Für alle, die jetzt in kürzester Zeit noch die Bikini-Figur schaffen wollen, ohne zu sehr zu leiden, einfach kreativ sein. Vorschlag 1, mach die Reste-Diät. Da darfst du nur Reste essen, Kartoffelschale, Käserinde. Das kostet so viel Überwindung, dass du ganz schnell abnimmst. Oder die Brigitte-Diät. Das heißt, du darfst nur Dinge essen, die von einer Frau zubereitet wurden, die Brigitte heißt. Und der beste Vorschlag überhaupt ist die

0: Gelebte Body Positivity, das heißt, wenn dein Körper Ecken und Kanten hat oder eher Rundungen und Ringe, dann geht das außer dich keinen was an. Und wenn du dazu stehst und dich wohlfühlst, zack, bist du mit den Rundungen und den Ringen sehr attraktiv, wenn nicht sogar richtig geil. Schönen Sommer.
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2: Ja, und was muss man unbedingt tun für eine Bikini-Figur? Eine Figur haben und einen Bikini anziehen. Mehr nicht.

0: bald ist wieder Zeit für Holiday. Jetzt gibt's gleich erstmal Mark Ronson und Miley Cyrus. Nothing breaks like a heart. Außerdem die aktuelle von One Republic. Need your love. Und Samo Haber, Dancing with a Broken Heart. Alles für euch hier auf SR1.
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1: Mit Christian Koch.
2: Expertenkritik an Nutzung des Sondervermögens. Mehr Drogen in der EU konsumiert. Das Wetter im Saarland freundlicher Mix aus Sonne und Wolken bis 19 Grad. 12 Uhr. Das 500 Milliarden Euro schwere Sondervermögen für Infrastruktur und Klimaschutz wird nicht optimal genutzt. Zu diesem Ergebnis kommt der Investitionsbeirat. Das sind unabhängige Experten, die das Bundesfinanzministerium eingesetzt hatte, um die Investitionen zu bewerten. Für SR Info Lissi Kaufmann.
3: Die Experten raten der Bundesregierung, die Ziele klarer zu definieren und einen stärkeren Fokus auf Forschung und Entwicklung zu legen. Außerdem empfiehlt das Gremium, mehr Transparenz zu schaffen, vor allem bei den Ausgaben, die Länder und Kommunen tätigen. Außerdem müssten die Kommunen mit mehr Geld ausgestattet werden, weil sie es seien, die für einen großen Teil der öffentlichen Investitionen zuständig sind. Schon in der vergangenen Woche hatte das Finanzministerium einen Monitoringbericht vorgelegt. Demnach ist im vergangenen Jahr rund ein Drittel des Geldes für Investitionen gar nicht abgeflossen. Das Ministerium nannte dafür verwaltungsrechtliche Gründe, gab aber zu, dass es insgesamt mehr Tempo bei der Umsetzung brauche.
2: Arbeitgeberpräsident Dulger hat sich gegen die geplanten Rentenerhöhungen ausgesprochen. Er sagte der Deutschen Presseagentur, den Beitragszahlern sei nicht zu vermitteln, dass die Ruhestandsbezüge in diesem und im nächsten Jahr stärker steigen als Löhne und Preise. Gleichzeitig sprach er sich für eine Anhebung des Renteneintrittsalters aus. Dulger forderte von der Rentenkommission den Mut zu echten Reformen. Die Rentenreform müsse die Kosten senken und so einen Beitrag für mehr Wachstum, Beschäftigung und neue Arbeitsplätze leisten. In der EU werden immer mehr bewusstseinsverändernde Rauschmittel konsumiert. Das zeigt der heute vorgestellte europäische Drogenbericht. Ausgewertet wurden Daten aus den 27 Mitgliedsländern und der Türkei. Andreas Meyer-Feist.
4: Im Mittelpunkt Heroin und andere Substanzen, die direkt im Hirn und im Nervensystem wirken und sehr schnell abhängig machen. Unter anderem Fentanyl und Tramadol. Diese Drogen sind für die schwersten gesundheitlichen Schäden und die meisten Todesfälle bei Überdosierungen verantwortlich. Mindestens 7.000 Menschen starben daran. Die neuen Kunstdrogen sind viel stärker, aber auch viel billiger als Heroin. Schon winzige Mengen, klein wie ein Sandkorn, können tödlich sein. Ein großes Problem sind heimliche Beimischungen. Und es gibt immer mehr neue Substanzen. Drogenschmuggler nutzen unauffällige Routen über kleinere Häfen. Die Pakete werden mit Drohnen und kleinen Schnellbooten über die Grenzen gebracht.
2: Die am häufigsten konsumierte Droge bleibt Cannabis. Fast 25 Millionen Menschen in Europa haben sie konsumiert. Im Saarland ist die Wirtschaft zu Jahresbeginn leicht gewachsen. Das geht aus Berechnungen des Münchner IFO-Instituts hervor. Danach legte die Wirtschaftsleistung im ersten Vierteljahr um 0,2% gegenüber dem Vorquartal zu. Die stärksten Anstiege verzeichneten Berlin und Brandenburg mit jeweils 0,9%. In Rheinland-Pfalz waren es 0,8%. In Hamburg ging die Wirtschaftsleistung dagegen um 0,5% zurück. Bei der Saarbahn wird morgen wieder gestreikt. Wie die Gewerkschaft GDL mitgeteilt hat, beginnt der 24-Stunden-Ausstand in der Früh um 3.20 Uhr. Der erneute Streik sei nötig, weil sich der kommunale Arbeitgeberverband Saar, KAV, weiterhin nicht bewege. Er habe nach wie vor kein Angebot vorgelegt. Der KAV teilte dem SA mit, Lohnerhöhungen im zweistelligen Prozentbereich seien nicht finanzierbar. Ein erstes Angebot werde am 25. Juni vorgelegt. Die CDU-Landtagsfraktion erhöht den Druck für eine schnellere Anhebung der Bezüge von Grundschullehrern im Saarland. Bei der Landtagssitzung Ende des Monats will sie einen Antrag einbringen, der eine Umsetzung der Erhöhung auf A13 schon im nächsten Jahr fordert. Die SPD-Landesregierung hatte entsprechende Pläne Ende Mai verkündet, die Umsetzung allerdings erst für die nächste Legislaturperiode in Aussicht gestellt. Sie argumentiert unter anderem damit, dass im schon beschlossenen Doppelhaushalt 2026/27 dafür keine Mittel zur Verfügung stünden. Und das waren die Nachrichten mit Christian Koch. 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
1: 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Heute Nachmittag gibt es relativ viel Sonne. Es bleibt auch trocken bis 19 Grad. Morgen wird es eher frisch, 13 bis 17 Grad. Und immer wieder Schauer oder auch Gewitter.
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1: A8 Pirmasens Richtung Saarlouis. Zwischen Merchweller und dem Kreuzerbrücken ist im Moment die linke Spur gesperrt. Das dauert dann auch noch so bis 15 Uhr. Dann haben wir die neuesten Blitzer in Bübingen in der Sagemünderstraße, zwischen Querschied und Fischbach-Kamphausen und in Saarlouis in der Kurt-Schumacher-Allee. Mehr Blitzer findet ihr auf sr1.de. Kommt gut an.
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1: Mit Verena Sierra und Musik von der frisch vermählten Dua Lipa in Palermo hat sie ja geheiratet. Gab einen kleinen Aufruhr, weil die halbe Stadt abgesperrt wurde für die Hochzeitsfeier. Aber jeder Anwohner, der irgendwie deshalb mit Problemen zu kämpfen hatte, hat von Dua Lipa 5.800 Euro bekommen. Immerhin besser als nichts. Leisten kann sie es sich, denn sie liefert einen Hit am anderen. So wie den hier. Training Season, jetzt auf SR1.
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0: Also mal im Ernst, wie froh können wir alle sein, dass Somba angefangen hat, Musik zu machen und sie zu veröffentlichen. Der hat uns so viele Hits schon beschert. Homewrecker, auch ein super Song.
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0: In vielen Schulen ist ja die Phase der Wandertage angebrochen, weil die Noten gemacht sind. Das Wetter ist morgen dafür jetzt eher nicht so. Oder was sagt SR1-Wetterexperte Tim Steger?
2: Ja, schlechtes Timing für alle, die morgen Wandertag haben. Es wird wahrscheinlich der kühlste Tag der Woche und auch relativ viele Schauer. Heute Nachmittag bleibt übrigens weitgehend trocken, aber das Temperaturniveau mit 16 bis 19 Grad doch ein bisschen unterschiedlich. Auch morgen nur um die 17 Grad in der Spitze. Die Schafskälte. Damit haben wir es jetzt zu tun in den nächsten Tagen. Das Ganze wird sich bis zum Wochenende aber wieder berappeln. Donnerstag, Freitag auch noch leicht unbeständig. Temperaturen bis maximal 20 Grad. Am Wochenende geht es wieder stark nach oben. 26 Grad am Samstag, Sonntag 28 Grad und immer mehr Sonne. Also Timing nicht schlecht, außer man hat eben morgen Wandertag.
0: Ja gut, aber grundsätzlich ist die Welt in Ordnung. Danke, Tim.
2: Gerne doch.
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S1 ist hier am Dienstag. In Studi-WGs ist das Geld ja oft knapp. Wenn es dann mal eine Rückzahlung gibt, weil zum Beispiel zu viel Miete gezahlt wurde, dann wird natürlich eine Party gefeiert. In Frankfurt gibt es eine WG, da ist genau das jetzt passiert. Allerdings, die haben im Verlauf von 4 Jahren 26.700 Euro zu viel Miete bezahlt. Also das wird eher ein Partymonat als eine Partynacht. Ja, wie ist das möglich? Gut, Vermieterin der WG ist eine ausländische Immobiliengesellschaft und weil die Stadt Frankfurt ein Auge drauf hat, ob jemand eventuell Mietpreisüberhöhung betreibt, ist dir aufgefallen, dass diese Immobiliengesellschaft mit ihrer Miete für diese WG mehr als 100% über der ortsüblichen Miete liegt? Also eine Mietpreisüberhöhung wäre es ab 20%, mit 100% sind sie da dicke drin. Und ja, Mietpreisüberhöhung ist, können wir uns mal alle merken, ein Tatbestand im Wirtschaftsstrafgesetz. Und deshalb konnte die Stadt Frankfurt auch zu der Gesellschaft sagen, so, die fast 27.000 Euro, die gibt es jetzt aber mal ganz schnell zurückgezahlt. Und die haben es tatsächlich dann auch überwiesen auf das WG-Konto. Und ja, die WG kann sich jetzt ein paar Jahre ganz ohne Probleme auch das vierlagige Klopapier leisten.

0: Gleich für euch auf SA1, Sabrina Carpenter. Mit Manchild.
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0: Gleich ist es 12:30.
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0: mit Maureen Welter.
3: Kritik an Verwendung des Sondervermögens. Aus Sicht des Investitionsbeirats werden die 500 Milliarden Euro für Infrastruktur und Klimaschutz nicht optimal genutzt. Die Experten raten der Bundesregierung, einen stärkeren Fokus auf Forschung und Entwicklung zu legen. Mehr Drogen in Europa konsumiert. Nach Zahlen der EU-Drogenagentur war Cannabis mit fast 25 Millionen Menschen die am häufigsten konsumierte Droge in Europa. Dahinter folgt Kokain, das von etwa 4,3 Millionen Menschen genommen wurde. Arbeitgeberpräsident gegen geplante Rentenerhöhung. Rainer Dulger plädierte dafür, die Anpassung weniger stark als geplant ausfallen zu lassen. Es sei dem Beitragszahler nicht zu vermitteln, dass die Ruhestandsbezüge stärker steigen als Löhne und Preise. Morgen wieder Saarbahnstreik. Wie die Lokführergewerkschaft GDL mitteilte, beginnt der 24-stündige Ausstand um 3.20 Uhr in der Früh. Zur Begründung heißt es, die Saarbahn sei im laufenden Tarifkonflikt weiter nicht bereit, ein verhandlungsfähiges Angebot vorzulegen. Alles Wichtige gibt's für euch auch auf srinfo.de.
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0: Heute Nachmittag Sonne, ein paar Wölkchen, aber trocken und Temperaturen bis 19 Grad. Morgen haben wir es dann frisch bei 13 bis 17 Grad mit ein paar Gewittern und Schauern.
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0: A8 Pirmasens Richtung Saarlouis. Zwischen Merchweiler und dem Kreuzer Brücken linke Spur gesperrt. Geblitzt wird in Bübingen in der Sagemünder Straße. Zwischen Querschied und Kamphausen und in Saarlouis in der Kurt-Schumacher Allee. Und noch mehr Blitzer gibt's in der SR1 App. Kommt gut an.
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0: Mit Verena Sierra und mit Sabrina Carpenter. Manchild. Und danach gibt's ein bisschen Fußball-WM-Musik. Shakira und Burna Boy mit Die Die. Hier bei SR1.
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0: Die Die, Shakira und Burner Boy, das ist der offizielle WM-Song 2026. Wie sieht's denn so aus mit der Vorfreude eigentlich? In zwei Tagen geht's ja los. Also ich habe, glaube ich, festgestellt, es gibt so drei Kategorien von Fans. Kategorie 1, Elli aus Welschbach, das sind die, die bisher in zufriedener Unwissenheit gelebt haben.
1: Ganz ehrlich, gar nicht. Nee. Ich interessiere mich so gar nicht für Fußball. Ich weiß gar nicht Bescheid.
0: Dann gibt es Kategorie 2, denen ist Fußball nicht so wichtig, außer es ist WM, dann fühlen die schon Vorfreude, so wie Simon aus Schwalbach.
2: Ich bin eigentlich immer nur Fußballfan, wenn die WM läuft. Normalerweise gucke ich da nicht so rein, aber ja, ist schon ein schönes Ereignis. Das Beste ist natürlich, wenn man irgendwo Public Viewing machen kann oder mit der Familie zusammen am Fernseher sitzen.
0: Dann gibt es noch die Kategorie 3, das sind die, die schon vorbereitet sind auf alles und die ihr Leben dem Großereignis bereit sind anzupassen, wie Alina aus Fischbach.
3: Normalerweise ist 21 Uhr meine Schlafensgehzeit, aber ich werde für die WM schon länger wach bleiben. Ja, ich habe mal schon ein Trikot bestellt und dann gucke ich das dann abends vom Fernseher oder vielleicht auch Public Viewing, wenn das Wetter gut ist.
0: Ja, zum Beispiel in Homburg. Da gibt es das große Public Viewing, präsentiert von SR1 auf dem Christian-Weber-Platz. Und da wird auf jeden Fall die Stimmung sensationell sein. Beim ersten Deutschlandspiel testen wir das mal. Das ist am Sonntag 19 Uhr gegen Curaçao. Könnt ihr jetzt schon mal auf der Landkarte gucken, wo es liegt. Ich musste ein bisschen suchen.

0: Ich glaube, wir könnten jetzt alle ein bisschen Taylor Swift gebrauchen. Oder? Gibt's gleich. Upper Light hier auf SR1. Außerdem Rick Astley und Katy Perry.
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2: Aus von deutsch-französischem Kampfjet-Projekt. Mehr politisch motivierte Straftaten, weniger Bäume in Saarbrücken und das Wetter im Saarland zum Abend hin trocken bis 19 Grad. Jetzt ist es offiziell. Das Aus des deutsch-französischen Kampfjet-Programms. Schon vor Jahren geplant, sollte es mit 100 Milliarden Euro das bisher größte Rüstungsprojekt Europas werden. Bundesverteidigungsminister Pistorius sagt, ihm schmerzt das aus.
3: Das war ein ambitioniertes, großes europäisches Projekt, das an der Realität jetzt zerschellt. An dem Verhältnis zu Frankreich ändert das gar nichts. Es gibt eine Vielzahl kleinerer und größerer Projekte, die auf unserer Agenda stehen, die schon laufen oder kurz davor sind, aufs Gleis gesetzt zu werden.
2: Diese Realität könnte unter anderem auch das Arbeitsverhältnis zwischen den beauftragten Unternehmen gewesen sein. Airbus und der französische Dassault-Konzern sollten auf Augenhöhe arbeiten, womit wohl Dassault nicht einverstanden war.
4: Ich habe es von Anfang an gesagt, ich will eine klare Führung, nicht nur auf dem Papier. Wenn man zusammenarbeitet, dann ist einer besser als der andere und der andere lernt dabei. Aber wenn Sie gerade am Lernen sind, müssen Sie nicht gleich die Führung mit übernehmen.
2: Das Kampfjet-Programm sollte ein vernetztes System mit Drohnen werden. Die Idee, Pilotinnen und Piloten sollten nicht mehr nur ihr Flugzeug steuern, sondern Drohnen und Waffensysteme gleichzeitig. Oliver Neuroth aus Berlin mit den Infos, wie es jetzt weitergehen soll.
5: Das Aus für FCAS gilt nur für das Flugzeugprojekt, das sogenannte System der Systeme, die Vernetzung also zwischen Kampfjets und Drohnen. Das soll eine Zukunft haben, hören wir aus Regierungskreisen. Da ist die Rede vom Nervensystem, vom eigentlichen Kern von FCAS, an dem weiter geforscht werden soll. Aber klar ist, dass der Kampfjet nun nicht kommt, ist ein herber Rückschlag für die europäische Rüstungskooperation. FCAS sollte ja eigentlich zeigen, dass europäische Staaten hochkomplexe Waffensysteme gemeinsam entwickeln können, statt auf US-Technologie angewiesen zu sein.
2: Die Verteidigungsministerien Deutschlands und Frankreichs wollen sich Mitte Juli dazu treffen. Die Zahl der politisch motivierten Straftaten in Deutschland hat einen neuen Höchststand seit 2016 erreicht. Nach Angaben des Bundeskriminalamtes wurden im vergangenen Jahr rund 86.000 Taten registriert. Das sind rund 1.600 mehr als im Jahr davor. Die meisten politisch motivierten Straftaten kommen laut Innenminister Dobrindt mit Abstand weiterhin aus dem rechtsextremistischen Bereich.
6: Nahezu die Hälfte der Straftaten werden aus dem Bereich politisch motivierte Kriminalität mit rechtsextremen oder rechten Hintergrund verzeichnet. Dazu gibt es auch eine Reihe von beeindruckenden Einzelbeispielen. Beispielsweise, Sie kennen den Fall eines 15-Jährigen, der mit einem Hammer in einer Schule auf einen irakischen Jungen losgegangen ist, ihn schwer am Kopf verletzt hat, einen weiteren Jungen an der Schulter verletzt hat. Die Gewaltbereitschaft, sie steigt auch gerade bei Jüngeren.
2: Deswegen soll gegen diese Szene mehr vorgegangen werden. Die Straftaten aus dem linksextremistischen Bereich sind zwar insgesamt geringer, aber sie sind am stärksten gestiegen. BKA-Präsident Holger Münch.
7: Linksmotivierte Straftaten gewinnen an Bedeutung. Sie haben sowohl in absoluten Zahlen als auch prozentual am stärksten zugenommen. Und die deutliche Mehrzahl der Delikte aus dem linken Spektrum steht im thematischen Kontext des Antifaschismus und der Agitation gegen rechts. Weitere Angriffsziele sind der Staat selbst und eben auch die Polizei, die häufig dann ja auch im Brennpunkt steht.
2: Auch die religiös motivierten Straftaten haben zugenommen. Straftaten, die durch ausländische Ideologie motiviert waren, sind dagegen weniger geworden. In Saarbrücken sind seit 2018 knapp 7.700 Bäume gefällt oder auf andere Art zerstört worden. Das hat der aktuelle sogenannte Hitzecheck der Deutschen Umwelthilfe herausgefunden. Saarbrücken war die einzige saarländische Stadt, die dabei untersucht wurde. Zum ersten Mal wurde dabei auch geschaut, wie viele Bäume Schatten spenden. Immanuel Gelestzos mit den Ergebnissen für Saarbrücken.
8: Saarbrücken kommt hier auf gut 23%. Laut der DUH empfehlen Experten jedoch mindestens 30%, um die Bewohner vor Hitze schützen zu können. Außerdem fällt die zunehmende Versiegelung ins Auge. Die stieg zwischen 2018 und 2025 um 0,3%. Das bedeutet, im genannten Zeitraum wurde eine Fläche von etwa 70 Fußballfeldern im Saarbrücker Stadtgebiet neu bebaut, entweder durch Gebäude oder Straßen.
2: Bundesweit hat die Deutsche Umwelthilfe in den untersuchten Städten unter anderem den Verlust von 900.000 Bäumen festgestellt und fordert von der Bundesregierung einen wirksamen Hitzeschutz-Masterplan. Die Verwendung des Sondervermögens wird kritisiert. Aus Sicht des Investitionsbeirats werden die 500 Milliarden Euro für Infrastruktur und Klimaschutz nicht optimal genutzt. Die Expertinnen und Experten raten der Bundesregierung, einen stärkeren Fokus auf Forschung und Entwicklung zu legen. Die Saarbahn streikt ab morgen wieder. Wie die Lokführergewerkschaft GDL mitteilte, beginnt der 24-stündige Streik um 3.20 Uhr in der Früh. Zur Begründung heißt es, die Saarbahn sei im laufenden Tarifkonflikt weiter nicht bereit, ein verhandlungsfähiges Angebot vorzulegen. Das war das SR-Info-Update mit Maureen Welter. Alles Wichtige für euch auch immer auf srinfo.de.
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9: So, die restlichen Schauer sind weggezogen. Meistens bleibt es jetzt dann bis zum Abend hin trocken mit Sonne und Wolken im Wechsel bei maximal 19 Grad. Und wir merken, es ist so ein Ticken kühler geworden. Morgen, der Mittwoch, wird so der kühlste Tag der Woche mit maximal 17 Grad. Ist aber wirklich nur eine Ausnahme, denn wenn wir schon mal Richtung Wochenende schauen, da kommt wieder der Sommer zurück ins Saarland. Samstag bei 26, am Sonntag viel Sonne bei bis zu 28 Grad.
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9: So, die Straßen im Saarland sind frei, euch eine gute und sichere Fahrt. Geblitzt wird aber aktuell in Saarbrücken in der Paul-Marien-Straße, zwischen Querschied und Fischbach-Kamphausen und in Saarlouis in der Kurt-Schumacher-Allee. Noch mehr Blitzer haben wir euch zusammengefasst in der SR1-App. Wenn ihr unterwegs was entdeckt, 0800 700 8000.
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9: Wir nehmen euch mit durch den Dienstagnachmittag mit der besten Musik für Saarland. Die kommt jetzt von Purple Disco Machine, Honey Boy. Und hier ist euer Honey Girl, Maren Dinkeler. Ich grüße euch.
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0: 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Draußen sitzen, die Sonne im Gesicht, vielleicht ein Eis in der Hand und dabei Theater schauen. Das klingt doch nach einem ziemlich perfekten Sommerabend, oder? Genau das geht ab Samstag wieder auf der Naturbühne Gräfenthal. Dort feiert Pinocchio Premiere. Pinocchio, ne? Kennt ihr? Die Holzpuppe, die lebendig wird und deren Nase immer länger wird, wenn sie lügt. Und was dann passiert, hört ihr von Magdalena. Sie spielt Pinocchio.
1: Dann kriegt Pinocchio relativ schnell ein Gewissen, weil man merkt, dass er noch nicht so ganz weiß, was gut und böse ist. Und das Gewissen hilft ihm dann, den richtigen Weg zu finden.
0: Und natürlich gibt es auch Szenen, die den Schauspielerinnen und Schauspielern selbst besonders viel Spaß machen. Daria, die spielt die Krille und die hatte einen ganz klaren Favoriten.
2: Ich finde die Szenen sehr gut, in denen Pinocchio mit den anderen Kindern in Faulenzien ist und die Kinder sich in Esel verwandeln. Das finde ich besonders schön.
0: Ja, und auch wenn Pinocchio unterwegs die ein oder andere Herausforderung meistern muss, am Ende wird alles gut, sagt auch Tanja. Und die spielt auch Pinocchio.
3: Ich bin halt jemand, der liebt Happy Ends. Wenn Pinocchio dann nochmal zurückkommt und auch wenn halt wieder alles gut ist und wenn sich so eine richtige Gemeinschaft auch zusammengeschlossen hat, ich glaube, das ist so eines meiner Lieblingsszenen, weil es halt auch einfach das Ende ist und alles so gut geklappt hat.
0: Ende gut, alles gut, ne? Also wenn ihr Lust habt auf einen sommerlichen Theaterabend unter freiem Himmel, die Premiere von Pinocchio auf der Naturbühne Gräfenthal ist am kommenden Samstag. Euch einen schönen Nachmittag mit SR1 in Hallo Saarland.

0: Wir möchten euch jemanden vorstellen, die hier.
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0: Das ist Jolle mit ihrem Song Tief, den hören wir gleich hier auf SR1. Die kommen nämlich auch zum SR-Ferien-Open-Air nach Dillingen.
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0: Es ist 2:30.
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0: Mit Maureen Welter.
4: Kritik an Verwendung des Sondervermögens. Aus Sicht des Investitionsbeirats werden die 500 Milliarden Euro für Infrastruktur und Klimaschutz nicht optimal genutzt. Die Experten raten der Bundesregierung, einen stärkeren Fokus auf Forschung und Entwicklung zu legen. Leichtes Wachstum der saarländischen Wirtschaft. Das geht aus Berechnungen des Münchner IFO-Instituts hervor. Demnach legte die Wirtschaftsleistung im ersten Quartal des Jahres 0,2% gegenüber dem Vorquartal zu. Pistorius äußert sich enttäuscht. Der Verteidigungsminister sagte zum Scheitern des Rüstungsprojekts für einen deutsch-französischen Kampfjet, die entscheidenden Hürden konnten nicht genommen werden. Das deutsch-französische Verhältnis sei aber nicht angespannt. Offenbar keine WM-Tickets für iranische Fans. Laut dem iranischen Fußballverband sind ihnen die Eintrittskarten für die Weltmeisterschaft entzogen worden. Eine Stellungnahme des Weltfußballverbands FIFA oder der Gastgeber USA, Mexiko und Kanada gibt es noch nicht. Alles Wichtige findet ihr auch auf srinfo.de.
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0: Ja, sieht doch ganz gut aus. Die Wolken machen ein bisschen Platz für Sonnenschein. Ansonsten bleibt es trocken bis zum Abend hin. Maximal 19 Grad. Morgen, der Mittwoch, wird so der kühlste Tag der Woche mit maximal 17 Grad. Aber zum Wochenende hin kommt der Sommer wieder zurück in unser schönes Saarland. Am Samstag bei 26 Grad. Sonntag haben wir schon wieder 28 Grad und viel Sonnenschein.
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0: Die Straßen sind frei, euch eine gute und sichere Fahrt. Geblitzt wird allerdings in Saarbrücken in der Paul-Marien-Straße, zwischen Querschied und Fischbach-Kamphausen und in Saarlouis in der Kurt-Schumacher-Allee. Mehr Blitzer haben wir euch zusammengefasst auf sr1.de. Wenn ihr unterwegs was entdeckt, zum Beispiel noch einen Blitzer oder eine gefährliche Stelle, gerne uns Bescheid geben. 0800 700 8000.
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0: Mit Maren Dinkler, ich grüße euch. Am 26. Juni, so in 2,5 Wochen, ist letzter Schultag im Saarland. Und dann feiern wir gemeinsam mit euch den Start in die Sommerferien beim SR-Ferien-Open-Air im Parkstadion in Dillingen. Ist so ein komplett kostenfreies Festival. Es kommt Nico Santos, Topic, der DJ wird auflegen. Und Jolle ist mit dabei. Und das ist ihr aktueller Hit, Tief. Hört ihr in Hallo Saarland auf SR1.
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0: Coldplay mit Higher Power in Hallo Saarland auf SR1. So, stell einen Wecker, stell einen Timer auf 5 Minuten. Viel mehr geht aktuell bei Siri auf iPhones leider nicht. Jetzt hat Apple aber neue Pläne. SR1 USA-Korrespondent Nils Dams, der weiß welche.
1: Siri kriegt ein Upgrade nach 100 Jahren. Siri AI heißt das dann. iPhones sollen damit besser und in ganzen Sätzen sprechen können und vor allem auch verstehen, wenn wir etwas komplexere Fragen haben. Zum Beispiel können wir dann nicht nur sagen, ey Siri, gib mal ein Rezept für irgendeinen random Kuchen, sondern die Siri-KI kann auch persönliche Nachrichten scannen, die wir bekommen haben. Die Daten sollen außer den Usern außerdem niemand sehen können, sagt Apple. Wie gut das aber alles funktioniert, das konnten wir noch nicht selbst ausprobieren.
0: Klingt ja erstmal ganz gut, aber in Deutschland und der ganzen EU kommen die neue Siri ja erstmal nicht.
1: Das hat mit EU-Digitalregeln zu tun. Die sollen dafür sorgen, dass es mehr Wettbewerb gibt. Apple hat eigentlich ganz gerne alles, was auf iPhones passiert, im Griff. Und die EU sagt zum Beispiel, ja nee, ihr müsst zum Beispiel zulassen, dass es nicht nur den Apple App Store gibt, sondern auch andere. Dann sagt Apple, ja, da ist die Datensicherheit gefährdet, das finden wir nicht so gut. Was die aber auch nervt, ist, dass Apple halt dann nicht so viel Geld verdienen kann, weil andere eben App-Stores anbieten können.
0: Okay, also für jeden, der ein iPhone hat in Deutschland, heißt es erstmal weiter einen Timer stellen und auf den Wecker setzen. Wann die neue Siri auch bei uns startet, ist bisher noch nicht klar. Da muss

0: schöne Zeit mit uns auf SR1. Und gleich mit Ed Sheeran.
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2: Expertenkritik an Nutzung des Sondervermögens. Pflanzliche Ersatzprodukte immer beliebter. Das Wetter im Saarland. Freundlicher Mix aus Sonne und Wolken bei bis zu 20 Grad. 14 Uhr. Das 500 Milliarden Euro schwere Sondervermögen für Infrastruktur und Klimaschutz wird nach einer Studie nicht optimal genutzt. Zu diesem Ergebnis kommt der Investitionsbeirat. Das sind unabhängige Experten, die das Bundesfinanzministerium eingesetzt hatte, um die Investitionen zu bewerten. Lissy Kaufmann.
3: Die Experten raten der Bundesregierung, die Ziele klarer zu definieren und einen stärkeren Fokus auf Forschung und Entwicklung zu legen. Außerdem empfiehlt das Gremium, mehr Transparenz zu schaffen, vor allem bei den Ausgaben, die Länder und Kommunen tätigen. Außerdem müssten die Kommunen mit mehr Geld ausgestattet werden, weil sie es seien, die für einen großen Teil der öffentlichen Investitionen zuständig sind. Schon in der vergangenen Woche hatte das Finanzministerium einen Monitoringbericht vorgelegt. Demnach ist im vergangenen Jahr rund ein Drittel des Geldes für Investitionen gar nicht abgeflossen. Das Ministerium nannte dafür verwaltungsrechtliche Gründe, gab aber zu, dass es insgesamt mehr Tempo bei der Umsetzung brauche.
2: Bundesverteidigungsminister Pistorius hat sich über das Scheitern des milliardenschweren Rüstungsprojekts für einen deutsch-französischen Kampfjet enttäuscht gezeigt. Der SPD-Politiker sagte, die entscheidenden Hürden konnten nicht genommen werden. Das deutsch-französische Verhältnis sei aber nicht angespannt. Wie es aus Regierungskreisen heißt, ist das Projekt gescheitert, weil sich die Unternehmen Dassault und Airbus nicht einigen konnten. Pistorius sprach von einem ambitionierten großen europäischen Projekt, das an der Realität zerschellt sei. Welches andere Vorhaben für einen neuen Kampfjet sich durchsetzen könnte, kommentierte er nicht. Trotz Waffenruhe setzt Israel seine Angriffe im Südlibanon fort. Der libanesische Zivilschutz meldet, dass in einem Außenbezirk der Küstenstadt Tyrus 9 Menschen getötet und fast 30 verletzt wurden. Israels Armee hatte die Menschen in der Stadt aufgerufen, sich in Sicherheit zu bringen. Die pro-iranische Hezbollah lehnt die von Israel und dem Libanon vereinbarte Waffenruhe ab. In Deutschland liegen pflanzliche Ersatzprodukte weiter im Trend. Aus Zahlen des Think Tanks Good Food Institute Europe geht hervor, dass der Absatz im letzten Jahr gut 6% gestiegen ist. Ulrike Brandt.
4: Vor allem Produkte wie Hafermilch oder Sojajoghurt seien die Wachstumstreiber gewesen. Dagegen sei der Absatz von pflanzlichen Fleischalternativen leicht gesunken. Das führt der Think Tank darauf zurück, dass die Eigenmarken der Supermärkte und Discounter den Kundinnen und Kunden noch nicht gut genug schmecken. Anders sieht es bei klassischen pflanzlichen Eiweißprodukten aus. Die verkaufte Menge von Lebensmitteln wie Tofu oder Seitan stieg laut Marktstudie um rund 30%. Eine gute Nachricht fürs Klima, denn wer weniger tierische Lebensmittel isst, verursacht oft weniger klimaschädliche Emissionen.
2: Bei der Saarbahn wird morgen wieder gestreikt. Wie die Gewerkschaft GDL sagt, beginnt der 24-Stunden-Ausstand in der Früh um 3.20 Uhr. Der erneute Streik sei nötig, weil sich der kommunale Arbeitgeberverband Saar, KAV, weiter nicht bewege. Er habe nach wie vor kein Angebot vorgelegt. Der KAV sagte dem SR, Lohnerhöhungen im zweistelligen Prozentbereich seien nicht finanzierbar. Ein erstes Angebot werde am 25. Juni vorgelegt. In Saarbrücken sind seit dem Jahr 2018 fast 7.700 Bäume gefällt oder auf eine andere Art zerstört worden. Das geht aus dem sogenannten Hitzecheck der Deutschen Umwelthilfe hervor, mit dem die Hitzebetroffenheit der Bewohner dargestellt werden soll. Auffällig ist auch die zunehmende Versiegelung. Sie stieg zwischen 2018 und 2025 um 0,3%. In diesem Zeitraum wurde also eine Fläche von etwa 70 Fußballfeldern im Saarbrücker Stadtgebiet neu bebaut. Und das waren die Nachrichten mit Christian Koch. 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
1: Ja, es sieht doch ganz schick aus. Mal ist die Sonne da, mal sind ein paar mehr Wolken am Start, maximal 19 Grad. Aber so ein kleiner Blick schon zum Wochenende tut jetzt schon richtig gut. Am Samstag sind wieder 26 Grad drin, am Sonntag sogar bis zu 28.
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1: Vorsicht, wir gehen auf die B41 zwischen Niederlingsweiler und Oberlingsweiler, steht ein kaputtes Auto. Dann wird geblitzt in Saarbrücken in der Paul-Marien-Straße, zwischen Querschied und Fischbach-Kamphausen und in Saarlouis in der Kurt-Schumacher-Allee. Mehr Blitze haben wir euch zusammengefasst in der SR1-App. Wenn ihr unterwegs was entdeckt, gerne Bescheid geben 0800 700 8000.
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1: Maren Dinkeler ist hier für euch. Ich grüße euch. Wir kommen jetzt gemeinsam durch den Dienstagnachmittag. Holly Humberstone, die kommt mit dazu. Und Ugel mit Topic I Adore Ya. Beides bei uns.
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Wir wissen, die beste Therapie ist immer noch Musik. Und mit Anastasia geht das wunderbar. Also, Radio laut auftreten, Paid My Dues mitsingen und in 3 Minuten und 20 Sekunden sieht alles schon wieder viel, viel besser aus. 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

0: Saarland, eine schöne Zeit mit uns auf SR1. Ein paar Kleinigkeiten besorgen und den neuesten Dorfklatsch aufsorgen. Geht natürlich in einem Supermarkt, wenn es einen gibt. Aber so das ganze heiße Zeugs, ja, das erfahren wir doch im Dorfladen in so einem typischen Tante-Emma-Lädchen. Und so einen gibt es in Nonnweiler in der Hauptstraße, direkt neben dem Kino. Dort hat Florian Bläs sich einen Traum erfüllt vom eigenen Laden und der kommt richtig gut an.
1: Das ist ganz toll. Ich brauche nicht mal so weit zu fahren für frische Ware.
2: Ich finde das richtig gut, dass die Leute hier hingehen können. Dann können sich nur die Sachen noch holen, die dann noch fehlen. Ja.
3: Und noch ein Schwätzchen.
2: Und wenn du dumm bist.
0: Und nachhaltig ist das Ganze natürlich auch, denn Florian möchte so wenig wie möglich natürlich wegwerfen. Und genau deswegen hat er einen WhatsApp-Kanal eröffnet, den schon 300 seiner Kunden nutzen.
4: Ich informiere aber auch zum Beispiel, wenn ich nach Ladenschluss noch Backwaren übrig habe, mache ich solche Tüten fertig mit einem gewissen Wert, stelle das rein und schreibe dann, ich habe hier Tüten im Wert von 15 Euro und ihr könnt die für 5 Euro erwerben. Weil mir ist wichtig, dass ich nicht so viel wegschmeißen muss. Am Anfang ist es schwierig. Mal habe ich zu viel, mal zu wenig, mal geht es auf und ich möchte nicht wegwerfen.
0: Ja, wahrscheinlich ist das dann auch das Erfolgsrezept, ne? Kurze Wege, regionale Produkte und immer Zeit für so ein kleines, schönes Spiel.

Hallo zusammen, wir gehen ganz schnell auf die Straßen im Saarland. Vorsicht bitte auf der A1 Trier Richtung Saarbrücken. Zwischen von der Heid und Saarbrücken-Burbach liegen Gegenstände auf der Fahrbahn. Kommt gut und sicher durch euren Nachmittag mit SR1.

0: So, wir schütteln jetzt gleich schon mal die Sonne ein bisschen wach mit Alvaro Soler. Kommt gleich außerdem. Lassen wir uns mal ein bisschen anschreien von Linkin Park, der Emptiness Machine.
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0: Es ist gleich 2:30.
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4: Leichtes Wachstum der saarländischen Wirtschaft. Das geht aus Berechnungen des Münchner IFO-Instituts hervor. Demnach legte die Wirtschaftsleistung im ersten Quartal des Jahres um 0,2% gegenüber dem Vorquartal zu. Bundesweit lag das Wachstum bei 0,3%. Kritik an Verwendung des Sondervermögens. Aus Sicht des Investitionsbeirats werden die 500 Milliarden Euro für Infrastruktur und Klimaschutz nicht optimal genutzt. Die Experten raten der Bundesregierung, einen stärkeren Fokus auf Forschung und Entwicklung zu legen. Pistorius enttäuscht über Kampfjet aus. Der Verteidigungsminister sagte, das Scheitern des deutsch-französischen Rüstungsprojekts schmerze ihn sehr. Er fügte hinzu, dass das Ministerium bereits seit Monaten im Gespräch wegen einer Alternative sei. Wieder Angriffe im Libanon. Der Zivilschutz meldet in der Küstenstadt Tyrus 9 Tote und fast 30 Verletzte. Israels Armee hatte die Menschen in der Stadt aufgerufen, sich in Sicherheit zu bringen. Alles Wichtige findet ihr auch auf srinfo.de.
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0: Ja, perfekt. Es bleibt jetzt trocken bis heute Abend. Die Sonne wechselt sich mit den Wolken ab, maximal 19 Grad. Und zum Wochenende hin kommt der Sommer wieder zurück ins Saarland. Samstag 26 Grad, Sonntag viel Sonnenschein und 28 Grad. Perfektes Freibadwetter.
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0: Vorsicht auf der A1 Trier Richtung Saarbrücken. Zwischen Saarbrücken von der Heid und Burbach liegen Gegenstände auf der Fahrbahn. Geblitzt wird aktuell in Saarbrücken in der Paul-Marien-Straße zwischen Querschied und Fischbach-Kamphausen und in Saarlouis in der Kurt-Schumacher-Allee. Mehr Blitze haben wir euch zusammengefasst auf sr1.de. Wenn ihr unterwegs noch was entdeckt, zum Beispiel ein Blitzer oder eine gefährliche Stelle, 0800 700 8000.
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0: Mit Maren Dinkler einen schönen Dienstagnachmittag habt ihr.

Es ist gut möglich, dass ihr heute Arbeitskollegen oder Freunde mit einem Bandshirt von den Toten Hosen seht und müdere Augen als sonst. Die Toten Hosen haben mit zwei Shows in Luxemburg ihre Abschiedstour gestartet.

0: Sonntag, eine gestern Abend, das Allerbeste ist aber, SR1 bringt sie ja extra für euch nochmal hier ins schöne Saarland. Am 21. und 22. August, ihr steht auf der Festwiese am Bostalsee und habt die Hosen im Ohr.
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0: Nach 44 Jahren Bandgeschichte lassen wir sie nicht einfach so gehen, ist ja wohl klar. Und damit wir alle auch nicht unendlich traurig sind, dass die Hosen aufhören, haben sie wirklich ein fantastisches letztes Album gemacht. Trink aus, wir müssen gehen und da hören wir jetzt gemeinsam rein. Der hier ist neu für euch auf SR1, die Toten Hosen und Nur nach vorn.

0: Wir haben ein ganz schön großes Musikpaket für euch gepackt. Wir freuen uns gleich auf Dasher mit Austin. Außerdem Mr. Big, Wild World und... Das ist ein richtiger Strahlesong. Miles Smith mit Drive Safe gleich auf SR1.
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2: Saarwirtschaft mit leichtem Aufwärtstrend, mehr politisch motivierte Straftaten in Deutschland und das Wetter im Saarland, freundlicher Mix aus Sonne und Wolken bei bis zu 20 Grad. 15 Uhr. Die Saarwirtschaft ist in den ersten drei Monaten dieses Jahres im Vergleich zum Vorquartal leicht um 0,2% gewachsen. Das hat das IFO-Institut für Wirtschaftsforschung berechnet. Insbesondere die Industrie hatte demnach einen guten Start ins Jahr. SR-Reporter Peter Sauer.
3: Von einer leichten Erholung der Saarwirtschaft sprechen die IFO-Forschenden mit Blick auf die vergangenen Monate. In den drei Jahren zuvor sei die Wirtschaftsleistung im Saarland geschrumpft. In anderen Bundesländern habe sich die Wirtschaft bereits in den vergangenen anderthalb Jahren leicht erholt. Daher seien die konjunkturellen Potenziale im Saarland derzeit etwas größer als in anderen Bundesländern. Spürbare Impulse kommen demnach aus den erhöhten staatlichen Ausgaben für Verteidigung. Standorte mit einer Rüstungsindustrie profitierten in erheblichem Umfang von der Aufrüstung und Erneuerung des Verteidigungssektors. Im Saarland sind mit KNDS Maintenance in Freisen und Diehl Defence in Nonnweiler zwei Rüstungsunternehmen ansässig.
2: Noch nie hat es in Deutschland so viele politisch motivierte Straftaten gegeben wie im letzten Jahr. Das zeigt der Jahresbericht, den Bundesinnenminister Dobrindt in Berlin vorgestellt hat. Fast 86.000 Delikte hat die Polizei gezählt, 1.600 mehr als 2024. In etwa jedem zweiten Fall handelte es sich um eine Straftat aus dem rechten oder rechtsextremen Bereich. Philipp Eckstein.
4: Eine Zunahme gab es im vergangenen Jahr auch bei linksmotivierten Straftaten, insbesondere bei Gewaltdelikten. Erfasst werden in der jährlichen Statistik Straftaten, die aus einer politischen Motivation heraus begangen wurden. Darunter fallen Sachbeschädigungen, etwa von Wahlplakaten, Beleidigungen, das Zeigen verfassungsfeindlicher Symbole, aber auch tätlicher Angriffe. Der Präsident des Bundeskriminalamts Holger Münch warnt, die gesellschaftliche Stimmung in Deutschland spitze sich zu. Und wörtlich, das Fundament unserer Demokratie wird angegriffen. Einen wesentlichen Treiber dafür sieht der BKA-Präsident bei Social-Media-Plattformen, über die Hass und Hetze verbreitet würden.
2: Die Europäische Drogenagentur warnt vor den Risiken psychoaktiver Substanzen. In ihrem Jahresbericht schreiben die Experten, es gäbe immer mehr hochwirksame Varianten. Aber auch bekannte Drogen wie Cannabis, Kokain und Heroin bleiben dem Bericht nach stark verbreitet. Der Drogenschmuggel verlagere sich zunehmend auf kleinere Häfen, die nicht so stark kontrolliert würden. Nach Schätzungen sind im vorletzten Jahr europaweit mindestens 7.600 Menschen an einer Überdosis gestorben, ein Viertel von ihnen in Deutschland. Wenige Tage vor der Eröffnung der Fußball-WM in Nordamerika sind offenbar den iranischen Fußballfans ihre Eintrittskarten entzogen worden. Das teilte der iranische Fußballverband mit. Dadurch würden die USA die Anwesenheit iranischer Fußballfans in den Stadien verhindern wollen. Der Verband verwies darauf, dass ihm für jedes eigene Spiel eigentlich 8% der Tickets zugesagt worden seien. Zurzeit gibt es noch keine Stellungnahme des Weltfußballverbands FIFA oder der WM-Gastgeber USA, Mexiko und Kanada dazu. Die CDU-Landtagsfraktion erhöht den Druck für eine schnellere Anhebung der Bezüge von Grundschullehrern im Saarland. Bei der Landtagssitzung Ende des Monats will sie einen Antrag einbringen, der eine Umsetzung der Erhöhung auf A13 schon im nächsten Jahr fordert. Die SPD-Landesregierung hatte entsprechende Pläne Ende Mai verkündet, die Umsetzung allerdings erst für die nächste Legislaturperiode in Aussicht gestellt. Sie argumentiert unter anderem damit, dass im bereits beschlossenen Doppelhaushalt 2026-27 dafür keine Mittel zur Verfügung stünden. Emilia und Leo sind die beliebtesten Vornamen für neugeborene Kinder im Saarland. Das hat die Gesellschaft für deutsche Sprache in Wiesbaden mitgeteilt. Bei den Mädchennamen folgen Sophia und Lia auf den Plätzen 2 und 3. Bei den Jungen sind es Mohammed und Matteo. Bundesweit liegen zum dritten Mal in Folge Sophia und Noah an der Spitze der Namensliste. Und das waren die Nachrichten mit Christian Koch. 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
1: 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Ja, das ist doch toll. Die Sonne zeigt sich immer mal wieder neben den Wolken, maximal 19 Grad, und es soll jetzt bis heute Abend hin meistens trocken bleiben. Das Wochenende wird super. Schauen jetzt schon mal. Wir trauen uns einfach mal am Dienstag schon Richtung Wochenende zu gucken, denn es kommen jetzt noch erstmal ein paar kühlere Tage und die bleiben auch mit Schauern und eher so grau und schmuddelig. Aber Samstag sind wieder 26 Grad möglich, am Sonntag bis zu 28 Grad und auch endlich wieder mehr Sonne für uns.
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1: Wir gehen gemeinsam auf die A620 Saarbrücken Richtung Saarlouis. Zwischen der Bismarckbrücke und Völklingen-Ost haben wir 6 Kilometer. Stau wegen der Dauerbaustelle dort, plant auf jeden Fall mehr Zeit ein, wenn ihr da durch müsst. Geblitzt wird aktuell in Saarbrücken in der Bergstraße zwischen Querschied und Fischbach-Kamphausen und in Saarlouis in der Kurt-Schumacher-Allee. Mehr Blitzer haben wir euch zusammengefasst auf sr1.de. Wenn ihr unterwegs was entdeckt, zum Beispiel noch einen Blitzer oder eine gefährliche Stelle, gerne uns Bescheid geben. 0800 700 8000.
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1: Mit Maren Dinkeler euch einen schönen Nachmittag.
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Duran Duran, the Wild Boys. Tiffany Harris, das hier ist die hier, die bringt euch jetzt in Richtung Feierabend auf SR1 mit Vertigo in Hallo Saarland.

0: Der Sommer ist da, unsere Fußballnationalmannschaft ist in den USA angekommen und übermorgen geht's los mit der WM 2026. Durch die Zeitverschiebung sind viele Spiele bei uns erst nach 22 Uhr, was echt schwierig wird, denn ab 22 Uhr gilt in Deutschland Nachtruhe. Rechtsanwalt Nico Schwemmling, der erklärt, wie wir die Spiele trotzdem gucken können, während wir die Lautstärke möglichst niedrig halten.
1: Grillen wäre theoretisch noch denkbar. Natürlich mit Freunden oder mit Familie dann zu sitzen, dann müsste man quasi einen Flüsterton bzw. 40 Dezibel, kann man sich vorstellen, ist ungefähr so ein Staubsauger so aus einem Meter Entfernung. Das wäre das Maximale, was noch erlaubt wäre.
0: Und das gilt auch nur für den Außenbereich, ne? Also im Innenraum von Wohnungen zum Beispiel sind bei Nachtruhe, also ab 22 Uhr, nur 25 Dezibel erlaubt. Das ist wirklich gar nichts. Also so die Lautstärke von einem Kühlschrank oder einer Klimaanlage. Dann vielleicht doch wirklich besser die Public Viewings nutzen. Das größte zum Beispiel in Homburg, präsentiert von SR1. Aber denkt dran, wer sich nicht frei nimmt und am nächsten Morgen wieder ran muss, der sollte mit dem Chef klären, was möglich ist, sagt Nico Schwemmling.
1: Zum Beispiel ist es möglich, dass man sagt, man nutzt die Gleitzeitregelung, wenn es sowas vom Arbeitgeber gibt. Andernfalls wäre es eben möglich, sämtliche Individualabsprachen zu treffen.
0: Oder halt dann in den sauren Apfel beißen, ne? Weil meine Mama hat schon immer gesagt, wer feiern kann, der kann am nächsten Tag auch schaffen gehen.

0: 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Hast du das heute gehört?
1: Unser ehemaliger Nationalspieler Thomas Müller frühstückt 4 Schlucke Olivenöl jeden Morgen. 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

Bam, bam. Wer spielt gleich um 20 vor 4 mit einer Runde Gib 8? 150 Euro gibt's zum Tanken zu gewinnen. Saarbrücken 2131, ihr ruft an oder schickt eine WhatsApp und werdet Kandidat für Gib 8 hier auf SR1 in Hallo Saarland.

0: Hallo Saarland, gleich hier auf SR1. Kommt Benson Boone mit Sorry, I'm Here for Someone Else. Gleich.
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0: Es ist 3:30.
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11: Leichtes Wachstum der saarländischen Wirtschaft. Laut IFO-Institut legte die Wirtschaftsleistung im ersten Quartal um 0,2% gegenüber dem Vorquartal zu. Spürbare Impulse kommen demnach aus den erhöhten staatlichen Ausgaben für Verteidigung. Mehr politisch motivierte Straftaten in Deutschland. Der größte Bereich war laut Statistik mit mehr als 22.000 Fällen die Hasskriminalität, die sich gegen Personen wegen ihrer Hautfarbe, ihrer Religion oder ihres Geschlechts richten. Auch die Zahl der besonders schweren Delikte stieg, und zwar auf mehr als 4.100. EU-Agentur warnt vor Drogen. Sie sieht insbesondere Risiken durch immer mehr hochwirksame psychoaktive Substanzen. Aber auch bekannte Drogen wie Cannabis, Kokain und Heroin bleiben dem Bericht nach stark verbreitet. Offenbar keine WM-Tickets für iranische Fans. Laut dem iranischen Fußballverband sind ihnen die Eintrittskarten für die Fußball-WM entzogen worden. Eine Stellungnahme des Weltfußballverbands FIFA oder der Gastgeber USA, Mexiko und Kanada gibt es noch nicht. Alles Wichtige findet ihr auch auf srinfo.de.
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0: Das sieht richtig gut aus. Endlich mal wieder ein bisschen blauer Himmel, paar Sonnenstrahlen und auch ein paar lockere Wolken. Die sehen auch nicht so aus, als würden die Regen bringen. Also es soll auch meistens bis zum Abend hin trocken bleiben. Maximal 19 Grad genießen wir dazu. Und wenn wir die nächsten Tage uns angucken, sehen wir viel Grau. Da sehen wir auch noch mal einzelne Schauer. Morgen am Mittwoch, der kühlste Tag der Woche. Da sind maximal 17 Grad drin. Aber zum Wochenende kommt der Sommer endlich wieder zurück ins Saarland.
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0: Die A620 Saarbrücken Richtung Saarlouis. Zwischen Bismarckbrücke und Völklingen-Ost haben wir 6 Kilometer Stau hier an der Dauerbaustelle. Plant da mehr Zeit ein, wenn ihr durch müsst. Die Ortsdurchfahrt von Piesbach ist vorübergehend in beiden Richtungen gesperrt. Und es gibt Blitzer, die stehen in Saarbrücken in der Bergstraße zwischen Querschied und Fischbach-Kamphausen und in Saarlouis in der Kurt-Schumacher-Allee. Weitere Blitzer haben wir euch zusammengefasst in der SR1-App.
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0: Wir zocken die Bacht um 150 Euro zum Tanken. Kommt noch mit rein in den Lostopf zum Mitspielen, ruft an oder schickt eine WhatsApp an Saarbrücken 2131. Mein Name ist Maren Dinkeler. Ich freue mich auf euch.
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1: Mega, mega cooler neuer Hit von Kygo, Save My Love.
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1: So, und jetzt treffen wir Christian Stegmann aus Neuweiler bei sich auf der Arbeit. Hallo Christian, ich grüße dich.
4: Hallo, grüß
1: Hi.
4: Euch, hallo.
1: Du nimmst dir gerne mal Zeit für eine Runde Gib acht.
4: Ja, muss man sich ja auch mal gönnen.
1: Ja, ne, gönnt man sich. Ist wie eine Kaffeepause. Wenn sich alle vor dem Kaffeeautomaten treffen und mal kurz ein Schwätzchen machen, da springst du einfach mal kurz schnell ins Radio rein.
4: Genau.
1: Geht ja auch um 150 Euro zum Tanken. Du hast heute Abend noch ein bisschen was vor, ne? Du triffst dich mit Freunden und ihr plant was genau?
4: Genau, wir wollen heute Abend mal das planen, wo wir am Sonntag dann Fußball gucken, ob was drin draußen machen, weil es fühlt sich zwar noch ewig an, aber der Sonntag rückt ja doch jetzt näher zur WM.
1: Das geht schnell, ne? Das geht alles
4: genau.
1: Ratzfatz. Man denkt immer so, ach ja, WM irgendwann im Sommer und dann klopft es so plötzlich an der Tür. Hallo, wir wollen spielen.
4: Genau.
1: Genau so machen wir das jetzt nämlich hier auch. Ich werde dir 8 Fragen stellen. Die erste Antwort ist immer SR1. Danach bitte auf die Frage davor antworten. Wichtig ist, deine erste Antwort zählt. Bist du ready? Mhm. Dann würden wir nämlich jetzt mit deiner ersten Frage starten.
4: Gerne.
1: Okay, gut. Dann legen wir los. Also, übermorgen startet die Fußball-WM. Auf einer Skala von 1 bis 10. Und 10 ist wirklich super. Wie krass bist du jetzt schon in Stimmung?
4: SR1.
1: Mhm. Apropos Weltmeisterschaft. Wie viele E's stecken im Wort Weltmeisterschaft?
4: 10.
1: Mhm. Mein Spitzname ist Mary. Wie ist denn deiner?
4: Müssten 3 sein.
1: Korrekt. Der Fußballer Thomas Müller braucht morgens Omega-3-Fette. Frühstückt er deshalb jeden Morgen ein Stück Makrele oder trinkt er Olivenöl?
4: Specki.
1: Okay. Happy Birthday, Donald Duck. Klasse strickt er ein Matrosen-Outfit. Welche Farbe hat aber seine Baskenmütze?
4: Ich hoffe jetzt mal das Olivenöl.
1: Korrekt. Die Naturbühne Gräfenthal startet ihre Sommersaison. In diesem Jahr wird ein Kinderbuchklassiker auf die Bühne gebracht. Es geht um eine lebendige Holzpuppe. Die heißt wie?
4: Glaube ich blau.
1: Korrekt, ja. Eben noch hier auf SR1 gehört. Kygo mit Save My Love. Kommt Kygo aus Norwegen oder aus Deutschland?
4: Pinocchio.
1: Guck mal ganz schnell kurz an dir hoch. Was siehst denn du?
4: Der Sänger kommt aus Belgien.
1: Oh. Aus Norwegen. Kygo, ja. Norwegen. So, und jetzt will ich aber mal wissen, wieso bist du Specki genannt?
4: Willst du es wirklich wissen?
1: Ja.
4: Ganz einfach, kurz und knapp. Mit dem ersten Urlaub, damals mit 18, nach Bulgarien. Jeder hat einen Spitznamen. Ich hatte keinen, hatte so einen kleinen untersetzten Bauch. Da haben sie mich einfach Specki genannt.
1: Oh, nee, ehrlich?
4: Ja, ja, den Bauch habe ich immer noch, aber ist okay.
1: Oh mein Christian, das ist aber so sympathisch, ich sag's dir. Cool, danke, dass du uns das noch erzählt hast, auch wenn es mir natürlich unendlich leid tut, dass es jetzt leider nicht geklappt hat.

0: sehr weit gekommen. Das hätte fast geklappt, Manu.
1: Dankeschön. Euch eine schöne Zeit und eine tolle WM.
0: Dankeschön, gleichfalls. Mach's gut.
1: Danke, ciao.
0: Wir legen nochmal 50 Euro drauf und spielen dann morgen bei Gib 8 hier auf SR1 um 200 Euro. Es bleibt weiterhin spannend.

0: So, wir kommen jetzt alle gemeinsam Richtung Feierabend mit der besten Musik für Saarland. Das ist chillig. Tame Impala mit Dracula. Gleich bei uns.
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1: Mit Christian Koch.
2: Neue EU-Sanktionen gegen Russland. Morgen wieder Saarbahn-Stillstand wegen Streik. Und das Wetter im Saarland freundlich und trocken bei bis zu 20 Grad. 16 Uhr. Die EU bereitet ein neues Paket von Sanktionen gegen Russland vor. EU-Kommissionschefin von der Leyen sagte, dass es Einreiseverbote für russische Soldaten geben soll. Das soll für jeden gelten, der an der Invasion in der Ukraine beteiligt ist. Weitere Strafmaßnahmen aus Brüssel zielen auf den russischen Finanz- und Energiesektor und erstmals auch auf Fischereiunternehmen. Im Westjordanland nimmt die Gewalt israelischer Siedler gegen die palästinensische Bevölkerung zu. Das zeigt ein Bericht der Vereinten Nationen. Verantwortlich dafür sei die israelische Regierung. Katrin Hondel.
3: Allein im vergangenen Jahr seien dort mindestens 7 Palästinenser getötet und mehr als 800 verletzt worden. Damit habe sich die Zahl der Opfer von Siedlergewalt gegenüber 2024 mehr als verdoppelt. Israelische Behörden hätten die Angriffe der Siedler durch finanzielle und militärische Unterstützung ermöglicht. Die Gewalt der Siedler diene der Umsetzung der israelischen Politik, so die UN-Kommission, deren strategisches Ziel sei es, die Palästinenser zu vertreiben und die besetzten Gebiete zu annektieren. Die israelische Vertretung bei den Vereinten Nationen in Genf hat dem Bericht der Untersuchungskommission, Zitat, Verbreitung von Falschinformationen vorgeworfen. Die obersten Behörden Israels hätten Gewalt gegen Palästinenser wiederholt verurteilt.
2: Der Verfassungsschutz hat deutsche Firmen aufgefordert, sich besser gegen den Einsatz von Drohnen zu schützen. Die würden gezielt eingesetzt, um bei den betroffenen Unternehmen zu spionieren und zu sabotieren. Die Drohnentechnologie entwickelt sich den Angaben zufolge mit enormem Tempo weiter. Die Geräte würden immer kleiner, unauffälliger, präziser. Der Verfassungsschutz empfiehlt, bei Drohnensichtungen sollten Beschäftigte sensibler Arbeitsplätze ihre Computerbildschirme sperren, Dokumente abdecken, die Fenster schließen und auch mobile Schnittstellen wie WLAN und Bluetooth deaktivieren. Nach dem Blackout in Reutlingen sind so gut wie alle Privathaushalte wieder mit Strom versorgt. Anders sieht es bei den Unternehmen aus. Nach Angaben des Netzbetreibers wird noch für 50 Gewerbe- und Industriekunden eine Lösung gesucht. Der Betreiber hofft, sie morgen wieder ans Netz anschließen zu können. Im Reutlinger Gewerbegebiet sind unter anderem Tankstellen noch von der Versorgung abgeschnitten. Der Strom in Teilen der baden-württembergischen Stadt war vorletzte Nacht durch ein Feuer in einem Umspannwerk ausgefallen. Die Ermittler gehen von Brandstiftung aus. Die Saarwirtschaft ist in den ersten 3 Monaten des Jahres im Vergleich zum Vorquartal leicht, und zwar um 0,2% gewachsen. Das hat das IFO-Institut für Wirtschaftsforschung berechnet. Die Forscher sprechen von einer leichten Erholung der Saarwirtschaft, nachdem die Wirtschaftsleistung in den letzten 3 Jahren geschrumpft sei. Spürbare Impulse kommen demnach aus den erhöhten staatlichen Ausgaben für Verteidigung. Standorte mit einer Rüstungsindustrie profitierten in erheblichem Umfang von der Aufrüstung und Erneuerung des Verteidigungssektors. Im Saarland sind mit KNDS in Freisen und Diehl Defence in Nonnweiler 2 Rüstungsunternehmen ansässig. Bei der Saarbahn wird morgen wieder gestreikt. Laut Gewerkschaft GDL beginnt der 24-stündige Ausstand morgen früh um 3.20 Uhr. Der 3. Streiktag seit Ende Mai sei nötig, weil sich der kommunale Arbeitgeberverband KAV Saar weiterhin nicht bewege. SR-Reporter Peter Sauer.
4: Die GDL spricht von Lohndumping der öffentlichen Hand, da die kommunalen Arbeitgeber weiterhin nicht bereit wären, ein Angebot vorzulegen, zumal es andernorts vergleichbare Tarifabschlüsse gebe. Das sei ein fatales Signal. Der KAV Saar erklärte auf SR-Anfrage, dass man ein erstes Angebot, wie angekündigt, zur ursprünglich geplanten 3. Verhandlungsrunde am 25. Juni vorlegen werde. Dieser Termin hat nach GDL-Angaben jedoch keinen Bestand mehr. Der KAV Saar verweist auf die schwierige finanzielle Situation der Saarbahn, wodurch die geforderten Lohnerhöhungen im insgesamt 2-stelligen Prozentbereich nicht finanzierbar seien.
2: Und das waren die Nachrichten mit Christian Koch. 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
1: 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Ja, so kann man seinen Feierabend genießen, ne? Die Sonne scheint, ein paar Wolken sind mit dabei, es bleibt auch trocken. Maximal 19 Grad genießen wir jetzt noch zum Feierabend. Und in den nächsten Tagen wird es nochmal relativ grau, auch nochmal nass. Vor allem morgen, der Mittwoch, wird jetzt nicht der schönste Tag, eher der kühlste der Woche. Maximal 17 Grad, mehr gibt's nicht. Aber Richtung Wochenende sieht das wieder richtig toll aus. Der Sommer kommt zurück, dreht eine schöne große Runde bei uns im Saarland. Samstag bis zu 26 Grad, am Sonntag sogar bis zu 28 Grad in der Sonne. Der gefällt's richtig, richtig gut am Wochenende bei uns.
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1: Wir gehen auf die A620 Saarbrücken in Fahrtrichtung Saarlouis. Zwischen der Bismarckbrücke und Völklingen-Ost haben wir 6 Kilometer Stau. Hier an der Dauerbaustelle, die ab Gersweiler, zwischen Geislautern und Gersweiler ist. Dauert hier also einige Zeit länger, wenn ihr da durch müsst. Die Ortsdurchfahrt von Piesbach ist vorübergehend in beiden Richtungen gesperrt und es wird geblitzt in Saarbrücken in der Bergstraße, zwischen Querschied und Fischbach-Kamphausen und in Saarlouis in der Kurt-Schumacher-Allee. Mehr Blitze haben wir euch zusammengefasst auf sr1.de, am besten vorm Losfahren checken. Und wenn ihr noch was seht, zum Beispiel eine gefährliche Stelle, Gegenstände auf der Fahrbahn oder noch einen Blitzer, gerne uns Bescheid geben. 0800 700 8000.
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1: Mit Maren Dinkeler, wir kommen gemeinsam Richtung Feierabend und freuen uns über ganz viel Musik. Harry Styles mit wunderschönen Klängen. American Girls gibt's gleich nach Alice Merton und Same Team.
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als American Girls auf SR1 und wir müssen über Namen sprechen, denn wir möchten einmal ganz kurz herzlichen Glückwunsch aussprechen an alle Leos. Woo! Leo ist nämlich von Platz 3 auf Platz 1 gerutscht, ist jetzt im Saarland der beliebteste Babyname bei den Jungs. Auf Platz 2 ist Mohammed und auf Platz 3 Matteo. Bei den Mädchen ist Emilia die saarländische Spitzenreiterin, danach kommt Sophia mit PH und nach Sophia kommt Lia. So, und jetzt müsste man ja eigentlich denken, krass, gefühlt jeder muss ja sein Kind so nennen, damit es zu den beliebtesten Babynamen zählt. Ist aber gar nicht so. Denn auch wenn Leo auf Platz 1 ist bei den Jungs im Saarland, kommt der Name letztendlich nur bei jedem 100. Jungen vor. Wahnsinn, oder? Hier lernt man richtig was mit dazu. Aber ob Leo, Patricia, Monika, Fabian oder Gerd bei uns, ist wirklich jeder herzlich willkommen. Wir bringen euch rein in den Feierabend mit der besten Musik fürs Saarland. Die kriegt ihr nur hier bei uns.

0: zu diesem Beat tanzen wir beim SR Ferien Open Air, wenn Topic auf der Bühne steht mit Sorry Papi.
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0: Ja, ein paar Wolken sind unterwegs, wir sehen den schönen blauen Himmel, ein paar Sonnenstrahlen gibt es auch dazu bei maximal 19 Grad, eigentlich tippitoppi, obwohl so richtig Bock auf den Tag morgen haben wir nicht so ganz, ne? Joachim Würz aus dem SR1 Wetterteam.
2: Es sind zwar viele Wolken unterwegs, die auch ein paar Schauer im Gepäck haben, am Vormittag sind es noch weniger, am Nachmittag werden sie dann doch zahlreicher, auch das eine oder andere Gewitter kann mitmischen, aber es sind auch immer wieder ein paar Wolkenlücken mit ein bisschen Sonnenschein dabei. Und es ist auch relativ kühl für die Jahreszeit. Da haben wir morgen 13 Grad in Nonnweiler bis 17 Grad in Wattgassen.
0: Am Wochenende kommt aber der Sommer zurück ins Saarland. Samstag 26 Grad, Sonntag 28 Grad. Yes, das wird wieder.
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0: Hallo Saarland, wir machen einen kleinen Ausflug. Zusammen auf die A1 Saarbrücken Richtung Trier. Zwischen Nonnweiler-Primstal und Nonnweiler-Braunshausen liegen Gegenstände auf der Fahrbahn. Fahrt da bitte besonders vorsichtig und kommt gut und sicher an eurem Ziel an. Diese Mischung der Musik macht es hier bei SA1 immer ultra aus. Wir machen jetzt gleich mal einen Ausflug in den Club. Das ist Bibi Rexha, die fetzt so richtig rein gleich für euren Feierabend mit neuer Musik auf SA1 New Religion. Ne?
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0: Es ist gleich 16:30.
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3: Neue EU-Sanktionen gegen Russland geplant. So soll ein Einreiseverbot für russische Soldaten geben, die in der Ukraine eingesetzt wurden. Weitere Strafmaßnahmen zielen auf den russischen Finanz- und Energiesektor sowie erstmals auch auf Fischereiunternehmen. Neue UN-Vorwürfe gegen Israel. Danach schützen israelische Soldaten Siedler, die im besetzten Westjordanland gegen die palästinensische Bevölkerung vorgehen. Die Vereinten Nationen werfen der Regierung in Jerusalem vor, dadurch die Gewalt zu ermöglichen. Verfassungsschutz warnt vor Gefahren durch Drohnen. Dem Bundesamt zufolge werden diese gezielt eingesetzt, um bei Unternehmen zu spionieren und zu sabotieren. Laut Verfassungsschutz werden die Drohnen immer kleiner, unauffälliger und präziser. Morgen ganztägiger Streik bei den Saarbahnen. Nach Angaben der Gewerkschaft GDL beginnt der Ausstand der Lokführer morgen früh um 3.20 Uhr. Es ist bereits der dritte Streiktag seit Ende Mai. Die GDL wirft den Arbeitgebern vor, sich in den Tarifverhandlungen nicht zu bewegen. Alles Wichtige gibt's für euch auch auf srinfo.de.
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0: Ja, so kann man seinen Feierabend genießen mit ein paar Wolken, ein paar lockere, offene Stellen, wo die Sonne auch mal durchgucken kann. Maximal 19 Grad, alles perfekt. Morgen, der Mittwoch, wird nicht ganz so schön. Sehr wechselhaft, kühlster Tag der Woche, maximal 17 Grad, mehr ist nicht drin. Es sind auch einige Schauer unterwegs, vielleicht auch mal ein Gewitter, aber das schieben wir ganz schnell schon wieder so zur Seite, denn zum Wochenende hin kommt der Sommer zurück ins Saarland. Es wird echt nochmal richtig schön. Sonntag zum Beispiel viel Sonnenschein und bis zu 28 Grad.
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0: Wir gehen auf die A1 Saarbrücken Richtung Trier. Zwischen Nonnweiler-Primstal und Nonnweiler-Braunshausen liegen Gegenstände auf der Fahrbahn. A620 Saarbrücken Richtung Saarlouis. Ihr braucht mehr Zeit, wenn ihr durch diese Dauerbaustelle zwischen Gersweiler und Geislautern durch wollt. Denn es staut sich auch schon ab der Westspangenbrücke bis nach Völklingen-Ost, 7 Kilometer. Ja, es dauert einfach. Die Ortsdurchfahrt von Piesbach ist vorübergehend in beiden Richtungen gesperrt und es wird noch geblitzt in Saarbrücken in der Bergstraße, auf der A1 Trier Richtung Saarbrückenhöhe Tholey und in Güdingen in der Bühlerstraße. Das war's auch schon. Wenn ihr unterwegs noch was entdeckt, gerne Bescheid geben. 0800 700 8000.
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0: Maren Dinkeler ist hier, ich grüße euch und wir nehmen euch mit rein in den Feierabend. Das hier ist quasi der Extra-Schub dahin. Bibi Rexha mit New Religion auf SR1 in Hallo Saarland. Eine schöne Zeit euch mit uns.
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0: Vorsicht bitte auf der B268 zwischen dem Ludwigskreisel und Saarbrücken der Westspange. Dort hat es einen Unfall gegeben, dort sind auch Personen auf der Fahrbahn. Passt auf euch auf und kommt gut und sicher an.
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0: Timmy. Timmy hat uns wochenlang begleitet und tut's auch immer noch. Während jetzt Teile vom Buckelwalweibchen Timmy ins Museum kommen, soll aus dem Rest Biodiesel werden. Mein SR1-Morningshow-Kollege Frank Falkenauer, der stellt sich folgende Frage.
1: Wie weit kann man mit einmal Timmy fahren?
0: Kann man das ausrechnen?
1: Ich glaube schon. Auf jeden Fall kann man aus einem veränderten Wal Biodiesel herstellen. Es gibt da ein Verfahren, das ist auch schon auf andere veränderte Tiere angewendet worden.
0: Okay, und wie wird das gemacht?
1: Also das Wasser, ist ja sehr viel Wasser drin in so einem Wal, das wird in den Fjord abgeleitet. Dann kommt auch einiges mit zur Biomasse gemacht. Das kommt in eine Zementfabrik, also Sehnen, Haut, Knochen. Von den Knochen kommen übrigens einige auch ins Naturhistorische Museum nach Kopenhagen. Und aus der dicken Speckschicht, da wird Biodiesel hergestellt.
0: Okay, und die alles entscheidende Frage, wie weit kommt man denn jetzt damit?
1: Wenn man jetzt davon ausgeht, dass der Wal etwa 12 Tonnen gewogen hat, kann man daraus geschätzt circa 900 Liter Biodiesel machen. Das ist noch nicht das Fertige, was in der Tanke ist. Solches kann man daraus 12.000 bis 13.000 Liter machen, also B7-Diesel, wie wir es von der Tankstelle kennen. Und damit kann man circa 5-mal um den Äquator fahren.
0: Sprit aus einem Wal. Das klingt einfach so falsch. Also rest in peace,

Start in den Feierabend. Nur das Beste hier auf SR1. Wir bringen euch ganz viel Musik mit. Triggerfinger, I Follow Rivers. Wir freuen uns auf Chanin, der war ja zuletzt beim SR1 Unplugged mit Whisper. Und Shakira.

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Schanen mit Whisper für euren Feierabend hier auf SR1. Das war schön. Maren Dinkeler war hier für euch. Gleich ab 5 gibt's das SR-Info-Update mit Peter Lieberts. Wir hören uns morgen wieder ab 13 Uhr hier in Hallo Saarland. Habt eine schöne Zeit und genießt die beste Musik fürs Saarland. Triggerfinger mit I Follow

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1: mit Christian Koch. Neue EU-Strafmaßnahmen gegen Russland. Alternative zu deutsch-französischem Kampfjet-Projekt geplant. Das Wetter im Saarland freundlich, trocken bei bis zu 20 Grad. 17 Uhr. Die EU will mit weiteren Sanktionen gegen Russland vorgehen. Kommissionschefin von der Leyen sagte, dass es Einreiseverbote für Soldaten geben wird, die an der Invasion in der Ukraine beteiligt waren. Für SR Info aus Brüssel, Katrin Schmidt.
2: Das inzwischen 21. Paket soll zudem weitere Sanktionen gegen den Finanz- und Energiesektor enthalten. Sowie erstmals auch gegen Fischereiunternehmen. Unter anderem die Einfuhr von Kabeljau könnte demnach vollständig verboten werden. Außerdem sollen zum Beispiel weitere Schiffe, Banken, Kryptofirmen und Ölhändler aus Russland und Unterstützerstaaten auf die Liste derjenigen Akteure kommen, mit denen Unternehmen aus der EU keine Geschäfte machen dürfen. Um zudem Russlands Einnahmen aus Ölexporten weiter zu begrenzen, ist unter anderem geplant, die turnusmäßige Anpassung der Ölpreisobergrenze bis Januar kommenden Jahres auszusetzen. Diese müsste sonst wegen der gestiegenen Weltmarktpreise infolge des Iran-Kriegs angehoben werden.
1: Die EU will erneuerbare Energien in Nordafrika und im Nahen Osten stärker ausbauen. Wie die Brüsseler Behörde mitteilte, soll mit einem neuen Projekt das große Solar- und Windpotenzial der Region besser genutzt und so die Energiewende vor Ort vorangetrieben werden. Die EU sieht in der Region großes Potenzial. Hohe Sonneneinstrahlung, starke Winde an den Küsten und in der Wüste und auch große Freiflächen für den Ausbau von Energieanlagen. Weiter heißt es, im Rahmen der neuen Initiative sollen bis 2035 bis zu 25 Milliarden Euro Investitionen mobilisiert werden. Trotz Waffenruhe setzt Israel seine Militäraktionen im Südlibanon fort. Nach Angaben der libanesischen Gesundheitsbehörden wurden durch Luftangriffe am Rand der Küstenstadt Tyrus 9 Menschen getötet und fast 30 verletzt. Israels Armee vermutet dort Hisbollah-Kämpfer und hatte die Menschen in der Stadt aufgerufen, sich in Sicherheit zu bringen. Das Regime in Teheran hatte Israel für den Fall weiterer Aktionen im Libanon neue Raketenangriffe angedroht. Nach dem Aus für das deutsch-französische Kampfjet-Vorhaben FCAS planen 8 Unternehmen ein Alternativprojekt. Ein Sprecher des Rüstungskonzerns Hensoldt sagte der Agentur AFP, dass dem Verteidigungsministerium ein Positionspapier übermittelt wurde. Das Ministerium hat das bestätigt, will aber nichts zum Inhalt sagen. Zu dem Unternehmensbündnis zählt auch Diehl Defence, das ein Werk in Nonnweiler im Saarland hat. Die Saarlandversicherung erwartet erst im nächsten Jahr viele Umstellungen bei der Riester-Rente. Laut Unternehmen verläuft das Geschäft mit Lebensfeuer- und Altersvorsorgeversicherungen recht konstant. SR-Reporter Lars Ohlinger.
3: Bei der Bilanzlegung in Saarbrücken freut sich die Geschäftsführung für das Jahr 2025 über einen deutlich gestiegenen Jahresüberschuss von 2,5 Millionen Euro. Die Beitragseinnahmen der Saarlandversicherung seien leicht gesteigert worden auf fast 133 Millionen Euro. Viel Arbeit werde derzeit in neue Alternativangebote zur Riester-Rente gesteckt. Ab Januar sollen diese angeboten werden und müssen laut Gesetz deutlich günstiger sein für die Kunden als die bisherigen Angebote. Bisher sei die Nachfrage danach aber noch gering. Der Vorstand der Saarlandversicherung plant auch digital abschließbare Standarddepots mit einer Kostenbegrenzung.
1: Abgelehnt wird vom Unternehmen die Idee eines Versicherungsträgers, der im Staatsauftrag sehr günstige Altersvorsorgeprodukte anbietet. Der Saarlouier Landrat Lauer ist neuer Vizepräsident des Deutschen Landkreistags. Die Mitglieder wählten den SPD-Politiker auf der Landkreisversammlung in Berlin. Damit wird dieses Amt zum ersten Mal seit 40 Jahren wieder von einem Saarländer bekleidet. Der Deutsche Landkreistag ist der kommunale Spitzenverband der 294 deutschen Landkreise. Er vertritt deren Interessen gegenüber Bund, Ländern und europäischen Institutionen. Und das waren die Nachrichten mit Christian Koch. 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
5: Frisch, aber häufig freundlich heute. In der kommenden Nacht dann meist trocken. Morgen nach dem Aufstehen sind schon die ersten dichten Wolken unterwegs. Dann sind Donner und Blitze möglich. Erst am Nachmittag wieder etwas mehr vom schönen Frühling bei uns im Land. Die Tageshöchsttemperaturen morgen steigen auf 12 bis 17 Grad. Es bleibt erstmal unbeständig.
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5: Nach wie vor Vorsicht auf der B268 zwischen dem Ludwigskreisel und der Saarbrücken-Westspange. Hier Gefahr nach einem Unfall. Da sind auch Menschen auf der Straße. Die A620 Saarbrücken Richtung Saarlouis, die Dauerbaustelle zwischen Saarbrücken St. Arnoal und Völklingen Ost, dauert es bis zu 30 Minuten länger. Eine Meldung aus dem Saar-Pfalz-Kreis zwischen St. Ingbert West und Rentrisch. Behinderung nach einem Unfall. Blitzer für euch in Saarbrücken in der Bergstraße. Auf der A1 Trier Richtung Saarbrücken in Höhe Tholey und in Güdingen in der Bühlerstraße. 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
5: Am Dienstag mit Peter Lieberts. Das nervt. Fast jeden Tag Stau auf der A620, wie gerade gehört, zwischen Saarbrücken und Saarlouis. Der Abschnitt wird halt saniert, jahrelang. Jetzt gibt es Beschwerden über das Baustellenmanagement. Wir beschäftigen uns gleich damit.
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0: Musik von Clock Clock hier auf SR1. Vielleicht steht er ja auch wieder gerade da drin in der Dauerbaustelle auf der A620. Sie kostet jeden Tag Nerven. Jetzt beklagt die Industrie- und Handelskammer im Saarland. Sie kostet wohl auch vielen Unternehmen Geld. Leute kommen zu spät zur Arbeit oder Lieferungen kommen nicht rechtzeitig an. So geht's nicht weiter, sagt Frank Thome, Geschäftsführer der Industrie- und Handelskammer Saar.
1: Ich würde mir wünschen, dass es einen landesweiten Koordinator für Baustellen gibt zur besseren Abstimmung von all diesen Baumaßnahmen. Viele Unternehmerinnen und Unternehmer, die es massiv betrifft, die haben das aus der Zeitung gelesen und sowas ist unnötig, sowas muss nicht sein.
0: Doch Carsten Chassin von der zuständigen Autobahngesellschaft, der weist die Kritik zurück.
2: An der Abstimmung hat es nicht gelegen. Es ist einfach die Enge der Autobahnen hier im Saarland, insbesondere an der A620, die einfach schwierig sind, alle 60 Jahre, wenn man grundhafte Instandsetzungen durchführen muss.
0: Denn die zwei Fahrbahnen der A620 sind 8 Meter breit. Chassin würde sich 12 Meter wünschen. Es gibt bereits eine Plattform des Landes, um die Baustellen im Saarland zu koordinieren. Das sogenannte Meldungsmanagement, kurz MEMA Saar. Da können alle ihre geplanten Baustellen eintragen. Nur, das nutzt kaum einer. Der Staatssekretär Sebastian Thuhl aus dem saarländischen Verkehrsministerium, der hätte auch gerne eine gemeinsame Plattform, wo alle Baustellen zu finden sind. Aber ein übergeordneter Baustellenkoordinator, so wie ihn sich die IHK wünscht, das sei rechtlich nicht möglich.
3: Weil wir natürlich als Land nur für unsere in unserem Eigentum befindlichen Straßen zuständig sind und auch an dieser Planung etwas ändern können.
0: Denn Autobahnen sind nicht Länder, sondern eben Bundessache.
3: Wir können keine Baustelle verhindern, die der Bund auf der Bundesautobahn GmbH einrichtet. Sie setzen uns darüber in Kenntnis.
0: Die Bauarbeiten auf der A620 sollen laut Autobahngesellschaft 3 Jahre dauern, voraussichtlich.
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0: Hier ist SR1 abgestürzt. Es gibt keine gemeinsame Entwicklung des Kampfflugzeugs FCAS. Deutschland und Frankreich haben das Prestigeprojekt beerdigt. Gescheitert, weil vor allem die Konzerne, also Airbus und Dassault, nicht zusammenarbeiten konnten oder eben wollten. Also kein überraschendes Aus, Oliver Neuroth in Berlin?
1: Nein, seit Jahren streiten sich die beteiligten Unternehmen, wer welchen Einfluss bekommt, wer die Führung übernimmt von dem Projekt und wer welche Entwicklungsarbeit machen darf. Vor allem der französische Flugzeugbauer Dassault wollte mehr Macht, was wohl letztlich den Ausschlag gegeben hat für den Stopp des Flugzeugprojektes. Dass es so kommen würde, davon haben Verteidigungspolitiker hier in Berlin seit Monaten hinter vorgehaltener Hand gesprochen. Es war nur eine Frage der Zeit, wann es tatsächlich passiert, wann das auskommt.
0: FCAS ist mehr als nur ein Kampfjet. Es handelt sich um ein komplexes System für das Militär, das beide Länder weiterentwickeln wollen und sollten, sagt der Militärexperte Christian Mölling.
2: Es ist die digitale Infrastruktur oder das digitale Rückgrat, das man braucht in Zukunft. Wenn das nicht da ist, die Drohnen halt auch nicht so wahnsinnig gut funktionieren. Ich würde eher tippen, dass in 15 Jahren die Welt der Drohnen ganz anders aussieht, denn da hören wir ja von enormen Innovationszyklen und dass wir im Grunde genommen bei den Drohnen sehen, dass sie eher wieder kleine Kampfjets geworden sind, als dass tatsächlich das Kampfflugzeug oder auch der Panzer die Weltbühne verlassen hätten.
0: 2040 sollte der neue FCAS-Jet für die Bundeswehr aufsteigen, den Eurofighter ablösen. Deutschland sucht jetzt neue Partner, darüber werde bereits nachgedacht, erklärte Verteidigungsminister Boris Pistorius.
3: Darüber sind wir schon seit Monaten im Gespräch mit verschiedenen Akteuren, das können Sie sich vorstellen. Dass ich aber darüber jetzt hier nicht öffentlich spekuliere, welches Projekt es denn werden könnte und unter wessen Federführung, werden Sie mir auch nachsehen.
0: Keine Entwicklung eines gemeinsamen Kampfjets, aber auch zukünftig wollen Deutschland und Frankreich weiter zusammenarbeiten, wenn es um militärische Projekte geht. Wir gehen mal kurz auf die Straße. Vorsicht auf der A8 Saarlouis Richtung Luxemburg zwischen Rehlingen und Merzig. Fahrt dort besonders vorsichtig. Da liegen Gegenstände auf der Fahrbahn. Gute Fahrt.

0: Gleich 17:30, halb sechs.
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0: Hier ist Maureen Welter.
2: Neue EU-Sanktionen gegen Russland geplant. So soll es Einreiseverbote für russische Soldaten geben, die in der Ukraine eingesetzt wurden. Weitere Strafmaßnahmen zielen auf den russischen Finanz- und Energiesektor sowie erstmals auf Fischereiunternehmen. Mehr erneuerbare Energien in Drittstaaten. Die EU plant große Solar- und Windparks in Nordafrika und Nahost, um so die Energiewende vor Ort voranzutreiben. In den kommenden Jahren sollen bis zu 25 Milliarden Euro investiert werden. Höherer Überschuss bei Saarlandversicherung. Nach Unternehmensangaben lag dieser im vergangenen Jahr bei 2,5 Millionen Euro. Auch die Beitragseinnahmen der Saarlandversicherung seien leicht gesteigert worden auf fast 133 Millionen Euro. Patrick Lauer, neuer Vizepräsident des Deutschen Landkreistags. Der Saarlouer Landrat wurde bei der Landkreisversammlung in Berlin gewählt. Damit wird dieses Amt zum ersten Mal seit 40 Jahren wieder von einem Saarländer bekleidet. Der Deutsche Landkreistag vertritt die Interessen der Kreise gegenüber Bund, Ländern und europäischen Institutionen. 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
0: Am Abend, da bleibt so, wie es gerade draußen aussieht. In der kommenden Nacht dann meist trocken. Wird aber recht kühl. Morgen nach dem Aufstehen, da sind schon die ersten dichten Wolken unterwegs. Im Laufe des Tages kann es auch hier und da vielleicht mal zu einem Gewitter kommen. Erst am Nachmittag dann ein bisschen ruhiger und schöner. Die Tageshöchsttemperaturen, die steigen morgen auf 12 bis 17 Grad. Es bleibt erstmal unbeständig. Erst fürs Wochenende ist dann wieder mehr T-Shirt-Wetter angekündigt.
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0: Die A8 Saarlouis Richtung Luxemburg zwischen Rehlingen und Merzig immer noch Gefahr, weil dort Gegenstände auf der Straße liegen. Die A620 Dauerbaustelle Saarbrücken Richtung Saarlouis zwischen der Wilhelm-Heinrich-Brücke und Völklingen-Ost. Derzeit Stau, da braucht er bis zu 20 Minuten länger. Blitzer für euch derzeit auf der A1 Trier Richtung Saarbrücken in Höhe Tholey und in Güdingen in der Bühlerstraße. 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
0: Das kann teuer werden und ist auch gefährlich zum Handygreifen am Steuer. Der ADAC wollte das mal genauer wissen, was dabei rausgekommen ist. Darüber sprechen wir gleich hier bei euch im Radio.
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0: Die Swedish House Mafia, Don't You Worry Child, ihr hört SR1. Hände weg vom Handy, Hände gehören ans Steuer, hält sich aber nicht jeder dran.
1: Da habe ich vor gut 3 Wochen 130 Euro für bezahlt.
2: Ich mache das prinzipiell nicht, weil ich halt einfach gelernt habe, durch meine Mutter, die halt schon öftermals das gemacht hat und einen Unfall hatte, dass ich das nicht mache.
3: Habe ich bestimmt schon mal gemacht, würde ich sagen.
0: Die Verlockung ist halt da, wenn das Handy klingelt oder mal eben eine WhatsApp gecheckt werden muss oder sollte. Kann gefährlich werden, wenn wir im Verkehr unterwegs sind. Der Automobilclub, der ADAC, hat mal in 5 großen Städten genauer hingeschaut und dabei ist rausgekommen, im Schnitt haben 2,7% der Autofahrer zum Smartphone gegriffen. Katharina Luca vom ADAC. Das klingt ja erstmal gar nicht so viel.
4: Das stimmt, 2,7% klingt nicht so viel, wenn man dann aber überlegt, das ist jeder 30. oder aber, wenn man es hochrechnet auf die Jahresfahrleistung, also das gesamte Kfz-Aufkommen in Deutschland im Jahr, dann kommt man schnell auf eine enorme Zahl, nämlich von rund 1 Milliarde solcher Verstöße, das heißt 1 Milliarde Mal sind Menschen mit dem Auto unterwegs und schauen aufs Handy.
0: Was kann denn passieren in den wenigen Augenblicken, wenn der Fahrer oder die Fahrerin mal kurz zum Handy greift?
4: Wenn man nur ganz kurz den Blick von der Straße abwendet und nicht aufmerksam ist, sagen wir mal 2 Sekunden, dann ist man schon 28 Meter im Blindflug unterwegs, wenn man 50 km/h in der Stadt fährt. Bei 10 Sekunden sind wir schon fast bei 140 Metern. Das heißt, man legt eine enorme Distanz zurück, bei der man dann eben nicht auf die Straße geschaut hat. Und wer weiß, Radfahrer, andere Fußgänger, Kinder, andere Autos, die dann eben auf der Straße auftauchen können, bremsen können und dann kommt es schnell zum Unfall.
0: Der ADAC schlägt vor, die Kontrollen müssten verschärft werden. Es müssen auch mehr Handyblitzer offenbar aufgestellt werden. Die sind ja bislang nur in Rheinland-Pfalz erlaubt. Also das Ganze bundesweit?
4: Wir plädieren, wenn die rechtlichen Voraussetzungen alle erfüllt sind, wenn wir hier datenschutzkonform unterwegs sein können, dann plädieren wir definitiv für den flächendeckenden Einsatz von solchen Handyblitzern. Am Ende ist es so, dass vielleicht tatsächlich nur so eine Kontrolle dazu führt, dass am Ende vielleicht 0% ihr Handy in die Hand nehmen und niemand mehr unaufmerksam unterwegs ist.
0: Der ADAC warnt, Finger weg vom Smartphone während der Fahrt. Besser mal kurz Gang raus, anparken für einen Handycheck.
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0: Gut informiert in den Feierabend mit SR1. Beleidigungen, Hassreden, Bedrohungen, Begriffe, alles Dinge, die vor allem bei politisch motivierten Straftaten immer wieder eine Rolle spielen. Bei der Vorstellung der Statistik heute spricht Holger Münch, der Chef des Bundeskriminalamtes, von einem Angriff auf das Fundament der Demokratie.
1: Die gesellschaftliche Stimmung spitzt sich zu, das Fundament unserer Demokratie wird angegriffen.

0: Wesentliche Treiber sind dabei auch soziale Medien, über die Hass, Hetze und Propaganda verbreitet werden.
1: Noch nie gab es so viele politisch motivierte Straftaten wie im vergangenen Jahr. Fast 86.000, das sind nochmal 2% mehr als 2024. Und der Bundesinnenminister von der CSU, Alexander Dobrindt, der blickt noch weiter zurück.
2: In einer 10-Jahres-Bilanz würde man feststellen, dass wir es hier mit einer Verdoppelung der Straftaten zu tun haben. Auch dieses Ergebnis ist alarmierend.
1: Die größte Gefahr geht demnach von rechts aus. Stark angestiegen sind die Straftaten aus dem linken Spektrum. Der Innenminister will nun konsequenter bestrafen, etwa bei Angriffen auf Polizeibeamte, berichtet Christoph Mestmacher aus Berlin.
3: Und deshalb hat Alexander Dobrindt als Innenminister angekündigt, dass er diese Widerstandsdelikte mit einer Strafverschärfung begegnen will. Das sei abgestimmt auch mit den Kollegen aus dem Justizressort, weil Abschreckung eben doch Wirkung erziele, so Alexander Dobrindt. Und der zweite Blick galt den kommunalen Amtsträgern. Alexander Dobrindt hat gesagt, dass das Schutzkonzept ausgebaut werden soll. Da gibt es ja die sogenannte starke Stelle, wo Vorfälle gemeldet werden können.
1: Der Extremismusforscher Hajo Funke sagt im Deutschlandfunk, dass die härtere Migrationspolitik Grund für den Anstieg von solchen Straftaten sei. Rechte Gruppen wollten das noch verschärfen durch Angriffe auf Migranten. Und auf der linken Seite wolle man wiederum dagegenhalten, was dann zu neuen Straftaten führe. Ihr hört das SR Info Update am Dienstag.

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Danke, Marc Forster, für das Lied. Das war das Info-Update mit Peter Lieberts. Der sagt tschüss, gleich hier Naina singen mit Afterwork. Schönen Abend noch.

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1: Mit Linda Grothold.
2: Experten sehen Handlungsbedarf beim Sondervermögen. Weitere Zeugenaussagen im Welker-Prozess. Das Wetter in der Nacht meist trocken, 9 bis 7 Grad. 18 Uhr. Deutschland könnte noch effektiver in Infrastruktur und Klimaneutralität investieren. Zu diesem Ergebnis kommt der vom Finanzministerium eingereichte Investitions- und Innovationsbeirat. Er hat am Mittag seinen ersten Bericht an Minister Klingbeil übergeben. Aus Berlin berichtet Lissy Kaufmann.
3: Die Experten raten unter anderem, stärker in Forschung und Entwicklung zu investieren. Das sei für ein rohstoffarmes Land wie Deutschland wichtig, um resilient zu bleiben und wirtschaftlich wettbewerbsfähig, so die stellvertretende Vorsitzende des Beirats Ann-Christine Achleitner von der TU München. Außerdem empfiehlt der Beirat, den Kommunen mehr Geld zu geben. Sie seien schließlich verantwortlich für einen großen Teil der Investitionen, betont der Vorsitzende des Beirats, der Unternehmer Harald Christ. Er verweist auf die Haushaltslücken der Kommunen. Das Sondervermögen allein reiche da nicht.
2: Die EU bereitet ein neues Paket von Sanktionen gegen Russland vor. EU-Kommissionspräsidentin von der Leyen sagte, dass es Einreiseverbote für russische Soldaten geben soll. Das soll für jeden gelten, der an der Invasion in der Ukraine beteiligt ist. Weitere Strafmaßnahmen aus Brüssel zielen auf den russischen Finanz- und Energiesektor und erstmals auch auf Fischereiunternehmen. In Russland wird es gegen den Düsseldorfer Satiriker und Karnevalswagenbauer Jacques Tilly vorerst kein weiteres Verfahren geben. Wie Tilly mitteilte, wurde von dem zuständigen Gericht in Moskau ein Revisionsverfahren abgelehnt. Die Pflichtverteidigerin wollte erreichen, dass das Urteil von Anfang April wieder aufgehoben und der Fall neu verhandelt wird. Tilly war zu einer Haftstrafe von 8,5 Jahren und einer Geldstrafe verurteilt worden. Der Grund: mit seinen Darstellungen im Düsseldorfer Rosenmontagszug habe er unter anderem Falschnachrichten über russische Streitkräfte verbreitet. Im Korruptionsprozess gegen den Ex-Manager des Saarbrücker Ludwigsparks, Martin Welker, haben zwei Zeugen heute Teile der Anklage bestätigt. Die beiden Unternehmer erklärten, dass sie zumindest das Gefühl gehabt hätten, Welker habe sie zugunsten des mitangeklagten Unternehmers Martin G. auf der Stadionbaustelle ausgebotet. Thomas Gerber berichtet.
4: Giuseppe Ferraro, Chef des gleichnamigen Neunkircher Unternehmens, hatte für die Erd- und Abbrucharbeiten im Ludwigspark letztlich das günstigste Angebot abgegeben, trotzdem den Auftrag nicht bekommen. Darüber sei es dann zu einem heftigen Schlagabtausch mit Welker gekommen. Schon zuvor aber, so Ferraro, habe es am Markt Hinweis gegeben, dass nicht er, sondern Welkers Freund Martin G. den Millionenauftrag erhalten sollte. G. habe bereits entsprechende Baumaschinen geordert. Und auch Gartenbauer Maximilian Kempf berichtete Ähnliches. Welker habe versucht, ihn beim skandalträchtigen Rasen fertig zu machen.
2: Der saarländische Sozialgipfel hat gefordert, dass mehr in die Sozialsysteme eingezahlt wird. Das Bündnis besteht aus Gewerkschaften, Kirchen und Sozialverbänden. Die Verbände wehren sich dagegen, dass die sich verschärfenden Finanzprobleme vor allem über Kürzungen gelöst werden sollen. Die Beteiligten fordern zudem, dass mehr in öffentliche Bereiche wie Bildung und sozialer Wohnungsbau investiert wird. Finanziert werden soll das durch eine stärkere Besteuerung von Vermögen, Erbschaften und hohen Einkommen. Das waren die Nachrichten mit Linda Grothold. 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
5: 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In Ensdorf aktuell 19 Grad, in Ballweiler 18 Grad, 9 bis 7 Grad heute Nacht. Aktuell ziehen noch leichte Sonnenstrahlen durch. In der Nacht mal leichte, mal dichte Wolken. Erst gegen morgen dann Regen. Schwacher Wind weht uns um die Nase. Morgen zeigt sich die Sonne erst gegen Abend. Vorher dominieren die Wolken am Himmel. Blitz und Donner und Gewitter ziehen durch bei bis zu 17 Grad.
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5: A6 Saarbrücken Richtung Mannheim zwischen St. Ingbert West und Rohrbach. Hier Behinderungen durch Bauarbeiten. Es ist nur eine Spur frei. Ab jetzt bis Mittwoch um 6 Uhr in der Früh. Die neuesten Blitzer heute Abend auf der A1 Trier Richtung Saarbrücken in Höhe Tholey und in Güdingen in der Bühler Straße stehen sie. Die Blitzer könnt ihr auch nochmal nachlesen bei uns in der kostenlosen SH1 App. Und wenn ihr noch was gesehen habt, was dringend rein muss bei uns, dann sagt es uns doch gerne. 0800 700 8000.
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5: Die glücklichsten Menschen leben leider nicht bei uns im Saarland, in saarländischen Großstädten leider, wo die glücklichsten Leute so leben. Und was uns trotzdem im Saarland so richtig happy macht, womit wir gegenhalten können, das hören wir in gut 10 Minuten. Naina Singh ist hier für euch im Studio. Hi.
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0: Gute Laune macht uns Nico Santos heute Abend mit Ray of Light und der steht auch auf der großen Bühne bei uns beim SR Ferien Open Air 2026 im Dillinger Parkstadion am 26. Juni und alle Infos dazu findet ihr bei uns im Netz. Checkt es gerne mal aus. Am glücklichsten sind die Leute in Erfurt. Das zeigt der neue SKL Glücksatlas. Demnach hat die Lebenszufriedenheit in den Großstädten weiter zugenommen, allerdings deutlich langsamer als in den Vorjahren. Auf Platz 2 und 3 liegen Augsburg und Düsseldorf. Saarbrücken wurde in dem Ranking übrigens gar nicht beachtet, weil es wurden nur die Leute der 40 größten Städte befragt. Und Saarbrücken ist die 42 größte Stadt in Deutschland. Möp. Trotzdem wohnt ihr gerne im Saarland. Und auch in Saarbrücken. Sharon feiert hier zum Beispiel ein ganz spezielles Gericht.
1: Ich finde, man ist hier schon so gemeinschaftlich schnell eingebunden. Und wenn man halt gerade Anschluss sucht, findet man den schnell. Und dann, finde ich, macht mich die Rigatoni hier glücklich auch. In keiner anderen Stadt gibt es das und es ist echt ein gutes Gericht.
0: Oh ja, Rigatoni rot-weiß, super. Auch Alex feiert Saarbrücke als Großstadt.
2: Ich bin hier in Saarbrücken geboren und groß geworden. Ich bin glücklich, im Saarland zu leben, vor allem in Saarbrücken, weil es die perfekte kleine Großstadt ist. Alles ist nah aneinander. Man kommt mit der Bahn überall hin. Man trifft immer auf Leute, die man kennt. Ja, ist einfach geil.
0: Das stimmt wohl. Wir lieben das Saarland und wir lieben auch die beste Musik für euren Feierabend jetzt von Sombra und Homewrecker für euch.

Gossip, Heavy Cross, wir sind bei euch beim Sachen erledigen heute Abend auf dem Weg in den Supermarkt zum Beispiel. Jetzt mit Masterpiece und One of One, neue Musik für Saarland hier auf SR1.

0: Ti amo Italiano, die Sportfreunde Stiller hier auf SR1. Und gleich in der nächsten halben Stunde die Frau, die Palermo mal ganz kurz lahmgelegt hat für ihre Hochzeit. War nicht alle begeistert von. Dua Lipa zusammen mit Elton John und Cold Heart im Pnau Remix. Und gleich nach halb das. Sunrise Avenue machen den Anfang und bringen uns zum Tanzen heute Abend. Alles gleich hier auf SR1. Das ist die beste Musik fürs Saarland.
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0: Morgen bleibt oft wolkig, stellenweise auch Gewitter möglich und Regen kommt auch runter bei bis zu 17 Grad. Sonniger wird's erst gegen Abend dann. Da freuen wir uns auf jeden Fall drauf, so ein paar Abendsonnenstunden mitzunehmen.
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0: Vorsicht bitte auf der A8 Pirmasens Richtung Saarlouis zwischen Elversberg und Sulzbach-Talbrücke. Hier Gefahr durch 2 liegen gebliebene Fahrzeuge auf der rechten Spur. A6 Saarbrücken Richtung Mannheim zwischen St. Ingbert West und Rohrbach. Hier Behinderungen durch Bauarbeiten. Es ist nur eine Spur frei. Von heute an bis Mittwoch um 6 Uhr in der Früh. Und geblitzt werdet ihr heute Abend in Güdingen, in der Bühlerstraße und auf der A1 Trier Richtung Saarbrücken in Höhe Tholey. Alle Blitzer findet ihr bei uns im Netz, checkt es gerne mal aus. Und falls ihr noch mehr Blitzerstaus oder Unfälle für uns habt, ruft mal an, kostenlos 0800 700 8000.
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0: Schönen Dienstagabend. Das Abendessen bereiten wir einfach mal zusammen vor. Mit ganz viel Groove und Sunrise Avenue, I Don't Dance jetzt. Naina singt es hier für euch im Studio. Kommt gut durch den Abend.
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0: Save Me Tonight von David Guetta und Jennifer Lopez. Ein echtes Dreamteam hier heute Abend für euren Feierabend. Und Jennifer Lopez, die hat sich schon auf jeden Fall die Bikini-Figur 2026. Und wenn ihr noch daran arbeitet, dann gibt's jetzt so ein paar, nicht ganz so ernst gemeinte Tipps.
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2: Für alle, die jetzt in kürzester Zeit noch die Bikini-Figur schaffen wollen, ohne zu sehr zu leiden, einfach kreativ sein. Vorschlag 1, mach die Reste-Diät. Da darf

0: Ja, SR1 am Dienstagabend. Der Blick geht rüber auf die Straßen. Vorsicht bitte auf der A8 Pirmasens Richtung Saarlouis zwischen Elversberg und Sulzbach-Talbrücke. Hier Gefahr durch zwei liegen gebliebene Fahrzeuge auf der rechten Spur. Und auf der A6 Saarbrücken Richtung Mannheim zwischen St. Ingbert West und Rohrbach. Hier Behinderungen durch Bauarbeiten. Bis Mittwoch früh um 6 Uhr. Kommt alle gut und sicher an. Gleich mit der besten Musik fürs Saarland. Geballte Frauenpower. Taylor Swift und Sienna Spiro auch. Und vorher noch das. Schön so am Lenkrad mittippen. Ist ein toller Song. Ganz entspannter Sound. Praised You, Boy Loco. Gibt's alles gleich für euren Feierabend in Afterwork.
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Taylor Swift, die hören wir jetzt hier auf SR1 mit All Polite. Ein toller Liebessong für ihren Travis Kelce und bald wird ja auch geheiratet im Hause Swift Kelce. Wir sind auf die Bilder gespannt, ne? Das haben wir jetzt erstmal All Polite auf SR1.

Taylor Swift mit All Polite hier auf SR1. Der kurze Blick geht rüber auf die Straßen. Vorsicht bitte im Landkreis Merzig-Wadern in der Ortsdurchfahrt von Büschfeld hier in beiden Richtungen. Gefahr durch Pferde auf der Fahrbahn. Fahrt vorsichtig und kommt alle gut und sicher ans Ziel heute Abend. Sienna Spyro gibt's jetzt.

0: Sienna Spyro mit Die on this Hill. Ganz viel Gefühl und alles Wichtige aus der Welt, Deutschland und dem Saarland hört ihr in gut 2 Sekunden hier bei uns.
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2: Alternative zu Kampfjet-Projekt FCAS geplant. Diätenerhöhung im Bundestag soll ausfallen. Das Wetter im Saarland in der Nacht meist trocken, 9 bis 7 Grad. 19 Uhr. Nach dem Aus für das deutsch-französische Kampfjet-Vorhaben FCAS planen 8 Unternehmen ein Alternativprojekt. Ein Sprecher des deutschen Rüstungskonzerns Hensoldt sagte der Nachrichtenagentur AFP, dass dem Verteidigungsministerium ein Positionspapier übermittelt worden sei. Das Ministerium hat das bestätigt, will aber nichts zum Inhalt sagen. Zu dem Unternehmensbündnis zählt auch Diehl Defence, das ein Werk in Nonnweiler hat. Die EU will mit weiteren Sanktionen gegen Russland vorgehen. Kommissionspräsidentin von der Leyen sagte, dass es Einreiseverbote für Soldaten geben wird, die an der Invasion in der Ukraine beteiligt waren. Für SR Info aus Brüssel berichtet Katrin Schmidt.
3: Das inzwischen 21. Paket soll zudem weitere Sanktionen gegen den Finanz- und Energiesektor enthalten, sowie erstmals auch gegen Fischereiunternehmen. Unter anderem die Einfuhr von Kabeljau könnte demnach vollständig verboten werden. Außerdem sollen zum Beispiel weitere Schiffe, Banken, Kryptofirmen und Ölhändler aus Russland und Unterstützerstaaten auf die Liste derjenigen Akteure kommen, mit denen Unternehmen aus der EU keine Geschäfte machen dürfen. Um zudem Russlands Einnahmen aus Ölexporten weiter zu begrenzen, ist unter anderem geplant, die turnusmäßige Anpassung der Ölpreisobergrenze bis Januar kommenden Jahres auszusetzen. Diese müsste sonst wegen der gestiegenen Weltmarktpreise infolge des Iran-Kriegs angehoben werden.
2: Die Diäten der Bundestagsabgeordneten sollen in diesem Jahr nicht erhöht werden. Die Bundesregierung will die geplante Anhebung der Abgeordnetenbezüge um fast 500 Euro zum 1. Juli ausfallen lassen. Das berichtet die Deutsche Presseagentur und bezieht sich auf Koalitionskreise. Demnach wollen Union und SPD dazu noch in dieser Woche einen Gesetzentwurf ins Parlament einbringen. Es gehe darum, in wirtschaftlich schwierigen Zeiten ein Sparsignal an die Bevölkerung zu senden. Der Vorsitzende des Saarländischen Landkreistags, Patrick Lauer von der SPD, ist ins Präsidium des Deutschen Landkreistags gewählt worden. Beim Kongress der Landkreistagsvorsitzenden in Berlin wurde Lauer zu einem von 4 Vizepräsidenten gewählt. Er ist nach rund 40 Jahren der 2. Saarländer in dieser Position. Der Kongress selbst war nach Lauers Aussage allerdings eher ernüchternd. SR-Reporterin Stefanie Balle.
4: Dass die Landkreise immer mehr Aufgaben aus Berlin bekommen, ohne entsprechende Gegenfinanzierung, war laut Lauer ein Dauerthema beim Kongress. Enttäuscht zeigten sich die Delegierten über das Fernbleiben von Bundeskanzler Merz, der seinen Kanzleramtsminister freigeschickt hatte. Ihm gaben die Landkreisvorsitzenden ihre Forderungen mit auf den Weg. 10 Prozentpunkte mehr am Umsatzsteuererlös oder aber die Entbindung von teuren Aufgaben. Auf kommunaler Ebene sind Sparbemühungen bei der Sozialhilfe notwendig. Auch gingen Überlegungen in die Richtung, die Altersgrenze für die Jugendhilfe abzusenken. Man könne sich einfach nicht mehr alles leisten, was zu besseren Zeiten möglich war, so Lauer abschließend.
2: Im Korruptionsprozess gegen den Ex-Manager des Saarbrücker Ludwigsparks, Martin Welker, haben 2 Zeugen heute Teile der Anklage bestätigt. Die beiden Unternehmer erklärten, dass sie zumindest das Gefühl gehabt hätten, Welker habe sie zugunsten des mitangeklagten Unternehmers Martin G. auf der Stadionbaustelle ausgebotet. Welker wies die Vorwürfe zurück. Das waren die Nachrichten mit Linda Grothold. 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
0: Aktuelle Temperaturen in Jägersfreude 18 Grad, in Fischbach auch 18, trocken heute Nacht. Nur Wolken verhangen und um die 7 Grad. Morgen schafft die Sonne es kaum durch die Wolken. Immer wieder wird's nass, Gewitter ziehen durch bei bis zu 17 Grad. Aber abends, da können wir Glück haben, auf so ein bisschen Sonne, die durchzieht. Wir drücken einfach mal die Daumen dann.
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0: Vorsicht bitte im Landkreis Merzig-Wadern. In der Ortsdurchfahrt von Büschfeld hier in beiden Richtungen Gefahr durch Pferde auf der Fahrbahn. A6 Saarbrücken Richtung Mannheim zwischen St. Ingbert West und Rohrbach. Hier Behinderungen durch Bauarbeiten. Es ist nur eine Spur frei ab heute, seit 18 Uhr schon, bis zum Mittwoch um 6 Uhr in der Früh. Die neuesten Blitzer, die ihr gemeldet habt, am Ortsausgang von Schwemlingen in Richtung Weiler, auf der A1 Trier Richtung Saarbrücken in Höhe Tholey und in Güdingen stehen sie in der Bühlerstraße. Alle Blitzer findet ihr bei uns in der kostenlosen SR1 App. Wenn ihr noch was gesehen habt, dann meldet's gerne 0800 700 8000.
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0: Am Freitag, da kommt das neue Album von Olivia Rodrigo und gleich erzählt sie mehr zu der Band, die sie am meisten inspiriert und sie hatte noch eine andere große Ehre und das hat mit der Band zu tun. In gut 10 Minuten mehr dazu. Naina Singh ist hier für euch im Studio. Hallo!
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1: Ihr habt's gehört. Bringt mal so ein bisschen Smile on your face, also so ein Lächeln ins Gesicht. Das zaubern wir euch heute Abend. Jetzt mit neuer Musik von Olivia Rodrigo. Die ist back. Am 12. Juni, also diesen Freitag, da kommt endlich ihre neue Platte raus. Da können wir uns also drauf freuen. Mit dem lang, aber gut klingenden Titel You're Seen Pretty Sad for a Girl So in Love. Künstler wie The Cure haben sie beeinflusst bei ihrer Musik. Hat sie heute früh im ARD und ZDF Morgenmagazin erzählt.
2: Ich liebe New Wave, diese Melancholie von The Cure. Ich habe mich beim Album machen da echt nochmal neu verliebt. Ich finde, bei Drop Dead hört man das am deutlichsten.
1: The Cure haben also einen riesigen Einfluss auf sie und ihre Musik gehabt. Und ein Riesentraum ist für sie auch in Erfüllung gegangen. Mit dem Frontmann der Band hat sie vor kurzem auf der Bühne gestanden und performt. Was für eine Ehre. Für ihr mittlerweile drittes Album sind richtig coole Folk- und Grunge geprägte Songs rausgekommen. Und das ist einer davon hier auf SR1.
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Giant Rooks. Watershed hier auf SR1. Lustige Anekdote aus meinem Leben, ob ihr sie hören wollt oder nicht. Ich war in Maastricht und da waren die am Spielen ganz live in so einem großen Stadion und ich konnte das alles schön ganz nah hören aus meinem Hotelzimmer. Das war ein Erlebnis. Giant Rooks live sind einfach großartig. Und Anne West, die ist new im Musikbusiness, also recht neu. F.U. Forever, so heißt ihr aktueller Song. So eine kleine Abrechnung mit ihrem Ex gibt's jetzt auf SR1 in Afterwork.

0: Ein ehemaliger Premierminister und eine Popsängerin. Ja, Katy Perry macht's vor. Die beiden sind sowas glücklich, also von glücklich. Und Justin Trudeau. Und sie haben sich nämlich jetzt das erste Mal auf dem roten Teppich gezeigt und konnten die Hände nicht so ganz voneinander lassen. Katy Perry war das hier gerade mit Raw, gleich Portugal the Man und Glide. Und entspannt wird's auch mit Ellie Goulding. Love Me Like You Do in der nächsten halben Stunde. Das ist die beste Musik für Saarland. Für euren Feierabend hier auf SR1.
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0: Morgen zeigt sich der Himmel von seiner grauen und trüben Seite. Wolken über Wolken bei bis zu 17 Grad. Es gibt auch Schauer und Gewitter und die Sonne, die zeigt sich erst gegen Abend mal so ein bisschen. Da traut sie sich raus.
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0: A6 Saarbrücken Richtung Mannheim zwischen St. Ingbert West und Rohrbach. Hier Behinderungen durch Bauarbeiten. Es ist nur eine Spur frei. Seit 18 Uhr laufen die Bauarbeiten schon und das Ganze dauert an bis Mittwoch früh um 6 Uhr. Die neuesten Blitzer. Am Ortsausgang von Schwemlingen in Richtung Weiler. Auf der A1 Trier Richtung Saarbrücken in Höhe Tholey und in Güdingen in der Bühler Straße. Alle Blitzer findet ihr bei uns im Netz. Und die 0800 700 8000 wählt ihr, wenn ihr noch was habt.
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0: Siri, die kriegt jetzt eine KI. Mehr zu dieser Funktion hört ihr nach zwei Songs und ob das Ganze auch bald in Deutschland verfügbar sein wird. Naina Singh ist hier für euch im Studio. Schönen Abend mit uns.
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0: Ellie Goulding, Love Me Like You Do. Sie versüßt uns diesen Dienstagabend. Schön, dass ihr dabei seid. Handyassistenten wie Siri helfen uns ja dabei, den Alltag so ein bisschen zu wuppen ab und zu. Zum Beispiel einen Timer zu stellen beim Backen oder den Wecker, dass wir auch pünktlich zur Arbeit kommen und nicht verschlafen. Apple hat jetzt neue Pläne. SR1 USA-Korrespondent Nils Dams sagt uns, welche das genau sind.
1: Siri kriegt ein Upgrade nach 100 Jahren. Siri AI heißt das dann. iPhones sollen damit besser und in ganzen Sätzen sprechen können und vor allem auch verstehen, wenn wir etwas komplexere Fragen haben. Zum Beispiel können wir dann nicht nur sagen, ey Siri, gib mal ein Rezept für irgendeinen random Kuchen, sondern die Siri KI kann auch persönliche Nachrichten scannen, die wir bekommen haben. Die Daten sollen außerdem niemand sehen können, sagt Apple. Wie gut das aber alles funktioniert, das konnten wir noch nicht selbst ausprobieren.
0: Aber in Deutschland und der ganzen EU kommt die neue Siri ja erstmal nicht.
1: Das hat mit EU-Digitalregeln zu tun. Die sollen dafür sorgen, dass es mehr Wettbewerb gibt. Apple hat eigentlich ganz gerne alles, was auf iPhones passiert, im Griff. Und die EU sagt zum Beispiel, ja nee, ihr müsst zum Beispiel zulassen, dass es nicht nur den Apple App Store gibt, sondern auch andere. Dann sagt Apple, ja, da ist die Datensicherheit gefährdet, das finden wir nicht so gut. Was die aber auch nervt, ist, dass Apple halt dann nicht so viel Geld verdienen kann, weil andere eben App Stores anbieten können.
0: Okay, alle iPhone-Besitzer unter euch, weiterhin den Timer stellen und auf den Wecker setzen. Wann die neue Siri auch bei uns startet, ist bisher noch nicht klar. Da wird erstmal noch ein bisschen diskutiert, glaube ich, und da muss auch noch verhandelt werden.

0: Johannes Oerding an guten Tagen. Heute ist so ein guter Tag. Ihr habt nämlich endlich Feierabend und könnt's genießen. Gleich mit Channen und die ganz neue Single von ihm. Baby, you're my sanctuary. Sanctuary. Revan Lanay, Love Me Not, gibt's auch gleich noch hinterher. Und Queen zusammen mit David Bowie. So, Under Pressure. Alles gleich hier in Afterwork auf SR1. Schönen Feierabend euch.
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Sanctuary, die neue Single von Shannon. Ganz entspannt geht's durch diesen Dienstagabend. Gönnt euch doch nochmal ein schönes kaltes Bier, kann auch alkoholfrei sein, oder ein Weinchen und genießt den Abend einfach mal die Füße hochleben mit Revan Lanay und Love Me Not jetzt hier in Afterwork.

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2: Alternative zu gescheitertem FCAS-Projekt geplant. Neuer Tourismuspass im Saarland. Das Wetter in der Nacht meist trocken, 9 bis 7 Grad. 20 Uhr. Nach dem Aus für das deutsch-französische Kampfprojekt Kampfjet-Vorhaben FCAS planen 8 Unternehmen ein Alternativprojekt. Ein Sprecher des deutschen Rüstungskonzerns Hensoldt sagte der Nachrichtenagentur AFP, dass dem Verteidigungsministerium ein Positionspapier übermittelt worden sei. Das Ministerium hat das bestätigt, will aber nichts zum Inhalt sagen. Nach dem Absturz eines US-Militärhubschraubers in der Straße von Hormuz hat Präsident Trump den Iran verantwortlich gemacht. Nach Angaben von Trump wurde die Maschine vergangene Nacht auf einem Patrouillenflug abgeschossen. Die Soldaten an Bord blieben unverletzt. Trump drohte dem Iran mit einer Reaktion, ohne Details zu nennen. Das Regime in Teheran äußerte sich bislang nicht zu dem Vorfall. Die Diäten der Bundestagsabgeordneten sollen in diesem Jahr nicht erhöht werden. Darauf haben sich die Fraktionen von Union und SPD geeinigt. Der Bundestag will sich noch in dieser Woche mit einem entsprechenden Gesetzentwurf beschäftigen. Aus Berlin berichtet Chris Berdrow.
3: Auch Grüne, AfD und Linke sind dafür, die Anhebung der Politikerbezüge in diesem Jahr auszusetzen. Eine Mehrheit ist damit in jedem Fall sicher. Ohne einen solchen Parlamentsbeschluss hätten die Politiker zum 1. Juli automatisch knapp 500 Euro mehr Geld bekommen und damit rund 12.330 Euro im Monat. Der Anstieg ist gesetzlich geregelt und an die Entwicklung der Durchschnittslöhne in Deutschland gekoppelt. Mit der Streichung wollen die Regierungsfraktionen ein Sparsignal an die Bevölkerung senden in wirtschaftlich schwierigen Zeiten.
2: Papst Leo XIV. Besucht im September Metz. Das berichtet die Zeitung L'Essentiel unter Berufung auf die französische Bischofskonferenz. Demnach soll der Papst zum Abschluss seiner Frankreich-Reise am Nachmittag des 28. September eine Messe in der Kathedrale von Metz feiern. Der Papst beginnt seine Reise nach Angaben der französischen Bischofskonferenz am 25. September in Paris. Mit dem sogenannten Saarpass sollen Saarländer ab sofort ihr Bundesland besser kennenlernen können. Für regulär 69 Euro bietet er ein Jahr lang Zugang zu mehr als 100 touristischen Angeboten im Land, darunter die Völklinger Hütte, die Schlossberghöhlen in Homburg oder den Naturwildpark Freisen. Die Landesregierung will mit dem neuen Angebot das Tourismusbewusstsein der Bevölkerung stärken. Das waren die Nachrichten mit Linda Grothold. 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
1: In Illingen 17 Grad, in Freisen 16 Grad. Schauer, Gewitter und dichte Wolken begleiten uns morgen durch den Mittwoch bei bis zu 17 Grad. Und auf Sonne können wir uns erst gegen Abend freuen und auch so ein bisschen mehr Hoffnung machen morgen.
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1: A6 Saarbrücken Richtung Mannheim zwischen St. Ingbert West und Rohrbach. Hier Behinderungen durch Bauarbeiten. Es ist nur eine Spur frei. Seit 18 Uhr laufen die Bauarbeiten schon und das Ganze dauert an bis Mittwoch früh um 6 Uhr. Geblitzt werdet ihr auf der A1 Trier Richtung Saarbrücken in Höhe Tholey, am Ortsausgang von Schwemlingen in Richtung Weiler und in Güdingen in der Bühler Straße. Alle Blitzer findet ihr bei uns in der kostenlosen SR1 App. Und wenn ihr noch was habt, was dringend rein muss bei uns, Staus, Blitzer, Unfälle, 0800 700 8000. Gute und sichere Fahrt.
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1: In Europa wird immer mehr Drogen konsumiert. Da gibt es einen neuen Bericht zu und den stellen wir euch gleich mal vor nach 3 Songs. Und wir erfahren auch, wie diese ganzen Drogen jetzt mit neuesten Technologien zu uns überhaupt nach Europa kommen. Naina Singh ist hier für euch im Studio. Habt einen schönen Abend mit uns.
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0: Shania Twain, That Don't Impress Me Much, hier heute Abend in Afterwork. Und Fentanyl und Dramadol, das sind Drogen, die von Jugendlichen oft konsumiert werden und deshalb immer beliebter sind. Das zeigt der europäische Drogenbericht. Die neuen Kunstdrogen sind viel stärker, aber auch viel billiger als Heroin zum Beispiel. Für SR1 Andreas Meyer-Feist. Welche Droge wird aktuell am häufigsten genommen?
1: Cannabis ist die am häufigsten konsumierte illegale Droge in Europa. Knapp 25 Millionen Menschen zwischen 15 und 64 haben sie genommen. Man muss sagen, dass der Besitz dieser Droge nicht in allen Ländern verboten ist. Danach kommt Kokain. Davon wird immer mehr genommen in Europa. Interessant ist, was allein diese beiden Drogen mit den Menschen machen. Ein Drittel der Menschen in einer Suchtbehandlung nannte Cannabis als Einstiegsdroge und als Grund für die Behandlung, gefolgt von Kokain. Und Kokain ist wohl auch für viel mehr Todesfälle verantwortlich als in den Jahren zuvor.
0: Das ist wirklich krass und auch erschreckend. Wie kommen die Drogen denn mittlerweile zu uns?
1: Drogenschmuggler nutzen unauffällige Routen, kleinere Häfen. Das war früher nicht so, aber die Kontrollen in großen Häfen sind besser geworden. Die Pakete werden mit Drohnen, mit kleinen Schnellbooten über die Grenzen gebracht. Wir müssen alles daran setzen, um zu verhindern, dass wir mit Drogen überschwemmt werden, heißt es im aktuellen EU-Drogenbericht.
0: Mehr Drogen sind aktuell im Umlauf in Europa. Heute ist der aktuelle Drogenbericht für Europa erschienen. Das waren Infos von unserem Reporter hier auf SR1 für euch. Jetzt Teddy Swims mit Mr. Know It All, die ganz neue Single.

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1: The Boss Hoss und Arnold Schwarzenegger, I'll be back. Und gleich der Mann, der gefühlt nie alt hat und es einfach in jedem Alter drauf hat, ne? Robbie Williams. Live ist ja so eine coole Socke, All My Life. Gibt's gleich zwar nicht live, aber immerhin hier auf SR1 für euren Feierabend. Und Joris auch in der nächsten halben Stunde für euch.
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1: In der Nacht kühlt es runter auf 7 Grad. Die Wolken bleiben uns erhalten. Regen erst in den frühen Morgenstunden, also bis dahin ist es noch trocken. Morgen bis zum Abend recht grau, Gewitter, Regen und Gewitterregen und bis zu 17 Grad und sonniger erst gegen Abend. So, jetzt aber.
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1: A6 Saarbrücken Richtung Mannheim zwischen St. Ingbert West und Rohrbach. Hier Behinderungen durch Bauarbeiten. Das Ganze bis zum Mittwochmorgen um 6 Uhr. Aktuelle Blitzer auf der A1 Trier Richtung Saarbrücken in Höhe Tholey. Dann steht ein Blitzer am Ortsausgang von Schwemlingen in Richtung Weiler. Und in Güdingen werdet ihr geblitzt in der Bühler Straße. Alle Blitzer könnt ihr ganz in Ruhe nachlesen bei uns im Netz. Und wenn ihr noch was habt, was ihr dringend melden müsst und was nicht auf die Straßen gehört, 0800 700 8000.
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1: Lautstärke bei den WM-Spielen, das ist ja so eine Sache. Oft sind ja einige Spiele auch so nach 22 Uhr oder auch mitten in der Nacht. Und um 22 Uhr ist ja eigentlich Nachtruhe. Wie laut dürfen wir denn nun sein bei den Spielen? Das checken wir gleich mal in gut 9 Minuten. Naina Singh ist hier für euch im Studio. Hi.
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0: ganz viel Soul für euren Feierabend, Olivia Dean. So easy. Wichtige Meldung von den Straßen. Vorsicht auf der A62 Nonnweiler Richtung Pirmasens. Zwischen Dreieck Nonnweiler und Nofelden Türkismühle. Hier Gefahr durch Gegenstände auf der Fahrbahn. Kommt gut und sicher ans Ziel heute Abend und fahrt vorsichtig. Die deutsche Fußballnationalmannschaft macht sich gerade noch fit in den USA für die WM, die am Donnerstag startet. Also es ist ja auch nicht mehr lange hin. Durch die Zeitverschiebung sind viele Spiele bei uns erst nach 22 Uhr, was schwierig wird, denn ab da gilt ja in Deutschland die Nachtruhe. Rechtsanwalt Nico Schwemling erklärt, wie wir die Spiele trotzdem gucken können, während wir die Lautstärke möglichst niedrig halten.
1: Grillen wäre theoretisch noch denkbar. Natürlich mit Freunden oder mit Familie dann zu sitzen, dann müsste man quasi einen Flüsterton bzw. 40 Dezibel, kann man sich vorstellen, ist ungefähr so ein Staubsauger, so aus einem Meter Entfernung. Das wäre das Maximale, was noch erlaubt wäre.
0: Das gilt nur für den Außenbereich. Im Innenraum von Wohnungen sind bei Nachtruhe nur 25 Dezibel erlaubt. Das ist wirklich gar nichts. Also so die Lautstärke von einem Kühlschrank oder einer Klimaanlage. Dann doch wirklich die Public Viewings nutzen. Das größte zum Beispiel in Homburg, präsentiert von uns von SR1. Aber denkt dran, wer sich nicht frei nimmt und am nächsten Morgen wieder raus muss, der sollte mit dem Chef klären, was möglich ist, sagt Nico Schwemling.
1: Zum Beispiel ist es möglich, dass man sagt, man nutzt die Gleitzeitregelung, wenn es sowas um Arbeitgeber gibt. Andernfalls wäre es eben möglich, sämtliche Individualabsprachen zu treffen.
0: Das erste Spiel der deutschen Elf, dann am Sonntag um 19 Uhr, dann auch nicht ganz so spät gegen Curaçao. Und dann können wir noch laut mitjubeln. Aber nach 22 Uhr dann eher nicht mehr so laut mitjubeln, dann eher flüstern. Joris, jetzt für euch.

Schön, dass ihr dabei seid. SR1 ist hier. Gleich geht's hier auch weiter nach 9 mit Kollege Michael Räufsteck und SR1 Pop, die Abendshow. Gleich nach 9 das Reiben-Dich-Quiz. Außerdem gibt's auch noch einen neuen Lyric-Fund, der jetzt wieder ganz aktuell wieder am Start ist und schon mal vor ein paar Jahren am Start war. Also es klingt auch sehr interessant. Und ja, ganz viel nachträgliche Schlagfertigkeit ist auch gleich ein Thema bei Michael. Also SR1 Pop, die Abendshow, ihr solltet unbedingt dranbleiben. Naina Singh war hier für euch im Studio. Wir hören uns morgen Abend wieder. Habt noch einen schönen Abend.

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1: 21 Uhr. Die Saarwirtschaft ist in den ersten drei Monaten des Jahres im Vergleich zum Vorquartal leicht um 0,2% gewachsen. Das hat das IFO-Institut für Wirtschaftsforschung berechnet. Die Forscher sprechen von einer leichten Erholung der Saarwirtschaft, nachdem die Wirtschaftsleistung in den vergangenen drei Jahren geschrumpft sei. Spürbare Impulse kommen demnach aus den erhöhten staatlichen Ausgaben für Verteidigung. Im Saarland sind mit KNDS Maintenance in Freisen und Diehl Defence in Nonnweiler zwei Rüstungsunternehmen ansässig. Die Diäten der Bundestagsabgeordneten sollen in diesem Jahr nicht erhöht werden. Darauf haben sich die Fraktionen von Union und SPD geeinigt. Der Bundestag will sich noch in dieser Woche mit einem entsprechenden Gesetzentwurf beschäftigen. Hintergrund ist die angespannte Haushaltslage. Man wolle in wirtschaftlich schwierigen Zeiten ein Sparsignal an die Bevölkerung senden. Ursprünglich sollten die Bezüge zum Juli um knapp 500 Euro pro Monat steigen. Die EU-Kommission hat den Messenger-Dienst WhatsApp verpflichtet, KI-Assistenten anderer Unternehmen kostenlos zuzulassen. Laut einer einstweiligen Verfügung muss der Tech-Konzern Meta die Vorgaben innerhalb von 5 Tagen anpassen. Katrin Schmidt mit den Hintergründen.
2: Die meisten Nutzerinnen und Nutzer kennen WhatsApp als Messenger-Dienst für private Chats. Aber auch Unternehmen nutzen den Dienst. Verbraucherinnen und Verbraucher können darüber den Kundendienst kontaktieren oder Bestellungen aufgeben. Dahinter steckt dann meistens ein KI-Chatbot. Meta hat daraus inzwischen ein Geschäftsmodell gemacht und kassiert Gebühren von den Unternehmen. Nachdem der Konzern sogar zunächst reinen KI-Anbietern, die sich die Reichweite von WhatsApp zunutze machen wollten, die technische Schnittstelle gesperrt hatte und dann auf Druck der EU-Kommission wieder freigeben musste. Heute kommt die EU-Kommission zu dem Schluss, dass auch die Gebühr einer Art Sperre gleichkommt und damit womöglich gegen EU-Wettbewerbsrecht verstößt.
1: Meta hat Berufung gegen den Beschluss angekündigt. In Russland wird es gegen den Düsseldorfer Satiriker und Karnevalswagenbauer Jacques Tilly vorerst kein weiteres Verfahren geben. Wie Tilly mitteilte, wurde von dem zuständigen Gericht in Moskau ein Revisionsverfahren abgelehnt. Die Pflichtverteidigerin wollte erreichen, dass das Urteil von Anfang April wieder aufgehoben und der Fall neu verhandelt wird. Tilly war zu einer Haftstrafe von 8,5 Jahren und einer Geldstrafe verurteilt worden. Der Grund: mit seinen Darstellungen im Düsseldorfer Rosenmontagszug habe er unter anderem Falschnachrichten über russische Streitkräfte verbreitet. Das waren die Nachrichten mit Linda Grothold. 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Das Wetter: in der Nacht meist trocken, morgen früh örtlich etwas Regen möglich, 9 bis 7 Grad. Tagsüber dann viele Schauer, vereinzelt Gewitter, gegen Abend etwas Sonne bei maximal 17 Grad. Die Zeit: es ist 21.03 Uhr.
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4: Vorsicht auf der A62 Nonnweiler Richtung Pirmasens. Zwischen Dreieck Nonnweiler und Nofelden-Türkis-Mühle Gefahr durch Gegenstände auf der Fahrbahn. A6 Saarbrücken Richtung Mannheim. Zwischen St. Ingbert West und Rohrbach Behinderungen durch Bauarbeiten. Es ist nur eine Spur frei. Von 18 Uhr bis Mittwoch 6 Uhr. A6 Mannheim Saarbrücken. In Höhe Grumbachtalbrücke in beiden Richtungen Behinderungen durch Brückenarbeiten. Bis Anfang 2028. Geblitzt wird unter anderem auf der A1 Trier Richtung Saarbrücken in Höhe Tholey, in Güdingen in der Bühlerstraße und am Ortsausgang Schwemmlingen in Richtung Weiler.
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5: Mit Michael Reufsteck, hallo, und mit euch gleich bei unserem Quiz 07221 2011, wenn ihr mitmachen wollt. Wir spielen Reim dich, das Quiz, das sich reimt. Seid ihr dabei? 07221 2011. Hier ist Harry Styles und sein aktueller Hit American Girls.
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1: Pickup von Aus Dis.
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1: Hallo zusammen, wir spielen Reim dich, unser Quiz, das sich reimt, mit Jürgen aus Weiterstadt. Hallo Jürgen.
3: Hallo, guten Abend.
1: Lass uns die Checkliste durchgehen. Hast du schon gegessen?
3: Jawohl.
1: Was gab's?
3: Es gab Lammmedaillons und Pollofino.
1: Oh, der feine Herr. Das klingt hervorragend.
3: Feine Herr und feine Dame.
1: Ja, das klingt super. Küche aufgeräumt, Teller abgeräumt?
3: Abgeräumt, aber nicht aufgeräumt.
1: Okay, halb geräumt. Dann wird jetzt erstmal gereimt, bevor weiter geräumt wird. Und wir gucken, ob wir dich durch dieses Quiz kriegen, in dem es darum geht, in 30 Sekunden 6 richtige Antworten unterzubringen auf die Fragen, die ich stelle. Die Antworten müssen sich aufeinander reimen. Das ist die wichtige Voraussetzung in diesem Spiel. Wenn dir alles gelingt, gewinnst du. Wenn du was nicht weißt, dann nicht. Und wenn sich was nicht reimt, dann fresse ich dich. Es geht los mit der ersten Frage.
3: Du hast also noch nicht gegessen.
1: Ich habe noch nicht gegessen. Ich habe extra auf dich gewartet, Jürgen.
3: Na, wunderbar.
1: Tisch ist gedeckt, Besteck liegt hier, Serviette ist umgebunden. Ich wäre soweit.
3: Okay.
1: Vielleicht verhinderst du es ja. 30 Sekunden. Reim dich. Welchen Nachnamen hat der ehemalige US-Präsident Barack?
3: Obama.
1: Welches Tier spuckt?
3: Das Lama.
1: Wie heißen die Könige von Thailand, aber auch eine Margarine?
3: Rama.
1: Für welche Art Werk neben dem Gedicht ist Friedrich Schiller vor allem bekannt? Welche Art Werk? Kein Titel, bitte?
3: Moment.
1: Eine Art Werk.
3: Friedrich Schiller.
1: Friedrich Schiller, was hat er geschrieben? Was schreibt man so als Dichter?
3: Gedichte, aber das ist... Mann.
1: Was für ein Drama.
3: Drama.
1: Das Drama haben wir gesucht.
3: Oh Gott.
1: Tut mir leid, Jürgen. War dann einfach keine Zeit mehr. Wenigstens muss ich die nicht fressen. Das bleibt dir erspart, aber gewonnen hast du leider auch nicht.
3: Nee, das ist okay. Das ist doch wirklich peinlich. Ja.
1: Peinlich ist gar nichts. Es ist im Radio immer schwerer, als wenn man einfach zu Hause sitzt, nicht auf Sendung ist und sein Radio nur anschreien muss. Das ist immer leichter. Danke fürs Mitmachen.
3: Trotzdem, alles gut. Ja, gerne.
1: Und zurück zum Aufräumen.
3: Okay, danke.
1: Ciao.
3: Danke, ciao.

den Klang von Keimzeit. Hier ist Pop, die Abendshow, gemeinsam in HR3, NDR2, SR1, WDR2, MDR Jump und von SWR3. Morgen wieder Reim dich, dann hoffentlich mit weniger Drama. Und jetzt Musik von einem Künstler, dessen Name klingt, als hätte man die Buchstaben aus den Namen Sinead O'Connor und Sarah Connor zurück in den Scrabble-Becher geworfen, neu ausgekippt und diesen Namen geformt. Connor Skinner. Toller Song, Find You.

0: I'm with you von Avril Lavigne und gleich in Pop der Abendshow einige Helene Fischer Statistiken zum neuen Hit von Ariana Grande.
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6: In der Nacht zeigt sich der Himmel zunächst aufgelockert bewölkt. Später verdichten sich die Wolken zunehmend, es bleibt aber lange trocken bei 9 bis 7 Grad. Erst zum Morgen hin können erste Regentropfen fallen. Morgen früh ziehen dann verbreitet dichte Regenwolken durch. Dahinter geht es ab dem Mittag mit einem Mix aus Sonne, Wolken, Schauern und einzelnen Gewittern weiter bei Höchstwerten zwischen 13 und 17 Grad.
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7: A6 Saarbrücken Richtung Mannheim. Zwischen St. Ingbert West und Rohrbach Behinderungen durch Bauarbeiten. Es ist nur eine Spur frei. Von 18 Uhr bis Mittwoch 6 Uhr. A1 Trier Saarbrücken. Zwischen Eppelborn und Illingen in beiden Richtungen Behinderungen wegen Bauarbeiten. Es ist jeweils nur eine Spur frei. Bis Ende Oktober. A6 Mannheim Saarbrücken. In Höhe Grumbachtalbrücke in beiden Richtungen Behinderungen durch Brückenarbeiten. Bis Anfang 2028. Geblitzt wird unter anderem auf der A1 Trier Richtung Saarbrücken in Höhe Tholey. In Güdingen in der Bühlerstraße. Und am Ortsausgang Schwemmlingen in Richtung Weiler.
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0: 1. Für Mitsongschreiber Max Martin ist es seine 30. Nummer 1. Damit ist er in der ewigen Liste auf Platz 2 hinter Paul McCartney. Und dann wird es interessant, wenn man sehr viel weiter runterscrollt. Da kommen noch einige Statistiken, aber ganz am Ende gehen wir dann richtig ins Detail. Und da hat sich jemand richtig Mühe gegeben und rausgefunden, dass damit mit dem Songtitel Hate That I Made You Love Me, Ariana Grande von den letzten 3 Nummer 1 Hits, die den Titel Love beinhalteten, die das Wort Love im Titel beinhalten, 2 hatte. Also 2 der letzten 3 Nummer 1 Hits mit dem Titel Love sind von Ariana Grande. Das Wort Hate wiederum ist zum allerersten Mal in einem Nummer 1 Hit in Amerika zu hören. Und damit schlägt es den Songtitel Hate It or Love It von The Game aus dem Jahr 2005, der nur Platz 2 erreicht hat. Und wenn es so einfach ist, Pressemitteilungen zu verfassen, dann kann ich das doch auch. Theresa Seiter aus unserem Team ist hier, um sich das mit anzuhören. Sie ist der Indikator dafür, wann es langweilig wird. Solange Theresa wach ist, ist es bestimmt noch nicht langweilig.
1: Ich habe gerade schon ein paar Mal gegähnt, ehrlich gesagt. Und ich verstehe jetzt auch, warum du die Studiotür abgeschlossen hast.
0: Deswegen, damit du nicht rauskommst. Ja. So, denn hier, das ist ja wunderbare Statistik, das ist ja toll, das interessiert doch jeden. Und das kann man natürlich auch auf die deutschen Charts anwenden. Ich habe das recherchiert. Das ist die neue Nummer 1 der deutschen Charts, Heute Nacht von Helene Fischer. Und wusstest du, dass damit Helene Fischer, und das ist tatsächlich alles wahr, von den letzten 3 Nummer 1 Hits in Deutschland, die das Wort Nacht beinhalteten, 2 hatte?
1: Nicht dein Ernst.
0: Doch, der andere war der hier. In der Duettversion zusammen mit Shirin David. Und von den letzten 3 hat sie sogar die letzten 2, denn das waren die letzten 2. Der davor war Eine Nacht von Ramon Roselli.
1: Oh Gott, wir hätten eine Einschlaf-Trigger-Warnung rausgeben sollen an alle Autofahrer hier, bevor wir darüber reden.
0: Ich merke, du reagierst noch ablehnend, das heißt, du bist wach. Überhaupt gab es nur noch 2 weitere Nummer 1-Hits mit dem Wort Nacht im Titel. Ja. 5 Songs in einer Nacht von Capital Bra. Und in den 60er Jahren Connie Francis mit Baccarole in der Nacht. So, aber jetzt kommt's.
1: Ich kann mich kaum halten vor Spannung.
0: Ich bin ja noch nicht am Ende.
1: Schade.
0: Denn wenn wir dem Muster von Ariana Grande und der Pressemitteilung weiter folgen, müssen wir natürlich auch noch das Wort heute untersuchen.
1: Oh nein.
0: Und das Wort heute kommt tatsächlich zum ersten Mal in einem Nummer 1-Hit der deutschen Charts vor. Ja, ist das nicht unglaublich?
1: Das ist unfassbar. Ich weiß, also ich kann mich kaum halten. Wirklich.
0: Damit schlägt Helene Fischer.
2: Heute male ich dein Bild, Cindy Lou.
0: Drafi Deutscher mit Heute male ich dein Bild, Cindy Lou von 1965.
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0: Und Chris Roberts.
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0: ich dir heute schon gesagt, dass ich dich liebe von 1971. Die es beide nur auf Platz 3 geschafft haben.
1: Ich verstehe gar nicht, warum du die Songs nicht ausspielst.
0: Hier haben wir einen Ansatz, wie wir das Ganze noch verbessern können. Vielen Dank, das
1: schreibe
0: ich mir auf.
1: Nee.
0: So, schön,
1: Entschuldigung.
0: Dass du wach geblieben bist. Ihr habt es überstanden. Ich merke, es ist spannend. Wenn ich groß bin, werde ich Statistikenschreiber. Hier ist Ariana Grande.

0: Ariana Grandes neuer Hit Hate That I Made You Love Me. Verena hat sich gemeldet per WhatsApp an 0722 1 2011. Es kommt selten vor, aber ich bin gerade schwer versucht, den Radiosender zu wechseln. Deine arme Kollegin. Ja, aber Verena, dann würdest du ja das Beste verpassen, denn wir waren ja noch gar nicht fertig. Heute Nacht heißt übersetzt auf Englisch ja Tonight. Und wenn wir dann noch die Häufigkeit des Wortes Tonight in der Geschichte der deutschen Charts untersuchen, dann werden wir nämlich fest...
1: Tut mir leid, aber jetzt müsstet ihr ein paar Minuten Ruhe haben.

0: Das Schnarchen hat mich geweckt. Was ist hier los? Theresa, was ist passiert?
1: Axel ist eingenickt.
0: Axel.
1: Heute Nacht.
0: Ach. Oh, wir hatten Statistiken. Oh, war ich schon fertig?
1: Ja, du warst fertig. Du warst auf jeden Fall fertig. Und du solltest auf gar keinen Fall nochmal von vorne anfangen.
0: Ah, okay. Und was hat das mit diesem Schnarchen genau auf sich? Das ist eine Originalaufnahme? Warte, hier gibt es noch eine Nachricht dazu. Das ist tatsächlich echtes Schnarchen.
1: Ja.
0: Hat Axels Freundin Irene heute Nacht aufgenommen. Und wird gleich wahrscheinlich genauso weitergehen, wenn wir weitermachen mit den Statistiken. Okay, ja.

0: merkwürdig, woher kommt die Beule an meinem Kopf?
1: Das muss diese Statistikallergie sein.
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3: 22 Uhr. US-Präsident Trump wirft dem Iran den Abschuss eines US-Militärhubschraubers über der Straße von Hormus vor. Nun droht er mit Vergeltung. Katharina Fuß mit den Einzelheiten.
4: Das US-Zentralkommando hatte zuvor gemeldet, dass zwei US-Soldaten nach einem Hubschrauberabsturz in der Nähe der Küste des Omans gerettet worden seien, sprach aber nicht von einem Abschuss. Anders als Trump, der sich aber auf Militärinformationen bezieht und betont, die beiden Piloten des Kampfhubschraubers seien nicht verletzt worden, dennoch müssten die USA gezwungenermaßen auf diesen Angriff reagieren. Kurz zuvor hatte Trump erneut mitgeteilt, dass ein Friedensabkommen kurz bevorstehe. Er gehe davon aus, dass es in wenigen Tagen einen Deal mit dem Iran gebe. Wie die USA jetzt genau auf den mutmaßlichen Hubschrauberabschuss reagieren wollen, ließ der US-Präsident noch offen.
3: Nach dem Aus für das deutsch-französische Kampfjet-Vorhaben FCAS planen 8 Unternehmen ein Alternativprojekt. Ein Sprecher des deutschen Rüstungskonzerns Hensoldt sagte der Nachrichtenagentur AFP, dass dem Verteidigungsministerium ein Positionspapier übermittelt worden sei. Das Ministerium hat das bestätigt, will aber nichts zum Inhalt sagen. Die Saarwirtschaft ist in den ersten 3 Monaten des Jahres im Vergleich zum Vorquartal leicht um 0,2% gewachsen. Das hat das IFO-Institut für Wirtschaftsforschung berechnet. Die Forscher sprechen von einer leichten Erholung der Saarwirtschaft, nachdem die Wirtschaftsleistung in den vergangenen 3 Jahren geschrumpft sei. Spürbare Impulse kommen demnach aus den erhöhten staatlichen Ausgaben für Verteidigung. Im Saarland sind mit KNDS Maintenance in Freisen und Diehl Defence in Nonnweiler 2 Rüstungsunternehmen ansässig. Mit dem sogenannten Saarpass sollen Saarländer ab sofort ihr Bundesland besser kennenlernen können. Für regulär 69 Euro bietet der Pass ein Jahr lang Zugang zu mehr als 100 touristischen Angeboten, darunter die Völklinger Hütte, die Schlossberghöhlen in Homburg oder der Naturwildpark Freisen. Die Landesregierung will mit dem neuen Angebot das Tourismusbewusstsein der Bevölkerung stärken. Die deutschen Fußballerinnen haben das letzte Spiel der WM-Qualifikation gewonnen. Das Team von Bundestrainer Wück besiegte Slowenien 2:0. Das Ticket für die WM im kommenden Jahr hatten die deutschen Fußballfrauen schon vor dem Spiel sicher. Und das waren die Nachrichten mit Daniel Magar. 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Das Wetter: in der Nacht trocken und bewölkt, in den Morgenstunden etwas Regen möglich, 9 bis 7 Grad. Morgen viele Schauer, vereinzelt Gewitter, gegen Abend etwas Sonne bei maximal 17 Grad. Die weiteren Aussichten: am Donnerstag ein trockener Mix aus Sonne und Wolken und am Freitag wieder zeitweise Schauer. Die Zeit: es ist 22.03 Uhr.
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6: A6 Saarbrücken Richtung Mannheim. Zwischen St. Ingbert West und Rohrbach Behinderungen durch Bauarbeiten. Es ist nur eine Spur frei. Bis Mittwoch 6 Uhr. Geblitzt wird unter anderem auf der A1 Trier Richtung Saarbrücken in Höhe Tholey. In Güdingen in der Bühlerstraße. Und am Ortsausgang Schwemmlingen in Richtung Weiler.
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7: Mit Michael Reufsteck, hallo, gleich mit eurer Wahl, wer heute Abend einen bekannten Hit singen soll. Und wir vermitteln so eine Art von Urlaubsgefühl, wenn wir zu Entertainment-Direktor Knutti schalten in den durchschnittlichsten Ferienclub der Welt. Zuerst Glockenbach und Declan J. Donovan mit Better Days.
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Halo von Beyoncé. Hallo, hier ist die Abendshow. Und da wir ja seit dem Sieg von Alexander Zverev bei den French Open alle wieder im Tennisfieber sind, ist hier eine Nachricht, die euch interessieren wird. Serena Williams ist wieder da. Serena Williams, die zusammengerechnet mehr als 6 Jahre Nummer 1 der Tennis-Weltrangliste war, spielt wieder mit 44 Jahren. Sie hatte ihr Comeback angekündigt, nimmt sie jetzt im Londoner Queen's Club an einem Turnier teil. Im Doppel mit einer 25 Jahre jüngeren Partnerin Victoria Mboko aus Kanada und hat die erste Runde gewonnen. Serena Williams macht das, was sie immer am besten gemacht hat. Tennisspiele gewinnen, sie ist wieder da. Enttäuscht sind wir in diesem Moment ein bisschen von Wikipedia, denn die Menschen, die Wikipedia füllen, sind normalerweise sehr, sehr flink. Und das Beispiel ist ein bisschen morbide, aber immer wenn irgendwo eine Eilmeldung über den Tod eines Prominenten aufpoppt und man geht im nächsten Moment zu Wikipedia, hat dort schon jemand das Datum korrigiert, beziehungsweise das Todesdatum mit eingefügt. Bei Serena Williams steht, und Moment, ich aktualisiere nochmal, steht jetzt immer noch, ist eine ehemalige US-amerikanische Tennisspielerin. Kann bitte jemand zu Wikipedia gehen und das Wort ehemalige rauslöschen? Sie spielt wieder und gewinnt auch wieder mit 44. Und selbst wenn sie eines Tages nochmal zurücktreten sollte, kann sie immer noch ins Tor der Fußballnationalmannschaft von Deutschland.

Charlotte Corday, The Way We Touch, aktueller Hit in Pop der Abendshow. Und jawohl, es funktioniert noch. Wenn man jetzt nochmal aktualisiert und den Wikipedia-Eintrag von Serena Williams aufruft, dann steht da, Serena Jamaica Williams ist eine US-amerikanische Tennisspielerin. Also geht doch, falls das jemand von euch war, auf euch ist Verlass.

0: Michael Schulton, 5 a.m. in Pop, der Abendshow. Jetzt seid ihr dran zu entscheiden, wer den nächsten Hit singen soll. Das machen wir mit den vereinten Kräften von allen, die uns gerade gemeinsam zuhören. Wir sind in Bremen 4, HR3, NDR 2, SR1, WDR 2 und MDR Jump. Das Ganze von SWR 3. Und jetzt unter 07221 2011 ist eure Stimme gefragt. Der Hit ist im Original aus den 80ern von der Gruppe Heart, 1987 ein weltweiter Hit. Drei Versionen davon bieten wir euch jetzt an und ihr entscheidet, welche im Radio kommt. Drei Coverversionen, alle sehr gut, alle sehr unterschiedlich. Eure Entscheidung, was es denn sein darf. Das ist Alyssa Reed. Zusammen mit den Jumpsmokers. Jumpsmokers, eine amerikanische Elektro-Hausgruppe. Alyssa Reed, kanadische Sängerin. Angebot 2, Dad Harmony. Fünf Väter aus Schweden. Und zugegeben, das haben sie offenbar die Mütter singen lassen. Oder? Ich habe das ganz starke Gefühl, dass wir uns hier in der Reihenfolge vertan haben. Denn das hier sind ja wohl die fünf Väter aus Schweden und das vorher war ja wohl Celine Dion. Celine Dion ist jedenfalls auch im Angebot. Ihr habt jetzt alle Versionen mal gehört und jetzt entscheidet ihr, was es denn sein darf. Alyssa Reed und die Jumpsmokers, Celine Dion oder Dad Harmony 07221 2011. Wir gehen live in die Leitung und spielen die Version, die zuerst drei Stimmen hat. Hallo, wer ist denn da? Hallo.
1: Ja, Pascal aus Balingen.
0: Hi, was darf sein?
1: Das erste bitte.
0: Die erste Version ist notiert.
1: Celine Dion.
0: Nee, Celine Dion war nicht die erste Version. Jetzt sind wir komplett durcheinander.
1: Aber die erste.
0: Also nicht Celine Dion.
1: Ja, die erste.
0: Erste Version. Okay, alles klar. Gut. Ist notiert. Vielen Dank. Moment, kurz. Nein, Celine Dion war die erste Version. Jetzt ist komplett alles am Ende. Also deine Stimme war für die erste Version und das ist Celine Dion. Dann haben wir das auch schon mal geklärt. Puh, wenn es mal läuft, dann richtig. Hallo, wer ist jetzt da?
2: Hallo, Manuel Springer.
0: Hi, Manuel, was darf sein?
2: Die Nummer 3, bitte.
0: Die Nummer 3, die wir gehört haben oder die ich behauptet habe? Also das Letzte, was im Angebot war?
2: Genau, das letzte,
0: die Brüder. Hallo, das war Dad Harmony. Ich versuche den Überblick zu behalten. Vielen Dank dir. Hallo, hier ist Michael. Wer ist da?
3: Ja, hi, ist Uli aus Neuss.
0: Uli, was darf
3: sein? Die Nummer 1 hätte ich gerne.
0: Also einmal Celine Dion. Vielen Dank.
3: Ja, ganz genau.
0: Okay, tschüss. Michael Räufschneck hier. Hallo, wer da?
4: Hallo, Dirk Klaassen.
0: Klaassen, was darf sein?
4: Dirk. Die Nummer 1.
0: Ne?
4: Ja, genau, Dirk.
0: Die Nummer...
4: Ich sag mal besser keinen Namen, nur die Nummer 1.
0: Ist besser. Dann hören wir jetzt das, was wir als erstes im Ausschnitt gehört haben, in voller Länge. Es ist nach allem, was wir im Moment glauben, die Version von Celine Dion. Danke herzlich fürs Abstimmen. Ciao. Schönen Abend. Tschüss.

0: 2007 hat Celine Dion diesen Song zum ersten Mal aufgenommen. Da war er schon 25 Jahre alt. Selbst die Version von Heart war nicht das Original. Die Songschreiber selbst hatten es ursprünglich mal mit ihrer eigenen Band aufgenommen. Wurde kein Hit. Für Heart wurde es einer. Celine Dion hat es dann auf mehreren Alben, auf einer Balladensammlung und auch Live-Aufnahmen veröffentlicht. Und wir sind zuversichtlich, dass sie möglicherweise die Abstimmung heute Abend bei euch gewonnen hat.
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1: In der Nacht zeigt sich der Himmel zunächst aufgelockert bewölkt. Später verdichten sich die Wolken zunehmend, es bleibt aber lange trocken bei 9 bis 7 Grad. Erst zum Morgen hin können erste Regentropfen fallen. Morgen früh ziehen dann verbreitet dichte Regenwolken durch. Dahinter geht es ab dem Mittag mit einem Mix aus Sonne, Wolken, Schauern und einzelnen Gewittern weiter bei Höchstwerten zwischen 13 und 17 Grad. Der Westwind weht schwach bis mäßig. In Gewitternähe kann er auch stark böig daherkommen.
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2: A6 Saarbrücken Richtung Mannheim. Zwischen St. Ingbert West und Rohrbach Behinderungen durch Bauarbeiten. Es ist nur eine Spur frei. Bis Mittwoch 6 Uhr. A1 Saarbrücken Richtung Trier. Zwischen Mehring und Rastplatz Mehringer Höhe Brückenarbeiten. Es ist nur eine Spur frei. Bis 1. September 2027. Geblitzt wird unter anderem auf der A1 Trier Richtung Saarbrücken in Höhe Tholey. In Güdingen in der Bühlerstraße. Und am Ortsausgang Schwemmlingen in Richtung Weiler.
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0: Dolly Merson, dear darling. Michael Rolfsteck hier in Pop der Abendshow. Jetzt mit einer skurrilen Geschichte. Die meistgesuchten Lyrics in Deutschland und Österreich vergangene Woche waren die Lyrics zu einem Song, den es erst gab, dann nochmal, dann nicht mehr und jetzt wieder. Und auch wenn das so verwirrend klingt wie der bisherige Verlauf der Sendung, das ist alles genau so sortiert und so gemeint. Wir fangen von vorne an. Es geht um den Song Run River Run von David Guetta zusammen mit Arlok und Stickfigure. Vielleicht habt ihr ihn vergangene Woche schon mal bei uns gehört. Ein neuer Song oder zumindest eine neue Version von diesem Song. Der wurde 2019 veröffentlicht. Angels Above Me von Stickfigure. Und jetzt hat vor ein paar Wochen jemand aus diesem Lied einen KI-Remix gemacht. Der Remix ist dann viral gegangen. Das Problem, der Original-Songschreiber wurde zwar angegeben, aber niemand hat ihn gefragt. Also musste der Song aus dem Netz genommen werden. Dann kam Sony ins Spiel. Die haben wohl gemerkt, oha, da könnte es was zu holen geben. Haben Stickfigure schnell unter Vertrag genommen und bei David Guetta und Arlok angerufen und gefragt, ey, könnt ihr aus dem Lied mal bitte einen offiziellen Remix machen? Das haben die zwei gemacht, zusammen mit Stickfigure. Und rausgekommen ist etwas, das am Anfang klingt wie eine Herbert-Grönemeyer-Parodie.
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0: Run, River, Run, Angels Above Me heißt dieser Song von David Guetta, Alok und Stickfigure. Ich glaube, ein Remix von Lotus Blume von den Flippers würde so ähnlich klingen. Günther aus Ludwigsburg erinnert es eher an Son of Jamaica von der Gumbe Dance Band.
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0: Es ist dankeschön für die Ansprache, aber so viel Zeit haben wir jetzt leider wirklich nicht.
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0: Say von Miles Smith und Niall Horan. Habt ihr es gelesen? Dieter Nuhr hat gesagt, er will auswandern, weil Alice Weidel Kanzlerin wird. Die Frage ist nur, wo will er hin? Denn nach dem, was er in seiner eigenen Sendung nur im Ersten erzählt hat, scheint er bisher die richtige Alternative noch nicht gefunden zu haben.
1: Alles ist durcheinander. Ich bin gerade erst wieder zurück in Deutschland, muss ich allerdings auch dazu sagen. Ich habe mögliche Fluchtorte gecheckt. Ne, auch schwierig. Alle wollen das Land verlassen, keiner weiß wohin. Grönland, Venezuela, Kuba, Iran, egal wohin, am Ende ist man in den USA. Monaco will ich auch nicht. Das ist mir zu gewöhnlich. Da sind sie alle in Monaco, der ganze Pöbel. Kaum haben sie ihre erste Milliarde zusammen, hängen die da am Hafen rum. Ne? Und auch keine Alternative ist Legoland. Die schließen jeden Tag um 18 Uhr, da wird man ausgewiesen. Ja.

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1: 23 Uhr. Im Korruptionsprozess gegen den Ex-Manager des Saarbrücker Ludwigsparks, Martin Welker, haben zwei Zeugen heute Teile der Anklage bestätigt. Die beiden Unternehmer erklärten, dass sie zumindest das Gefühl gehabt hätten, Welker habe sie zugunsten des mitangeklagten Unternehmers Martin G. auf der Stadionbaustelle ausgebotet. Thomas Gerber.
2: Giuseppe Ferraro, Chef des gleichnamigen Neunkircher Unternehmens, hatte für die Erd- und Abbrucharbeiten im Ludwigspark letztlich das günstigste Angebot abgegeben, trotzdem den Auftrag nicht bekommen. Darüber sei es dann zu einem heftigen Schlagabtausch mit Welker gekommen. Schon zuvor aber, so Ferraro, habe es am Markt Hinweis gegeben, dass nicht er, sondern Welkers Freund Martin G. den Millionenauftrag erhalten sollte. G. habe bereits entsprechende Baumaschinen geordert. Und auch Gartenbauer Maximilian Kempf berichtete Ähnliches. Welker habe versucht, ihn beim skandalträchtigen Rasen fertig zu machen.
1: Welker wies die Vorwürfe zurück. Nach dem Absturz eines US-Militärhubschraubers in der Straße von Hormuz hat US-Präsident Trump den Iran verantwortlich gemacht. Nach Angaben von Trump wurde die Maschine vergangene Nacht auf einem Patrouillenflug abgeschossen. Die Soldaten an Bord blieben demnach unverletzt. Trump drohte dem Iran mit einer Reaktion, ohne Details zu nennen. Das Regime in Teheran äußerte sich bislang nicht zu dem Vorfall. Die Diäten der Bundestagsabgeordneten sollen in diesem Jahr nicht erhöht werden. Darauf haben sich die Fraktionen von Union und SPD geeinigt. Der Bundestag will sich noch in dieser Woche mit einem entsprechenden Gesetzesentwurf beschäftigen. Hintergrund ist die angespannte Haushaltslage. Man wolle in wirtschaftlich schwierigen Zeiten ein Sparsignal an die Bevölkerung senden. Ursprünglich sollten die Bezüge zum Juli um knapp 500 Euro pro Monat steigen. Zwei Tage vor dem Eröffnungsspiel der Fußball-WM ist es nahe des Aztekenstadions in Mexiko-Stadt zu Massenprotesten gekommen. Das berichtet die Nachrichtenagentur AFP. Seit der vergangenen Woche demonstrieren Lehrkräfte für höhere Löhne und neue Verhandlungen über das Rentensystem. Mexikos Präsidentin Sheinbaum bezeichnete die Proteste als Provokation. Die Lehrkräfte drohten, die Proteste während der WM zu intensivieren. Papst Leo XIV. Besucht im September Metz. Das berichtet die Zeitung L'Essentiel unter Berufung auf die französische Bischofskonferenz. Demnach soll der Papst zum Abschluss seiner Frankreichreise am Nachmittag des 28. September eine Messe in der Kathedrale von Metz feiern. Und das waren die Nachrichten mit Daniel Magar. 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Das Wetter: in der Nacht trocken und bewölkt, in den Morgenstunden etwas Regen möglich, 9 bis 7 Grad. Morgen viele Schauer, vereinzelt Gewitter, gegen Abend etwas Sonne bei maximal 17 Grad. Die Zeit, es ist 23.04 Uhr.
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4: A6 Saarbrücken Richtung Mannheim. Zwischen St. Ingbert-West und Rohrbach Behinderungen durch Bauarbeiten. Es ist nur eine Spur frei. Bis Mittwoch 6 Uhr. Geblitzt wird unter anderem auf der A1 Trier Richtung Saarbrücken in Höhe Tholey. In Güdingen in der Bühlerstraße. Und am Ortsausgang Schwemmlingen in Richtung Weiler.
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Lola Young und Messi. Hallo zusammen, hier ist Pop, die Abendshow. Abends tun wir uns alle zusammen. Wir sind gemeinsam in Bremen 4, HR3, NDR2, SR1, WDR2, MDR Jump und SWR3. Und spielen jetzt den neuen Hit von Martin Garrix und Ed Sheeran, Repeated. Wobei neu ja so eine Auslegungssache ist. Er ist neu veröffentlicht, aber gearbeitet haben sie daran seit 12 Jahren. Vor 12 Jahren haben sie angefangen, einen gemeinsamen Hit zu schreiben, zu bauen, zu produzieren. Es hatte auch in der Zeit immer wieder Gerüchte gegeben, die beiden würden was zusammen machen. Es hat viele, viele Jahre gedauert, seit 2014. Aber der Song ist dann tatsächlich in diesem Frühjahr fertig geworden und auch veröffentlicht worden. Sie haben es geschafft. Vielleicht sollten wir einfach Ed Sheeran und Martin Garrix die Verantwortung für Stuttgart 21 und GTA 6 anvertrauen.

0: Where have all the cowboys gone? Paula Cole, Pop, der Abendshow. Es ist der 9. Juni, in den Urlaubsbetten Hochburgen läuft schon alles wieder nach Plan. Die Saison kann kommen und Entertainment-Direktor Knut ist auch schon wieder bereit und im Einsatz im durchschnittlichsten Ferienclub der Welt.
1: Hallo Cluburlauber, hier spricht wieder euer Knutti. Und auch heute haben wir ein High-Value-Entertainment für euch. Im Theatrium verlesen unsere Schauspieler Annika und Tobias die Allergiker-Hinweise von beliebten Speisekarten. Auf der Großleinwand zeigen wir euch eine spannende Echtzeit-Dokumentation über das Wachstum von Fingernägeln. An der Poolbar lädt euch unser Sommelier Alvin ein zu einer Blindverkostung. Erkennt ihr mit verbundenen Augen, nur am Geschmack, den Unterschied zwischen unserem frisch pürierten Rhabarbersirup und Bremsenreiniger? Und im Kids Club überprüfen eure Gastgeber Biggie und Klausi mit den kleinen Rackern Instagram auf Rechtschreibfehler. Wir wünschen euch einen tollen Urlaubsabend. Euer Knutti.

0: Hier ist Pop, die Abendshow. Habt ihr es auch eben schon gesehen? Der Musiker Bad Bunny hat sich in Spanien mit dem Papst getroffen. Der Rest des Artikels ist leider hinter einer Bezahlschranke, deshalb kann ich nur mutmaßen, dass es eine Songwriting-Session war. Ich bin gespannt, wer von beiden den Song rausbringt.
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7: In der Nacht zeigt sich der Himmel zunächst aufgelockert bewölkt. Später verdichten sich die Wolken von Westen her zunehmend. Es bleibt aber lange trocken bei 9 bis 7 Grad. Morgen früh ziehen dann verbreitet dichte Regenwolken durch. Dahinter geht es ab dem Mittag mit Sonne, Wolken, Schauern und einzelnen Gewittern weiter bei Höchstwerten zwischen 13 und 17 Grad.
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8: A6 Saarbrücken Richtung Mannheim. Zwischen St. Ingbert West und Rohrbach Behinderungen durch Bauarbeiten. Es ist nur eine Spur frei. Bis Mittwoch 6 Uhr. Geblitzt wird unter anderem auf der A1 Trier Richtung Saarbrücken in Höhe Tholey, in Güdingen in der Bühlerstraße und am Ortsausgang Schwemmlingen in Richtung Weiler.
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0: Overdrive, Offenbach und Norma Jean Martini in Pop, der Abendshow. Und jetzt
1: die Gerichtskosten und dann
0: die Rückkehr von Danger Dan.
1: So ein lächerlicher Mann, hoffentlich zeigt er mich an, was dann passieren würde, ich kann es euch sagen.
0: Ihr kennt ihn noch von der Antilopen-Gang. Und vor allen Dingen von Das ist alles von der Kunstfreiheit gedeckt.
1: Zeigt mich an und ich öffne einen Sekt. Das ist alles von der Kunstfreiheit gedeckt.
0: Das ist alles von der Kunstfreiheit gedeckt. Hieß auch sein erstes Album, war Platz 1 der deutschen Charts, hat sich insgesamt 38 Wochen in den Top 100 gehalten. Im Oktober kommt nun sein zweites Album, es wird Keine Angst heißen. Und seit Freitag gibt es die erste Single daraus, Die meisten meiner Freunde. Neues von Danger Dan.
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0: Die meisten meiner Freunde. Das ist ganz neu von Danger Dan aus seinem Album, das für Oktober angekündigt ist.
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Living. Martha Fix und Living Dafür in Pop der Abendshow. Hier ist noch ein wertvoller Alltagstipp oder ein Lifehack, wie wir jungen Leute sagen. Aus eigener Erfahrung, wenn ihr euch einen Tee kalt aufgießt. Es gibt ja diese Teebeutel, die extra dafür gemacht sind, dass man sie in kaltem Wasser ziehen lassen kann. Also wenn ihr euch so einen kalten Tee machen wollt, stopft den Beutel nicht in eine Flasche mit kohlensäurehaltigem Mineralwasser. Glaubt's mir einfach. Glaubt's mir von mir aus nicht, aber glaubt's mir lieber. Just go.

on the Way You Lie von Eminem und Rihanna. In Pop der Abendshow. Fast vorbei. Michael Reufsteck, mein Name. Schön, dass ihr dabei wart. Gleich die Popnacht mit Ben Streubel. Aber leider gab es auch heute Abend wieder ein paar Themen, zu denen wir nicht mehr gekommen sind. Wir hatten noch vor, ein wissenschaftliches Experiment. Lässt sich das Innere eines Apfels mit einem Kernspintomographen erkennen? Dann Service-Tipps. Wie kann ich im Sommer den Hitzestau in der Mansardenwohnung eines Wohnmobils verhindern? Und einen Selbstversuch hatten wir eigentlich auch noch geplant zur Frage, welches Ereignis ist schneller beendet? Ein Fußballspiel mit Verlängerung und Elfmeterschießen? Oder der Versuch eines einzelnen Menschen, sich in einer Flugzeugtoilette umzudrehen. Naja, vielleicht beim nächsten Mal. Gute Nacht.

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1: Es ist 0 Uhr. Bei der Saarbahn wird heute erneut gestreikt. Die Gewerkschaft GDL hat die Lokführer zu einem 24-stündigen Ausstand ab dem frühen Morgen aufgerufen. Sie wirft dem kommunalen Arbeitgeberverband vor, in den Tarifverhandlungen kein Angebot vorzulegen. Der Arbeitgeberverband hingegen verweist auf die angespannte finanzielle Lage der Saarbahn und will zur dritten Verhandlungsrunde Ende Juni ein Angebot vorlegen. Nach dem Absturz eines US-Militärhubschraubers über der Straße von Hormus haben die USA Angriffe auf den Iran gestartet. Wie das US-Zentralkommando CENTCOM mitteilte, dienen die Schläge der Selbstverteidigung und begannen auf Anweisung von US-Präsident Trump. Zuvor hatte Trump dem Iran vorgeworfen, den Hubschrauber abgeschossen zu haben und eine Reaktion angekündigt. Die Eskalation bedroht die fragile Waffenruhe zwischen Washington und Teheran. Die Diäten der Bundestagsabgeordneten sollen in diesem Jahr nicht erhöht werden. Darauf haben sich die Fraktionen von Union und SPD geeinigt. Der Bundestag will sich noch in dieser Woche mit einem entsprechenden Gesetzesentwurf beschäftigen. Aus Berlin Chris Bertrow.
2: Auch Grüne, AfD und Linke sind dafür, die Anhebung der Politikerbezüge in diesem Jahr auszusetzen. Eine Mehrheit ist damit in jedem Fall sicher. Ohne einen solchen Parlamentsbeschluss hätten die Politiker zum 1. Juli automatisch knapp 500 Euro mehr Geld bekommen und damit rund 12.330 Euro im Monat. Der Anstieg ist gesetzlich geregelt und an die Entwicklung der Durchschnittslöhne in Deutschland gekoppelt. Mit der Streichung wollen die Regierungsfraktionen ein Sparsignal an die Bevölkerung senden in wirtschaftlich schwierigen Zeiten.
1: Im Korruptionsprozess gegen den Ex-Manager des Saarbrücker Ludwigsparks, Martin Welker, haben zwei Zeugen Teile der Anklage bestätigt. Die beiden Unternehmer erklärten, dass sie zumindest das Gefühl gehabt hätten, Welker habe sie zugunsten des mitangeklagten Unternehmers Martin G. auf der Stadionbaustelle ausgebotet. Welker wies die Vorwürfe zurück. In Russland wird es gegen den Düsseldorfer Satiriker und Karnevalswagenbauer Jacques Tilly vorerst kein weiteres Verfahren geben. Wie Tilly mitteilte, wurde von dem zuständigen Gericht in Moskau ein Revisionsverfahren abgelehnt. Die Pflichtverteidigerin wollte erreichen, dass das Urteil von Anfang April wieder aufgehoben und der Fall neu verhandelt wird. Tilly war zu einer Haftstrafe von 8,5 Jahren und einer Geldstrafe verurteilt worden. Der Grund: mit seinen Darstellungen im Düsseldorfer Rosenmontagsumzug habe er unter anderem Falschnachrichten über russische Streitkräfte verbreitet. Und das waren die Nachrichten mit Daniel Magar. 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Das Wetter: in der Nacht trocken und bewölkt, in den Morgenstunden etwas Regen möglich, 9 bis 7 Grad.
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4: A6 Saarbrücken Richtung Mannheim. Zwischen St. Ingbert West und Rohrbach Behinderungen durch Bauarbeiten. Es ist nur eine Spur frei. Bis Mittwoch 6 Uhr. Geblitzt wird unter anderem auf der A1 Trier Richtung Saarbrücken in Höhe Troley, in Güdingen in der Bühlerstraße und am Ortsausgang Schwemmlingen in Richtung Weiler.
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5: 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So, dann packe ich mal hier langsam aus. Alles, was für die nächsten 5 Stunden hier bereitsteht. Und Schuhe ausziehen ist noch wichtig. Füße hochlegen, das mache ich noch nicht. Nein, da lassen wir uns noch ein bisschen Zeit. Ich hoffe, ihr seid alle wach und haltet auch die nächsten Stunden durch.
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0: gutes Schäferlein.
1: Ich fahr gleich den Flügel raus, ist ja gut. Ja, ich verstehe schon. Ne? Schlagzeug darf noch bleiben. Ragadagadangdang, bumm, hier ist die Popnacht. Und da sind wir wieder in einem neuen Tag drin oder eben in einer neuen Nacht. Wir sehen es ja von der anderen Seite. Heute ist der 10.6. Auch wieder historisch. Diese Nacht könnte auch von euch historisch gemacht werden, weil das ist ja so der Trick. Ja, man muss sich mal was überlegen, vielleicht eine große oder kleine Erfindung, und dann geht das los. In dieser Nacht des 10. Juni 1943, da haben zwei Brüder in Ungarn gelangweilt rumgesessen und haben sich gestritten erst. Und dann sagten sie, oh, ich habe eine Idee. Ich habe was erfunden. Hier, das ist der Kugelschreiber, die Biro-Brüder. Und Kugelschreiber sind natürlich gar nicht wegzudenken aus unserem Leben. Und die haben auch alles überlebt. Alle technischen Neuerungen. Kugelschreiber werden in der Regel so circa 3 Kilometer alt. Ja, das kann man da in Länge messen, weil so ein Kugelschreiber schreibt ungefähr 3 Kilometer. Und dieses kleine Kügelchen, was da drin ist, der Kugelschreiber, das dreht sich 15 Millionen Mal im Schnitt. Das ist auch Wahnsinn, ne? Und was gibt's für tolle Kugelschreiber? Ich selbst hatte mal einen Kugelschreiber, der wurde mir wieder abgenommen. Der hatte einen Elektroschocker eingebaut. Für alle Fälle mal. Es gibt ja auch diesen tollen James Bond Kugelschreiber, an den kam ich nicht dran, das ist der mit der Kugel, wo du mit schießen kannst und so. Nein, da muss ja auch nicht sein, man darf es ja auch nicht übertreiben mit der Gewalt. Und dann habe ich einen Kugelschreiber besessen mit Ventilator, was sehr toll war. Der hat aber so viel Batterien verbraucht, also diese kleinen Mini-Knopfzellen, dass ich also danach pleite war, dachte ich, da kannst du ja eher Diesel tanken. Und dann gibt es auch Kugelschreiber mit GPS drin, was natürlich auch ganz sinnvoll sein kann, weil man weiß ja auch gar nicht genau, wo wandert so ein Kugelschreiber hin. Es gibt sogar eine Rechnung wohl, eine Formel, da kann man ausrechnen, wann ein Kugelschreiber, der im Büro geklaut wurde, einem entnommen wurde, wann der wieder bei einem selbst ankommt. Früher war das mit Geld ähnlich, da kam Geld auch wieder zurück zu einem, das ist ja heute nicht mehr so. Und das Einstecken eines Kugelschreibers im Büro im Übrigen, das nur, dass ich es mal gehört habe, das kann also zu einer fristlosen Kündigung führen. Es reicht also, diesen Kugelschreiber zufälligerweise aus Versehen eingesteckt zu haben, da kann man dann plötzlich, wenn das GPS es nach Hause verfolgt, dann plötzlich klingelt an der Tür, steht der Chef da. Dann weiß ich natürlich nicht so genau, ob ich dann doch den James Bond Kugelschreiber raushole.

0: Go and Hug Yourself. Es ist jetzt 0.18 Uhr. Vorsicht bitte in beiden Richtungen. Auf der A4 Erfurt-Chemnitz, da laufen Menschen auf der Fahrbahn zwischen Jena Göschwitz und Jena Zentrum. Und sind wir alle komplett? Ich zähle mal durch. Da hinten letzte Reihe. Hallo? Ist da jemand noch?
1: Hallo. Ah. Hier ist Frankie, der Krümelmonster. Ich wünsche Ihnen, Ben Schreiber, eine wunderschöne Sendung.
0: Ist ja
1: euer Krümelmonster.
0: Man merkt, auch diese Sendung kann zu psychischem Ausnahmezustand führen. Deswegen, ich warne nochmal davor, bis zum Ende zu hören, würde mich aber doch freuen. Nach diesem kultischen Song von den Stranglers, das erste Rätsel, da geht es um eine Sängerin, die heute Geburtstag feiert. Ihr werdet sie erkennen.

0: Die Stranglers und Golden Brown.
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0: Und das ist schon das erste Rätsel. Eine prominente Sängerin, die ist mit einem Hit, den ihr alle kennt, alle schon mal gehört habt, im Leierkasten. Ah, nicht so laut.

0172 21 2011, falls ihr eine Idee habt. Ich bin mal sehr gespannt, ob ihr da noch was rausgehört habt. Für ein Pop-Nacht-Package, das erste heute Nacht. Das hier ist der neue von ADMT, Adam Taylor, Burn Brighter.

Mädel, Mädel, hier ist die Popnacht, noch eine Gefahrenstelle von der A2. Dortmund Richtung Oberhausen im Dreieck Bottrop in der Überleitung zur A31. In Richtung Gronau steht ein defektes Fahrzeug auf der Fahrbahn.

0: Boy Lockhorn praised you. Hier ist die Popnacht.
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4: Heute Morgen ziehen zunächst dichte Regenwolken durch. Hinter diesen geht es ab dem Mittag mit einem Mix aus Sonne und Wolken mit Schauern und einzelnen Gewittern weiter. Die Höchstwerte liegen dazu zwischen 13 und 17 Grad. Am Donnerstag wechseln sich Sonne und Wolken bei 15 bis 19 Grad ab. Schauer sind selten. Zum Abend kommt aus Westen Regen auf. Erst zum Wochenende deutet sich wieder trockenes und sonnigeres Wetter an.
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5: A6 Saarbrücken Richtung Mannheim. Zwischen St. Ingbert West und Rohrbach Behinderungen durch Bauarbeiten. Es ist nur eine Spur frei. Bis Mittwoch 6 Uhr. A6 Mannheim Saarbrücken. In Höhe Grumbachtalbrücke in beiden Richtungen Behinderungen durch Brückenarbeiten. Bis Anfang 2028. Geblitzt wird unter anderem auf der A1 Trier Richtung Saarbrücken in Höhe Tholey. In Güdingen in der Bühlerstraße. Und am Ortsausgang Schwemmlingen in Richtung Weiler.
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0: Und die am meisten unterschätzte Höchsttemperatur heute in Kaub am Rhein, da werden es 20 Grad. Hier ist die Popnacht. Mein Name Ben Sträubel.

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3: Diese Künstlerin hat heute Geburtstag. Mhm. Kein Problem für Ariane aus Zürich, sie zu erkennen. Guten Morgen, Ariane.
4: Hallo.
3: Und wer ist das?
4: Das war Mr. Saxo Beat, Alexandra Stan.

0: Date. Alexander Stan hat heute Geburtstag. Happy Birthday to her. Und du bekommst unser erstes Popnacht-Package nach Zürich geschickt. Du bist ja gerade aus dem Urlaub gekommen mit deinem Mann und deinen zwei Hunden. Wo wart ihr denn unterwegs mit dem Wohnmobil?
1: Wir waren in Südfrankreich.
0: Ja, nur Südfrankreich oder noch ein bisschen rumgefahren?
1: Südfrankreich, also ganz im Süden, ja. Richtung Montpellier und dann langsam die ganze Küste entlang wieder hoch.
0: Aber was ein Traum. Wart ihr auch in Italien, dann, wenn ihr da weitergefahren seid?
1: Ja, genau. Wir sind dann via Nizza, Cannes,
0: Genua.
1: Monton, Richtung Genua, dann wieder zurück. Übrigens, ganz toll, Albenga, kleiner Ort. Historischer Ortskern, sowas habe ich bisher noch nicht gesehen. Ja. Ist wohl einer der besterhaltenen in Europa, war wirklich fantastisch zum Schauen.
0: Cool, habe ich noch nie gehört. Wie heißt Albenga?
1: Albenga. Kurz vor Savona.
0: Aha, und das Highlight dort, also außer den historischen Bauten?
1: Ja, also wirklich ganz, ganz fantastische historische Altstadt. Strände, gut, die sind in Südfrankreich ein bisschen schöner, feinerer Sand, aber auch da, das Meer ist herrlich. Ist jetzt auch schon super zum Baden. Ich bin eigentlich gerade ein bisschen, wie sagt man auf Schweizerdeutsch, hässig, dass wir wieder zu Hause sind. Wir hatten heute 15 Grad und Regen.
0: Ja, sehr fein. So, und von den Stellplätzen her ist es kein Problem gewesen, überall welcome gewesen. Mit Hunden ist es ja nicht ganz so einfach. Oder? Wenn du mit zwei Hunden kommst, musst du auch gucken. Dass
1: ja, also es gibt schon noch etliche Plätze, wo es mit Hunden erlaubt ist. Wenn sich nur alle an die Regeln halten würden, hoffe ich, dass es auch weiterhin so bleibt.
0: Ja, also ihr habt vorgebucht und seid nicht einfach so drauf losgefahren.
1: Ja, wir hatten den allerersten Platz, den hatten wir vorgebucht und alles andere haben wir dann unterwegs. Ich habe dann alles abgeklappert, rumtelefoniert und da ergibt sich immer mal eine Möglichkeit.
0: Ja, also man merkt, du bist ein alter Profi, ne, was Wohnmobilfahren angeht und dann fantastisch. Dann grüß mal Hunde und Mann in genau dieser Reihenfolge.
1: Ja, sehr gerne, danke.
0: Und ich schicke dir was zu, bis bald.
1: Super, ciao, ciao. Danke. Ciao.

0: die Unfinished Sympathy. Machst du nichts falsch mit diesem Song, ne? Ich mag den. Ich wackel da immer mit dem linken Fuß. 0:49 ist es. Es regnet sehr stark auf der A31 Gronau in Richtung Oberhausen. Das wird zu Aquaplaning. Ihr passt bitte auf zwischen Gescher-Coesfeld und Limbeck insbesondere. Hier ist die Popnacht mit Robbie Williams.
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0: Schwestern.
1: Ein Happy Birthday. Happy Birthday to you. Happy Birthday, liebe Sandra. Happy Birthday to you. Sandra feiert heute den 32. Geburtstag und zwar im Moment noch ganz alleine auf einem Hausboot in Waren an der Müritz. Und dann kommt ihr Schatzi-Batzi-Topsi-Opsi-Mopsi, der ist auf dem Weg. Und dann werden die dann morgen im Laufe des Tages, wenn sie so im 32. Geburtstag so richtig drin sind, dann auch losfahren dann mit ihrem Hausboot, das sie gemietet haben. Das ist aber noch eine schöne Sache. Aber momentan die letzten 52 Minuten alleine gefeiert. Sandra, da kullert ein Tränchen über meine zarten Wangen. Sie hat einen Song sich rausgesucht, der auch neu ist, noch gut riecht und frisch geduscht ist, Flo. Flo ist eine italienische Sängerin, Schauspielerin und ihr aktueller Hit heißt Leak Out in der Popnacht.
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1: Um 1 Uhr mit Ramin Movasakian. Das US-Militär hat neue Luftangriffe auf den Iran gestartet. Das zuständige Regionalkommando sprach von einer Reaktion auf den Abschuss eines US-Militärhubschraubers in der Nähe der Straße von Hormus. Präsident Trump macht hierfür den Iran verantwortlich. Aus Washington berichtet Anne Schneider.
2: Die USA müssten gezwungenermaßen auf den Abschuss reagieren, hatte Trump zuvor erklärt. Er bezeichnete die US-Angriffe als sehr starke, sehr kraftvolle Reaktion. Der Iran hat eine direkte Verantwortung für den Absturz weder bestätigt noch klar bestritten. Außenminister Abbas Araghchi erklärte aber, ausländische Truppen seien in der Region grundsätzlich Risiken wie Unfällen oder Kreuzfeuer ausgesetzt und sollten abziehen. Der Zwischenfall verschärft die Lage in der strategisch wichtigen Straße von Hormus weiter und erhöht die Gefahr einer militärischen Eskalation.
1: Bundespräsident Steinmeier hat die europäischen Länder zum Zusammenhalt aufgerufen. Bei seinem Staatsbesuch in den Niederlanden sagte er, neben dem russischen Angriffskrieg auf die Ukraine gebe es derzeit eine Entfremdung im transatlantischen Verhältnis. Angesichts dieses doppelten Epochenbruchs gelte es jetzt erst recht zusammenzustehen. Steinmeier sprach sich unter anderem dafür aus, dass die EU-Länder zur Abschreckung militärisch aufrüsten. Die EU-Kommission hat den Meta-Konzern dazu verpflichtet, auch andere KI-Assistenten bei WhatsApp kostenlos zuzulassen. Sollte Meta das nicht bis Anfang nächster Woche in der EU umsetzen, droht ein Bußgeld. Katrin Schmidt berichtet aus Brüssel.
3: Hintergrund ist, die meisten Nutzerinnen und Nutzer kennen WhatsApp als Messenger-Dienst für private Chats. Aber auch Unternehmen nutzen den Dienst. Verbraucherinnen und Verbraucher können darüber den Kundendienst kontaktieren oder Bestellungen aufgeben. Dahinter steckt dann meistens ein KI-Chatbot. Meta hat daraus inzwischen ein Geschäftsmodell gemacht und kassiert Gebühren von den Unternehmen. Nachdem der Konzern sogar zunächst reinen KI-Anbietern, die sich die Reichweite von WhatsApp zunutze machen wollten, die technische Schnittstelle gesperrt hatte und dann auf Druck der EU-Kommission wieder freigeben musste. Heute kommt die EU-Kommission zu dem Schluss, dass auch die Gebühr einer Art Sperre gleichkommt und damit womöglich gegen EU-Wettbewerbsrecht verstößt.
1: Die deutschen Fußballerinnen haben die WM-Qualifikation mit einem Sieg abgeschlossen. In Ljubljana gewannen die DFB-Frauen am Abend gegen Slowenien mit 2:0. Das Ticket für die WM im kommenden Jahr in Brasilien hatte sich das Team von Bundestrainer Christian Wück schon zuvor gesichert. Das Wetter für Deutschland. In der Nacht gibt es ganz im Süden und im Norden Regenschauer und vereinzelt Gewitter. Ansonsten bleibt es meist sternenklar. Die Tiefstwerte liegen bei 11 bis 5 Grad. Heute bleibt es meist grau mit Schauern und Gewittern. In den Hochlagen fällt Schnee. Die Temperaturen erreichen maximal 12 bis 21 Grad. Auch morgen ist es oft regnerisch. Dazu werden es 15 bis 20 Grad. Und noch die Zeit. Es ist gleich 1.03 Uhr.
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5: A6 Saarbrücken Richtung Mannheim. Zwischen St. Ingbert West und Rohrbach Behinderungen durch Bauarbeiten. Es ist nur eine Spur frei. Bis Mittwoch 6 Uhr. Geblitzt wird unter anderem auf der A1 Trier Richtung Saarbrücken in Höhe Tholey, in Güdingen in der Bühlerstraße und am Ortsausgang Schwemmlingen in Richtung Weiler.
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6: Mit Ben Sträubel. Und da wird es gleich lauter werden, wie ihr das gewohnt seid. Der Lenkradklopfer, das ist eben der lauteste Hit. Da geht er nichts dran vorbei. Das ist 5,7932% lauter gespielt, das Teil, als alle anderen Hits. Also, wenn ihr euren Song gerne etwas lauter hören möchtet, 07221 2011 gilt für alle, die unterwegs sind und mit einem Lenkrad ausgestattet. Das Lenkrad sollte über euch, unter euch, hinter euch oder vor euch sein. Wäre vielleicht sogar auch ganz gut. 07221 2011. Welchen Hit würdet ihr denn gerne gleich lauter hören?
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0: Jetzt wird's laut in der Popnacht.
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0: Heute Nacht die Vorschläge aus Sachsen und Nordrhein-Westfalen. Mirko ist gerade untergetaucht, aber Lutz ist da. Hallo Lutz!
2: Lutz! Hallo!
0: Ah ja, was war los? Hast du einen Telefonhörer irgendwie unterm Sitz? Nein.
2: Ich bin da.
0: Naja, wollte ich mal sagen, aber es ist noch jemand neben dir, deswegen bist du abgelenkt. Deine Partnerin ist neben dir, ich merke das doch. Habt ihr einen Lautsprecher an, sodass sie mithören kann und beobachtet, was du tust?
2: Sie beobachtet nicht.
0: Ja, sie beobachtet dich, das habe ich mir gedacht, weil das ist so eine leichte Verzögerung, weil du möchtest dich auf keinen Fall blamieren, nicht vor der Welt und mir, sondern eben vor deiner Partnerin. Das ist ja immer noch ein gutes Zeichen für die Beziehung. Lutz, wo stehst du denn gerade mit deinem Begleitfahrzeug? Ja?
2: In Kreuztal.
0: Kreuztal, okay.
2: In Kreuztal.
0: Ja, nimm mal das Telefon an das Ohr, das rechte. Wende dich etwas von deiner Partnerin mal kurz ab, dass du dich auf mich konzentrierst. Ich bin der Ben. Okay?
2: Warte, also, ich mach einfach.
0: Ich
2: nehme einfach mal ins Ohr.
0: Nimmst du mich wieder mit in deinem Leben? Bin ich dabei? Vertraust du mir? Ja? Deine Augen werden schwer.
2: Ich vertraue dir.
0: Weil du stehst ja in Kreuztal. Du bist also Begleitfahrzeug eines Schwertransports. Was transportiert der denn, dieser Schwertransport? Von nach?
2: Wir transportieren gar nichts. Wir begleiten die Transporte von Kreuztal an die Autobahn.
0: Ja.
2: Von der Autobahn holen wir sie ab nach Kreuztal.
0: Deswegen, das war ja meine Frage. Du hast mir schon wieder nicht zugehört. Ne? Ich wollte wissen, was dieser Schwertransport, was der transportiert.
2: Keine Ahnung.
0: Weißt du nicht? Ich dachte, das muss man doch wissen, wenn irgendwas Gefährliches da drauf ist oder sowas. Ah ja, was man alles über Deutschland erfährt. Du hast ja auch diesen Song ausgesucht von Rammstein Deutschland.

0: Ja, wir stimmen uns ein bisschen ein auf unser eigenes Land, so kurz vor der WM. Rammstein Deutschland ist Vorschlag Nummer 1 für Sachsen und Nordrhein-Westfalen, vertreten durch Markus aus Bonn. Guten Morgen, Markus.
1: Ja, ich grüße dich. Wir haben ja hier im Keller aufgeräumt und so eine Platte gefunden.
0: Eine was? Eine?
1: So eine Schallplatte.
0: Eine Schallplatte.
1: Ich war so verstaubt. Cover konnte man nicht. Ja, genau. Mhm. Total verstaubt. Und da hattest du gesagt, das kann nur dieser Titel sein.
0: Habe ich das gesagt?
1: Ich kann den aber nicht mehr lesen. Wie hieß der nochmal?
0: Achso, nee, du hattest eine WhatsApp. Du hast ja eine WhatsApp mit einem Bild, genau. Das war Foreigner Jukebox Hero.
1: Ja, genau, das Bild. Und ich kann das nicht entziffern.
0: Das würdest du gerne hören. Sowas holt man manchmal aus dem Keller raus und dann dringt sie die Ohren. Vielleicht wollt ihr es hören. Also 07221 2011, wenn ihr sagt Foreigner Jukebox Hero oder Rammstein Deutschland. 07221 2011, Rammstein oder Foreigner Jukebox Hero. Danke euch beiden für die Vorschläge. Eine gute Fahrt später, wenn es wieder losgeht. Konzentration auf den Autobahnen, Bundesstraßen und Feldwegen, lieber Lutz. Und eine gute Nacht im Keller, lieber Markus. Bis bald.
1: Tschüss. Ja.

0: Chris, das ist Randy und Good Old Days, neuer Hit in der Popnacht.
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0: Vorschläge aus Sachsen und Nordrhein-Westfalen. Markus aus Bonn war für Foreigner, Jukebox Hero und Lutz aus Rudolstadt. Der hätte gerne Rammstein und Deutschland gehört. Also es ging hin und her. 50-50 steht's. Zünglein an der Waage wird gebraucht unter 07221 2011 oder WhatsApp. Unter gleicher Ziffernfolge. Da kommt doch gerade hier eine Audio von Kai aus Thüringen. Der wird es jetzt entscheiden. Moment, wo ist er denn da, Kai? Hier.
3: Ja, Benny Bär, ich habe selber eine Jukebox, also Foreigner, Jukebox Hero. Danke, richtig ja, laut, okay, der Kai.
0: Ich mach lauter. Der Lenkradklopfer heute am 10.06. in der Popnacht.

Es ist jetzt 1.27 Uhr. Vorsicht, es brennt ein LKW. Auf der A7 Kassel in Richtung Fulda. Brennender LKW zwischen Bad Hersfeld-West und Kirchheimer Dreieck. Jetzt mal Tipico Romantico. Fergie.

0: Busy Fergie, Big Girls Don't Cry, 1.30 Uhr.
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2: Heute Morgen ziehen zunächst dichte Regenwolken durch. Hinter diesen geht es ab dem Mittag mit einem Mix aus Sonne und Wolken mit Schauern und einzelnen Gewittern weiter. Die Höchstwerte liegen dazu zwischen 13 und 17 Grad. Am Donnerstag wechseln sich Sonne und Wolken bei 15 bis 19 Grad ab. Schauer sind selten. Zum Abend kommt aus Westen Regen auf.
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3: A6 Saarbrücken Richtung Mannheim. Zwischen St. Ingbert West und Rohrbach Behinderungen durch Bauarbeiten. Es ist nur eine Spur frei. Bis Mittwoch 6 Uhr. A1 Trier Saarbrücken. Zwischen Eppelborn und Illingen in beiden Richtungen Behinderungen wegen Bauarbeiten. Es ist jeweils nur eine Spur frei. Bis Ende Oktober. A6 Mannheim Saarbrücken. In Höhe Grumbachtalbrücke in beiden Richtungen Behinderungen durch Brückenarbeiten. Bis Anfang 2028. Geblitzt wird unter anderem auf der A1 Trier Richtung Saarbrücken in Höhe Tholey, in Güdingen in der Bühlerstraße und am Ortsausgang Schwemmlingen in Richtung Weiler.
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0: Und die am meisten unterschätzte Höchsttemperatur heute in Deutschland, in Ummerstedt, in Thüringen, werden es 16 Grad. Hier ist die Popnacht. Ich bin Ben Sträubel.

0: müsste Musik sein.
1: Da müsste Musik sein, jawohl. Manchmal ist Musik auch einfach in einer kleinen Box drin, die sich Alexa nennt oder vielleicht auch in eurem Smartphone bei Siri. Und dann gibt es Menschen, die sagen, was so viel heißt, mit diesem Zeug kann ich nichts anfangen. Das sind dann Leute, die so ein bisschen älter erscheinen, so von der Art, also über 26 sind. Ich bin ja 26 geworden. Ich habe da natürlich logischerweise, bei mir ist alles Smart Home. Wenn ich neben so ein bisschen rumschnarche, dann sage ich dann so im Halbtraum noch Alexa Kaffeemaschine einschalten, dann funktioniert das auch. Die muss nur lange vorglühen. Das ist so ein altes Siebträgerteil. Ich glaube, das ist 37 Stunden glüht das vor und dann kann man sich den ersten Kaffee ziehen. Aber man kann das ja einigermaßen timen. Ja, wenn man irgendwie im Privatflieger von New York gerade nach Hause fliegt, in den Westerwald, wo die Landebahn gerade noch gebaut wird, dann kann man ja kurz noch sagen, dann über Smartphone, hey, Kaffeemaschine einschalten, dann passt das dann schon, wenn man landet. So, also Paul Panzer ist Comedian. Falls ihr noch nichts zu lachen hattet, der ist ja lustig. Und der hat seine persönlichen Erfahrungen gesammelt mit Siri. Und das ist auch ein bisschen lustig, wenn er darüber erzählt. Das hören wir dann gleich nach diesem Song hier, Friendships.

0: Da man nicht Leonie dabei war. Friendships Lost My Love. Hier ist die Popnacht. Jetzt wird es lustig werden. Wenn es nicht lustig ist, gibt es Geld zurück. Paul Panzer, unser Comedian und Smart Home.
1: Hilde liegt mir seit ewigen Zeiten im Ohr mit, ich will auch dieses Siri. Siri ist ja schon älter. Siri, wo du einen ansprichst. Siri, mach mal das. Sehe ich auch nicht ein, sowas zu unterstützen. Ne? Mein Onkel Heinz, der hat viel Freizeit. Dem habe ich ein Funkgerät hingestellt. Und Hilde das andere Ding gegeben. Und sag ich, wenn du was hast, dann sagst du nicht Siri, dann sagst du Heinz. Wie spät ist es, ne? Und der sitzt dann gerade da und stopft Zigaretten. Und sagt dann, ist 3:30. Und das geht genauso. Wir sollten mal wieder so ein bisschen zurück. Ich bin kein Verschwörungstyp, ja? Fang jetzt nicht an wie der Wendler und sag, hey, baut euch Hüte aus Aluminium und schlaft nicht unter Birken. Mein Vater ist auch so ein Typ. Mein Vater fährt mit dem Auto, biegt ab und blinkt nicht, weil er sagt, geht keinem was an, wo ich hinfahre. Jeder von, ich wette, hier ist keiner, der nicht so ein Smartphone hat, oder? Smartphone, egal ob Samsung oder iPhone. Smartphone, gibt ja auch Smartwatch. Smartwatch, Uhren, smarte Uhren, Smartwatch, Smartphone, alles vernetzt, Smart Home, stehst nachts nach dem Saufen vom Kühlschrank verriegelt. Und dann kriegst du eine SMS, du bist zu fett, komm morgen wieder. Wo du sagst, wem gehört das Scheißding denn? Wollt ihr mich verarschen?

polnischer Song. Das hier ist Depeche Mode. People are people. Das mag ich. 1.46 Uhr, noch eine Gefahrenstelle von der A4 Aachen in Richtung Köln. Da ist ein Unfall passiert. Die Unfallstelle ist noch nicht abgesichert. Zwischen Kreuz Köln-West und Köln-Eiffeltor. Und zwei defekte Lkw auf der A4 Chemnitz in Richtung Erfurt. Zwischen Gera, Langenberg und Rüdersdorf. So, jetzt haue ich ein bisschen auf irgendwas drauf rum. Im Rhythmus von People Are People. Hier ist die Popnacht.

Great Belly, in der Popnacht. Jetzt müssen wir mal einen kleinen Angstzustand ein bisschen lösen. Bei Pascal in Bremerhaven, der hat einen Zahnarzttermin und zwar sehr früh schon heute. Um 8.30 Uhr hat er einen Zahnarzttermin, der wird gebohrt. Tut doch gar nicht so weh, aber wie kommt man jetzt in den Zustand, dass man so völlig entspannt damit umgeht? Er kann nicht schlafen, deswegen würde er gerne einen Song ein bisschen lauter hören, ob das jetzt hilft gegen Zahnschmerzen. Man muss sich dann einfach vorstellen, man ist ja irgendwo in der Südsee oder irgendwie schönste Dinge, vielleicht eine 3D-Brille aufsetzen mit irgendeiner Simulation. Ja, oder keine Ahnung, vielleicht den besten Zahnarzt nehmen, bei dem man weiß, dass er einen so betäubt, dass er einen weghaut oder so. Also auf jeden Fall, ich wünsche dir, dass das heute alles sehr gut verläuft. Und wenn um 9 Uhr immer noch ein Schmerz vorhanden ist und du vielleicht im Wartezimmer sitzt, dann weißt du ja, wo du mich findest. Ne? Schlafend im Bett. Aber jetzt erstmal einen kleinen Antrieb, dass sich die Panik löst. 1, 2, 3. Mit Texas Inner Smile und Grüße nach Bremerhaven. Wenn ihr noch der Welt was erzählen möchtet, dann gerne WhatsApp 07221 2011. Signal, WhatsApp Audio, wer bei Stimme ist. Ja, yeah. Oder anrufen, wie man das früher gemacht hat. Ne?

0: Jones und Callum Scott Whistle. Es ist 1.57 Uhr, eine Gefahrenstelle. Bitte aufpassen auf der B535 Schwetzingen in Richtung Heidelberg. Da ist die B3 bei Leimen in der Überleitung zur B3 Richtung Karlsruhe gesperrt. Hat es einen Unfall gegeben und die Unfallstelle ist noch nicht abgesichert. Lenker in der Popnacht.
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1: Um 2 Uhr mit Ramin Movasakian. Die iranische Regierung droht nach den US-Luftangriffen mit Gegenschlägen. Außenminister Araghchi erklärte, man werde keine Bedrohung unbeantwortet lassen. Gleichzeitig rief er US-Soldaten in den Golfstaaten dazu auf, die Region zu verlassen. Das US-Militär hat am Abend neue Luftangriffe auf den Iran gestartet, als Reaktion auf den Abschuss eines US-Militärhubschraubers. Präsident Trump sprach von einer kraftvollen Antwort. In der nordirischen Hauptstadt Belfast haben am Abend hunderte Menschen gewaltsam gegen die Einwanderungspolitik der Regierung demonstriert. Rechtsextreme Aktivisten hatten dazu aufgerufen. Einzelheiten von Franziska Hoppen.
2: Videoaufnahmen zeigen einen ausgebrannten Bus, an anderer Stelle einen PKW in Flammen. Von rund 100 bis 150 Personen, viele von ihnen schwarz vermummt, ist die Rede, an unterschiedlichen Stellen in der nordirischen Hauptstadt Belfast. Anlass für die Demonstrationen war ein Messerangriff in Belfast am Montagabend, bei dem ein Mann schwer verletzt worden war. Er befindet sich im Krankenhaus. Bei dem mutmaßlichen Täter handelt es sich nach Angaben der Polizei um einen Mann aus dem Sudan in den 30ern. Er wurde mittlerweile wegen versuchten Mordes, Waffenbesitzes und Todesdrohungen angeklagt. Zum jetzigen Zeitpunkt schließt die Polizei ein terroristisches Motiv aus.
1: Bundeskanzler Merz wirft der SPD vor, das geplante Infrastrukturgesetz zu blockieren. Das berichtet die Rheinische Post und beruft sich dabei auf Informationen aus der gestrigen Sitzung der Unionsfraktion. Demnach habe sich Merz genervt darüber gezeigt, dass das Gesetz immer noch nicht verabschiedet wurde. Dies sei inakzeptabel, so der CDU-Chef. Das Gesetz soll dabei helfen, Bauvorhaben schneller umzusetzen. Die SPD befürchtet jedoch, dass der Naturschutz dadurch vernachlässigt wird. Die deutschen Fußballerinnen haben zum Abschluss der WM-Qualifikation gewonnen. Die DFB-Frauen siegten am Abend in Ljubljana mit 2:0 gegen Slowenien. Für Bundestrainer Christian Wück gibt es trotz des Sieges aber noch Verbesserungspotenzial.
3: Wir haben uns sehr schwer getan in der ersten Hälfte, haben dann in der zweiten Hälfte ein bisschen was umgestellt, aber wirklich nur minimal und wollten etwas aggressiver in der gegnerischen Hälfte auch zu Werke gehen. Und das ist uns ziemlich schnell gelungen. Wir sind dann auch ziemlich schnell zum 2:0 gekommen und haben das dann auch bis zum Ende durchgehalten. Das ein oder andere Tor mehr wäre natürlich möglich gewesen und hätte uns auch ein bisschen gut getan.
1: Das Ticket für die Fußball-WM der Frauen im kommenden Jahr in Brasilien hatte Deutschland schon davor sicher. Das Wetter für Deutschland: in der Nacht gibt es ganz im Süden und im Norden Regenschauer und vereinzelt Gewitter, ansonsten meist sternenklar. Die Tiefstwerte liegen bei 11 bis 5 Grad. Heute bleibt es meist grau mit Schauern und Gewittern, in den Hochlagen fällt Schnee. Die Temperaturen erreichen maximal 12 bis 21 Grad, auch morgen oft regnerisch, dazu 15 bis 20 Grad. Und zum Abschluss noch die Zeit, es ist gleich 2:03 Uhr.
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5: A6 Saarbrücken Richtung Mannheim. Zwischen St. Ingbert West und Rohrbach Behinderungen durch Bauarbeiten. Es ist nur eine Spur frei. Bis Mittwoch 6 Uhr. A1 Trier Saarbrücken. Zwischen Eppelborn und Illingen in beiden Richtungen Behinderungen wegen Bauarbeiten. Es ist jeweils nur eine Spur frei. Bis Ende Oktober. A1 Saarbrücken Richtung Trier. Zwischen Mehring und Rastplatz Mehringer Höhe Brückenarbeiten. Es ist nur eine Spur frei. Bis 1. September 2027. Geblitzt wird unter anderem auf der A1 Trier Richtung Saarbrücken in Höhe Tholey, in Güdingen in der Bühlerstraße und am Ortsausgang Schwemmlingen in Richtung Weiler.
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6: Mit Ben Sträube. So, jetzt zählen wir mal durch, wie viele Preise habe ich eigentlich noch da? Also da gibt es da hinten steht ein PPPPP. Das ist das perfekt fantastisch polierte Popnacht-Package. Und nach zwei gibt es immer das allerschönste Popnacht-Package. Das ist glänzend und von mir ordentlich poliert worden. Gestern den ganzen Nachmittag über, während andere am Pool gelegen haben, bin ich eben auf dem Boden liegend mit diesem Ding erwischt worden vom Nachbarn. Der hat gesagt, was machst du denn da? Ich muss es PPPPP, muss ich vorbereiten, aber der hat es nicht verstanden. Also, wer möchte sich denn ein Popnacht-Package verdienen?